0: More Than a Woman in der Popnacht.
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0: Wir spielen hier in der Zeitmaschine und gehen zurück an diesem 7.8. Was war denn da so los? Und wenn zwei Fragen richtig beantwortet werden, dann verdient auch Jens aus Jessen sich ein Popnacht-Package. Hallo Jens, guten Morgen.
2: Ja, schönen guten Morgen.
0: Du bist bei der Straßenmeisterei in Jessen, hast gerade ein bisschen Urlaub. Das heißt, die Schlaglöcher müssen mal selbst sich füllen irgendwie, ne?
2: Richtig, so sieht's aus.
0: Ja, hast du so ein Riesenschlagloch, das wir anprangern dürfen in Jessen, was noch bearbeitet werden muss?
2: Wo man ja, auch, na ja,
0: klar. Kannst du eins benennen, ein riesiges?
2: Weiß ich jetzt nicht.
0: Nee, also die haben noch keine Namen, die Schlaglöcher bei euch.
2: Nein.
0: Ich war in einer Gegend im Westerwald in Löhnberg an der Lahn. Ich prangere das an dieser Stelle mal an. Da gibt es das größte Schlagloch der Welt, glaube ich, am Bahnhof. Da fährt man so ein bisschen runter, gibt es ein Gleis, glaube ich. Da kommt dann so alle 14 Stunden mal ein Zug vorbei. Aber eben so ein Parkplatz ist da und da ist ein Schlagloch, das ist so groß, dass man also denkt, man, wenn man da aussteigt und fällt da rein, dass man in Australien wieder rauskommt. Ja, also das ist unfassbar, was Menschen da so produzieren und einfach so lassen. Ja. Muss man anprangern an dieser Stelle, da gibt es wahrscheinlich keine Straßenmeisterei oder sowas oder niemanden, der dafür sich zuständig hält. Gut, dass es Jens gibt. Ja, wann darfst du wieder arbeiten? Wann geht's los bei dir?
2: Noch eine Woche und dann darf ich wieder arbeiten.
0: Was machst du in der Woche? Dann noch rein?
2: Also ein bisschen Freizeit, ein bisschen Beine hoch und
0: ja.
2: Sonst nicht so viel.
0: Man kann ja auch gar nichts machen, weil du hast so viele Tiere, ne? Wie viele sind es insgesamt?
2: Sechs.
0: Sechs Tiere?
2: Sechs Tiere, Haustiere, ja.
0: Zähl mal auf, was alles ist.
2: Zwei Hunde, ja. Zwei Pferde,
0: ordentlich.
2: Zwei Hasen.
0: Aber die ganzen Spinnweben und Spinnen noch gar nicht dazugezählt, ne?
2: Da ist immer was zu tun, auf jeden Fall,
0: ja. Finde ich immer toll. Aber du hast jetzt die zwei Fragen. Heute vor 66 Jahren, da ist Michael Endes, Jim Knopf und Lukas, der Lokomotivführer, erschienen. Wie heißt denn die Lokomotive von Lukas? Lassie, Emma oder Dudu?
2: Emma.
0: Yes. 93.000 Liter Bier hauen sich die Menschen in Großbritannien auf den Körper. Also heute ist ja Tag des Biers. Also man kann auch was anderes machen, man kann sich auch irgendwo damit einreiben oder eincremen. Wozu benutzen die das denn, diese 93.000 Liter Bier im Jahr? Auf Mückenstiche machen sie es drauf oder schmieren sie es in den Bart oder nehmen ein Fußbad damit?
2: Die schmieren sich es in den Bart.
0: So ist es, damit er schön glänzt und gut riecht vor allen Dingen. Und dann ist man Single sehr schnell, wenn man mit so einem bierbeschmierten Bart nach Hause kommt, bleibt man eben im Pub und muss dann da auch sein Leben verbringen. Hast du vollkommen recht, ich schicke dir ein Paket zu.
2: Und ja, super.
0: Wünsche dir viel Spaß noch im Urlaub mit den Tieren, ja?
2: Und vielen Dank.
0: Ciao, ciao.

0: Das ist so dieser Tonsprung, der hat so was Sakrales. Da denke ich sofort an meine Messdienerzeit. So. Aber ich habe es in den Kirchenchor nie geschafft, in den Gefangenenchor des Westerwaldes. Habe ich nicht geschafft. Aber okay, es kann ja alles noch passieren. Wir sind ja jung. Shakira ist noch gar nicht aufgetaucht. Wo ist sie denn?
1: Ah, da.

kultischer Song von Icehouse, Street Cafe. Aber vorher noch eine Gefahrenstelle von der A71 Sangerhausen Richtung Erfurt. Da ist ein Fahrradfahrer auf der Fahrbahn zwischen Könneda und Raststätte Leubinger Fürstenhügel. Bitte aufpassen.

Street Cafe. Es gibt einen neuen Hit, den wir jetzt gleich gemeinsam hören von Anna Dasha Novotny. Also nennt sich eigentlich nur Dasha, der neue Hit von Dasha. Mimo in der Popnacht.

0: die Gabi in der Popnacht.
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3: Heute verdecken nach einem sonnigen Beginn immer mehr Wolken die Sonne. Bei maximal 23 bis 24 Grad bleibt es aber recht freundlich und überall trocken. Am Sonnabend dominiert von früh bis spät der Sonnenschein. Tagsüber zeigen sich nur wenigen Schönwetterwolken am oftmals strahlend blauen Himmel. Bis zum späten Nachmittag erwärmt sich die Luft auf 26 Grad. Der Sonntag bringt ebenfalls eine freundliche und trockene Mischung aus viel Sonne und nur ein paar lockeren Wolken. Mit maximal 32 Grad wird es hochsommerlich heiß.
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4: Mitte, neue Gertraudenbrücke. Fahrzeuge über 3,5 Tonnen dürfen die Brücke wegen Brückenschäden nicht mehr befahren. Auch BVG-Busse sind betroffen. Die B1-B5 Alt-Kaulsdorf ist zwischen Müsslowitzer Straße und Dorfstraße wegen einer Fahrbahnerneuerung bis nächsten Freitag stadteinwärts gesperrt.
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0: Die am meisten unterschätzte Höchsttemperatur in Bälau, Schleswig-Holstein, da werden es 20 Grad. Hier ist die Popnacht. Ich bin Ben Sträubel.

0: Flo und Leakit in der Popnacht. Na, welche Lieblingstiere habt ihr denn so im Internet, wenn ihr Memes oder Reels anschaut? Also bei mir sind es ganz klar Koala-Bären, dann sind es, wie heißt es nochmal, diese schönen, ach natürlich, die Kapibaras, die mag ich auch. Kapibaras, die kommen direkt nach den Katzen-Memes in der Beliebtheit. Wenn ihr nicht genau wisst, was Kapibaras sind, das sind also fast die größten Nagetiere der Welt, gehören auch zu dieser Gattung. Südamerikanische Wasserschweine, die sind unheimlich beliebt. Also gibt es dann so Memes, da geht das eine Kapibara mal auf ein Krokodil drauf und läuft dann so ein bisschen mit dem rum oder putzt zu Hause auch mal die Wohnung, aber immer auch mal mit irgendwelchen kleinen Kapibaras, also unheimlich süß, riesige Meerschweinchen, muss man sich so vorstellen, wenn man sie noch nie gesehen hat. Und diese Videos machen die Runde. Es gibt sogar Songs über Kapibaras. Ja, und jetzt gibt's ein Video von Kapibaras, die gemütlich durch das Parlament der brasilianischen Region Mato Grosso spazieren und Abgeordnete überraschen. Oliver Neuroth, ARD-Korrespondent in Rio de Janeiro. Was machen denn die Kapibaras im Parlament?
1: Zwei Kapibaras sind einfach reingelaufen ins Regionalparlament von Mato Grosso durch den Haupteingang, und zwar während sich die Abgeordneten auf eine Abstimmung vorbereitet haben. Die Kapibaras sind ganz ruhig durch das Foyer spaziert. Mitarbeiter sagen, das kommt häufiger vor, das sind sie schon gewohnt. Eine Mitarbeiterin hat sie dann wieder nach draußen gelotst, ohne Panik, ohne Schäden. Das Parlamentsgebäude in Cuiabá, der Hauptstadt des brasilianischen Bundesstaats Mato Grosso, liegt direkt neben einem Park mit Seen, mit Grünflächen. Und dort leben eben auch ein paar Kapibaras, und das sind sehr neugierige Tiere.
0: Und die Tiere sind ja auch so beliebt, weil sie extrem entspannt sind und eigentlich auch nichts anstellen. Ist das denn normal in Brasilien, dass da mal so ein Kapibara einfach so langläuft?
1: Fast. In vielen Städten leben Kapibaras nah an Menschen, in Parks, an Seen, an Flussufern. Vor allem in der Stadt Cuiabá, da gehört es fast schon zum Stadtbild dazu, dass Kapibaras durch bewohnte Gebiete laufen. Vor 3 Jahren ist schon mal eine ganze Kapibara-Familie im Regionalparlament spazieren gegangen. Und jemand hat auch schon mal gefilmt, wie sie den Springbrunnen der Anlage für eine Abkühlung genutzt haben. Selbst hier in Rio de Janeiro leben Kapibaras an einem großen See, in Lagoa. Da kann man sie als Tourist auch schon mal sehen. Und die Kapibaras dort haben vor kurzem erst Babys bekommen.
0: Oh, wie süß. Und wenn ihr Kapibaras mal irgendwo sehen solltet, die essen am Tag so 3 Kilo Sumpfpflanzen, und Gras sollte man immer dabei haben. Also wir im Westerwald, bei uns wächst das zu Hause aus der Küche. Aber falls ihr die Kapibara-Babys mal seht, filmt sie. Jede Menge Follower sind damit garantiert. Und wer sich das Video anschauen möchte von den Kapibaras im Parlament von Mato Grosso, findet ihr im Insta-Kanal der Tagesschau auf tagesschau.de. Hier ist die Popnacht.

No Place Like Home. Ist nirgendwo so schön wie zu Hause. Es ist 2.54 Uhr. Vorsicht. Da liegt ein Tier auf der A23 Hamburg in Richtung Heide zwischen Lägerdorf und Itzehoe Südtier auf der Fahrbahn. Und dieser Hit ist neu. Ganz neu. Jack Dean in der Popnacht mit Mercy.

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1: Um 3 Uhr mit Ronald Lessig. Die Bundesanwaltschaft hat die Ermittlungen zu dem Fund einer Sprengstoffdrohne auf dem Leipziger Flughafen übernommen. Die Karlsruher Behörde spricht von einem schwerwiegenden Angriff auf die deutsche Infrastruktur. Aus der Nachrichtenredaktion Thorsten Lange.
2: Bisher hatten die Behörden in Sachsen die Ermittlungen geführt. Die Bundesanwaltschaft sieht Anhaltspunkte dafür, dass mit der Drohne eine Explosion herbeigeführt werden sollte. Wer dahinter stecken könnte, das teilte sie nicht mit. Zudem gehen die Ermittler inzwischen davon aus, dass auch der Gegenstand, mit dem ein DHL-Flugzeug in der Luft zusammengestoßen ist, eine Drohne war. Die Sprengstoffdrohne ist auf dem Airport in der Nähe von ukrainischen Antonov-Transportmaschinen entdeckt worden. Berichte, die Frachtflugzeuge hätten Munition geladen, bestätigten sich nicht.
1: Die AfD baut laut aktuellem ARD-Deutschland-Trend ihren Vorsprung zur Union weiter aus. Wäre am kommenden Sonntag Bundestagswahl, käme die Partei demnach auf 28%. Die Union verliert weiter an Zustimmung und kommt nur noch auf 21%. Die SPD liegt unverändert bei 12%, die Linke bei 11%, die Grünen bei 15%. Mit der Bundesregierung zufrieden sind nur 13% der Befragten. 85% äußerten sich unzufrieden. US-Präsident Trump versucht erneut, das Recht auf Staatsbürgerschaft durch Geburt einzuschränken. Einen ähnlichen Vorstoß hatte der Oberste Gerichtshof im Juni für verfassungswidrig erklärt. Aus der Nachrichtenredaktion Christiane Rüther.
3: Trump hat am Abend 2 Dekrete unterzeichnet. Das erste schränkt das Recht auf Staatsbürgerschaft durch Geburt für bestimmte Gruppen ein. Dazu zählen Kinder von Eltern, die als feindliche Ausländer eingestuft werden, aber auch Kinder, deren Eltern in den USA für eine ausländische Regierung arbeiten. Der zweite Erlass richtet sich gegen sogenannten Geburtstourismus. Laut Trump kommen unzählige ausländische Frauen als Touristinnen zum Entbinden in die USA, damit ihr Kind die US-Staatsbürgerschaft erhält. Das soll nun nicht mehr möglich sein.
1: Vor der Küste Mallorcas ist eine neue Rekordwassertemperatur gemessen worden. Westlich der Insel registrierte eine Messboje 33 Grad. Das ist der höchste Wert, der jemals in einem spanischen Gewässer ermittelt wurde. Im westlichen Mittelmeer liegen die Wassertemperaturen derzeit etwa 4 Grad über dem langjährigen Durchschnitt. Die immer weiter steigenden Meerestemperaturen erhöhen unter anderem die Gefahr heftiger Stürme mit sintflutartigen Regenfällen im Herbst. Das waren die Nachrichten. Das Wetter in Deutschland. Häufig trocken im Südosten, letzte Schauer bei 18 bis 7 Grad. Am Tage meist trocken, im Norden einzelne Schauer, an den Alpen Gewitter bei 19 Grad in Nordfriesland und bis 30 Grad am Oberrhein. Am Samstag viel Sonne bei 22 bis 33 Grad. Es ist 3.03 Uhr.
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4: Mitte, neue Gertraudenbrücke. Fahrzeuge über 3,5 Tonnen dürfen die Brücke wegen Brückenschäden nicht mehr befahren. Auch BVG-Busse sind betroffen. Tiergarten Potsdamer Straße in Höhe Lützowstraße ist in beiden Richtungen bis Mitte August jeweils nur eine Spur frei. Dadurch ist die Lützowstraße abgehängt und eine Sackgasse.
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5: Mit Ben Sträubel, und dann haben wir gleich die Möglichkeit, nochmal über Deutschland zu fliegen mit dem Private Jet. Und dann landen wir nachhaltig neben der Backstube von Eckhard Holland Kunz, Bäckermeister in Meiningen in Thüringen. Er spielt auf seinem Instrument einen Song, und erkenne ich den, da spiele ich euch nochmal ein paar Backwaren in Richtung Wochenende. Also eine Chance gibt es da noch für euch, aber eben leider auch die Möglichkeit, dass ich versage und dann in der Backstube lande. Werde ich hoffentlich verhindern, und ihr helft mir dabei als Telefonjoker in 7 Minuten.
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0: Snakes in der Popnacht.
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0: Und schon bin ich in der Backstube von Eckhardt. Guten Morgen.
3: Ja, guten Morgen, Benny Bär. Snakes hatte ich nicht in der Backstube. Gestern hat mich ein Feuerwehrmann besucht.
0: Schön.
3: Das wollte ich immer werden.
0: Ja.
3: Feuerwehrmann.
0: Und warum hast du es nicht gemacht?
3: Ja, dazu hat es leider nicht gereicht.
0: Aber
3: ich habe ja auch mit Hitze zu tun. Ja, der Heiko hat mich besucht. Der kommt ursprünglich aus Füssen und macht im Thüringer Wald Urlaub.
0: Ja.
3: Und er hatte seinen Sohn dabei, der Philipp. Philipp ist 15 und hört schon die Popnacht.
0: Ja, das ist doch ganz klar. Ich meine, wir haben sehr viele 15-jährige Nobelpreisträger. Mit Doktortitel, auf jeden Fall.
3: Ja, er war der Meinung, dass er in der Pop... Da habe ich gesagt, du musst doch schlafen, du musst noch in die Schule. Aber er ist der Meinung, dass er in der Popnacht mehr lernt als in einer Woche Schule.
0: Hat er gesagt?
3: Ja.
0: Und dann müssen wir ihn auch mal abfragen, natürlich.
3: Ja, richtig.
0: Ne?
3: Nee, finde ich ja gut. Du sagst ja, es ist ja eine Bildungssendung.
0: Absolut, sehr gut. Endlich hat es mal jemand erkannt. Das muss man aber auch mal aufnehmen und muss es dann auch mal vorspielen, damit wir ein Beweisstück haben, wenn wir vor das jüngste Gericht kommen oder vor die Großkupferten gestellt werden.
3: So soll es sein.
0: Ja. Also, welches Instrument hörst du gleich? Oder
3: also,
0: spielst du gleich?
3: Also, ich hatte noch keine Zeit, ein anderes Instrument. Es liegt hier noch davon. Aber das ist dir ja wohlgesonnen.
0: Ja. Das ist schön. Zum Wochenende hin. Das Horn bringt uns nach vorn. Dann machen wir noch zwei Hits. Einmal hier Jason Derulo mit Mi Chico und Noah Kahn, The Great Divide. Bis gleich.

0: Chicker, die Stimme von Melody, DJ Guscha und Jason Derulo mit dem neuen Hit waren das. Hier ist die Popnacht.
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0: Und jetzt legt er los, unser Bäckermeister mit dem Horn, das uns ein bisschen nach vorn bringt. Guten Morgen zum Zweiten.
2: Ja, Benny Bär, ich habe auch gleich den Musikwunsch von Philipp. Hat er mir gestern dagelassen.
0: Ja, der 15-Jährige mit dem Doktortitel, gut.
2: Ja, das wünscht sich mancher so in dieser Zeit. Folgende Melodie.
0: Ja.

0: Gut, ja, ich habe eine.
1: Erwischt?
0: Nicht erwischt. Ich habe eine Idee. Hallo, hier ist die Popnacht. Wer ist da als Telefonjoker?
2: Jawohl, hier ist der Dieter aus Schotten.
0: Dieter aus woher?
2: Aus Schotten.
0: Schotten, ja.
1: Moin, Dieter.
0: Was hast du denn erkannt, Dieter?
2: Eisbär von Grauzone.
0: Sehr guter Dieter ist der beste Dieter, den ich seit langem gehört habe. In dem Moment geht der Himmel auf und aus allen Säcken fallen.

es ist das Highlight, das Saxophon am Ende dieses Hits. Ne? 3.24 Uhr, Vorsicht bitte in beiden Richtungen auf der A7 Hamburg-Hannover. Da sind Menschen auf der Fahrbahn zwischen Soltau-Süd und Dorfmark.

0: Tiesto und Eva Max, es ist 3.27 Uhr, da piept's nochmal für die A48. Marcel aus Kastelaun ist da unterwegs. Guten Morgen, Marcel.
1: Morgen.
0: Na, lass mal hören, was da nicht in Ordnung ist.
1: Zwischen Kaisenheim und Kaisersesch ist ein ungesicherter Unfall.
0: Erzähl doch mal, in welche Richtung? A48?
1: Zwar in Richtung Kaisersesch von Kaisenheim kommend.
0: Ja, okay, da ist ein Unfall passiert. Sag nochmal genau.
1: Genau, da steht ein Auto mit Warnblinkanlage und die Polizei ist schon auf dem Weg dorthin.
0: Okay, dann danke ich dir mal für einen schnellen Hinweis und dir eine gute Fahrt.
1: Dankeschön.
0: Tschö, tschö. Und hier so ein Song hat er sich ausgesucht. Der Marcel ist Mitarbeiter der Minute, bekommt natürlich hier seine Belohnung. Troy und die Fantas. Hier ist die Popnacht am Freitag. Hey.

0: 3.31 Uhr.
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2: Heute verdecken nach einem sonnigen Beginn immer mehr Wolken die Sonne. Bei maximal 23 bis 24 Grad bleibt es aber recht freundlich und überall trocken. Am Sonnabend dominiert von früh bis spät der Sonnenschein. Tagsüber zeigen sich nur wenigen Schönwetterwolken am oftmals strahlend blauen Himmel. Bis zum späten Nachmittag erwärmt sich die Luft auf 26 Grad. Der Sonntag bringt ebenfalls eine freundliche und trockene Mischung aus viel Sonne und nur ein paar lockeren Wolken. Mit maximal 32 Grad wird es hochsommerlich heiß.
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3: Vorsicht bitte auf der A113 Schönefeld Richtung Neukölln. Zwischen Schönefelder Kreuz und Dreieck Flughafen Berlin-Brandenburg steht ein defektes Fahrzeug und es befindet sich eine Ölspur auf der Fahrbahn. Tiergarten Potsdamer Straße in Höhe Lützowstraße ist in beiden Richtungen bis Mitte August jeweils nur eine Spur frei. Dadurch ist die Lützowstraße abgehängt und eine Sackgasse.
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4: Und die am meisten unterschätzte Höchsttemperatur in Nebra in Sachsen-Anhalt. Da werden es heute 25 Grad. Die Popnacht. Ich bin

Overlo in der Popnacht. Patrick ist wieder zu Hause im Kettich mit seinem Wohnmobil und seinem Team. Ich weiß nicht, wer alles mitgefahren ist, aber er schreibt wir. Also muss wenigstens mal sein zweites Ich dabei gewesen sein. Und zwar waren die beiden in der Toskana und man konnte eben von dieser Stelle, wo sie gestanden haben mit dem Wohnmobil, auf die Insel Elba schauen. Das war sehr toll. Und jetzt ist er so kaputt nach einer ewig langen Nachhausefahrt, dass er auf der Couch eingeschlafen ist. Aber kurz wach wurde, um dieses Signal zu senden. Und vielleicht wird er auch jetzt in diesem Moment wieder wach, weil sein Lieblingshit kommt. Ne? Er kommt spät, mein lieber Patrick. Du bist ja gesund angekommen. Stromae und Pom.

0: Tigers of the Flow now.
1: Texas Hold'em, hier ist die Popnacht. In den jetzigen Nächten und Tagen sollten wir uns in Deutschland immer wieder mal besinnen auf das, wo wir besonders gut sind. Ja, man könnte jetzt ja viel aufzählen, was gerade nicht so läuft, aber im Schwimmen bei der Schwimm-EM in Paris, da gab es nochmal 2 Medaillen für Deutschland im Bereich, wo sind wir besonders gut, oder hinten? Wasserspringen, jawohl. Und da haben gestern Abend Jaden Eickermann und Ole Rössler nochmal was geholt. Vom 10-Meter-Turm Silber und Bronze. Insgesamt ist die Bilanz für diese Wasserspringdisziplin dann für das deutsche Team bei der Europameisterschaft sehr gut. Sportreporterin von der ARD, Christina Graf.
2: 3-mal Gold, 4-mal Silber und 3-mal Bronze. Das ist die Ausbeute der deutschen Wasserspringer bei dieser Europameisterschaft. Eine, die sich sehen lassen kann, findet auch Bundestrainer Christoph Bohm.
3: Es ging sicherlich nicht alles auf, aber wir hatten hochklassige Wettkämpfe. Wir haben jetzt insgesamt 10 Medaillen gewonnen, mit teilweise wirklich Spitzenleistung, auch wenn man so Richtung Weltspitze geht, wenn ich jetzt an Moritz Wesemann denke oder das Mixturmpaar. Also das waren schon echt tolle Ergebnisse. 3 Meter Synchro-Männer, das war herausragend.
2: Im europäischen Vergleich steht das deutsche Team im Medaillenspiegel hinter Italien auf Rang 2, auch wenn die Anzahl der Medaillen für die deutsche Mannschaft spricht. Einen großen Anteil daran hat auch Moritz Wesemann, der mit seinen 2 Einzelgoldmedaillen vom 1-Meter- und 3-Meter-Brett herausragte.
4: Es hätte nicht besser laufen können. Ich habe eine Bestleistung von 1 Meter und von 3 Meter gemacht. Ich habe 2 Goldmedaillen geholt und freue ich mich einfach drüber.
2: Wesemann ist der Vorzeigewasserspringer des Teams. Er ist einer derer, der mit über 500 Punkten im Wettkampf deutlich gemacht hat, dass er zur Weltelite gehört. Denn zur Wahrheit gehört auch, dass die europäische Spitze nicht gleich Weltklasse bedeutet. Aber Christoph Bohms Athleten kommen dem immer näher.
3: Komplett Europa war da. Großbritannien mit voller Mannschaft, Italien mit voller Mannschaft, die Russen erstmals wieder mit dabei. Also die Konkurrenz war wirklich sehr, sehr groß, seit langem mal wieder.
2: Auch Lou Massenberg und Jonathan Schauer haben im 3-Meter-Synchronwettbewerb abgeliefert und für die 3. Goldmedaille gesorgt. Sowie auch Pauline Pfeiff, die mit 3 Silbermedaillen vom 10-Meter-Turm im Einzel-, im Synchron- und Mixed-Synchron weitere gute Ergebnisse ersprungen hat. Für Lena Henschel reicht es im Mixed- und Synchron vom 3-Meter-Brett für Bronze.
1: Und wer jetzt noch ein bisschen Spaß hat am Wasserspringen, angucken, am Durchklicken, gerne auf sportschau.de. Da findet ihr auch alle Ergebnisse der Schwimm-Europameisterschaft in Paris.

0: Oh, Chrissy Abrams und Hit the Wall. Hier ist die Popnacht. Also schön, wenn sich jemand auch persönlich verabschiedet, wenn er ausblendet das Leben in der Nacht. Und dazu zählt, wen haben wir denn da aus Magdeburg? Ach, der Mario, genau. Hallo Mario, guten Morgen.
1: Ja, guten Morgen, Ben.
0: Du hast 2 Wochen Urlaub und sagst dann, sag ich mal, anständig Tschüss. Lass das virtuelle Feuerwerk abfackeln. Wo geht's hin?
1: Wir fliegen nach Griechenland auf die Insel Rhodos.
0: Und du warst noch nie dort?
1: Nein.
0: Du hast auch keine genaue Ahnung, weil du die Buchung und die Auswahl hat deine Frau alleine getroffen, ne?
1: Ja, sie hat das alles ausgesucht. Sie hat sich damit beschäftigt. Und? Ich hab da nicht so den Nerv für.
0: Ach so, also Urlaub ist so kein Nerv. Ich meine, das ist das Schönste überhaupt. Ja, wenn man sich damit. Also Griechenland war bisher kein Thema für dich. Das ist alles neu.
1: Griechenland ist neu. Wir waren sonst Bulgarien oder Türkei.
0: Ja. Und da bin ich mal gespannt. Und jetzt ist in den letzten Vorbereitungen, trifft sie auch alles? Also,
1: Nein, meine Sachen packe ich schon selber.
0: Wollte ich mal sagen, ja. Das ist also auf jeden Fall ein schönes Strandoutfit brauchst du natürlich, ne?
1: Ja, das war ich.
0: Einen schönen Hut, nimmst du einen Hut mit, dass du dich schön lächerlich machst am Strand. So, und jetzt geht's, die letzte Nachtschicht ist das dann vom Urlaub. Die geht jetzt wie weiter?
1: Ja, dann komme ich nach Hause, esse was, repariere mein Fahrrad noch, bei das Hinterreifen platt.
0: Ja.
1: Dann werde ich noch ein bisschen schlafen. Gegen Nachmittag kommt meine Stieftochter mit einem Enkelkind vorbei. Dem habe ich ein neues Fahrrad gekauft.
0: Aha, Fahrrad ist ein Thema.
1: Zum Abholen.
0: Ja, sehr gut.
1: Ja, am Wochenende nehme ich das Auto nicht, da fahre ich nur mit dem Fahrrad.
0: Das ist schlau, siehst du. Und dann geht aber der Private Jet in Richtung Rhodos. Dann wünsche ich dir auf jeden Fall sehr viel Spaß. Komm gut an, hab eine gute Zeit. Meld dich mal auf Griechenland, wenn du da bleibst auf Rhodos, ja?
1: Alles klar.
0: Ciao, ciao.
1: Ciao, ciao.
0: Und das hat uns Mario noch ausgesucht von Miley Cyrus. Yes.

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1: Um 4 Uhr mit Ronald Lessig. Nach dem Fund einer Sprengstoffdrohne am Leipziger Flughafen hat die Bundesanwaltschaft die Ermittlungen übernommen. Bisher waren die Landesbehörden in Sachsen zuständig. Aus Baden-Baden ARD-Terrorexperte Holger Schmidt.
2: Es handele sich um einen schwerwiegenden Angriff auf die Transport- und Logistikinfrastruktur in Deutschland, erklärt Generalbundesanwalt Jens Rommel in einer Presseerklärung. Es besteht der Verdacht des versuchten Herbeiführens einer Sprengstoffexplosion und des gefährlichen Eingriffs in den Luftverkehr, so die Bundesanwaltschaft. Und sie spricht davon, dass es wohl zwei Drohnen waren, die am Dienstagabend am Flughafen Leipzig im Einsatz waren. Denn auch der Gegenstand, mit dem eine Frachtmaschine beim Durchstarten kollidiert sei, sei mutmaßlich eine Drohne gewesen, heißt es.
1: US-Präsident Trump versucht erneut, das Recht auf Staatsbürgerschaft durch Geburt einzuschränken. Einen ähnlichen Vorstoß hatte der oberste Gerichtshof erst im Juni für verfassungswidrig erklärt. Aus der Nachrichtenredaktion Christiane Rüther.
3: Trump hat am Abend zwei Dekrete unterzeichnet. Das erste schränkt das Recht auf Staatsbürgerschaft durch Geburt für bestimmte Gruppen ein. Dazu zählen Kinder von Eltern, die als feindliche Ausländer eingestuft werden, aber auch Kinder, deren Eltern in den USA für eine ausländische Regierung arbeiten. Der zweite Erlass richtet sich gegen sogenannten Geburtstourismus. Laut Trump kommen unzählige ausländische Frauen als Touristinnen zum Entbinden in die USA, damit ihr Kind die US-Staatsbürgerschaft erhält. Das soll nun nicht mehr möglich sein.
1: Angesichts der Sommerhitze warnen Sozialverbände vor lebensgefährlichen Folgen, besonders für obdachlose Menschen. Die Geschäftsführerin der Bundesarbeitsgemeinschaft Wohnungslosenhilfe Bösing sagte der Rheinischen Post, wer auf der Straße lebe, trage bei Extremhitze das höchste Risiko. Ohne Zugang zu Wasser, Schatten oder kühlen Räumen seien wohnungslose Menschen schutzlos ausgeliefert. Bösing forderte, Hitzeschutz müsse eine verbindliche Pflichtaufgabe von Staat und Kommunen werden. Auch der Sozialverband Deutschland verlangte politische Maßnahmen. Länder und Kommunen müssten flächendeckende Hitzeaktionspläne umsetzen. Ein US-Gericht hat den Facebook-Mutterkonzern Meta wegen Gefährdung der psychischen Gesundheit von Kindern zu einer Strafe von umgerechnet knapp 500 Millionen Euro verurteilt. Bei dem Prozess im US-Bundesstaat New Mexico hatte die Staatsanwaltschaft Meta unter anderem vorgeworfen, seine Produkte seien darauf angelegt, junge Nutzer abhängig zu machen. Der Konzern muss nun seine Plattformen für Minderjährige in dem Bundesstaat umgestalten, etwa durch Nutzungsbegrenzungen. Meta kündigte Berufung an und erklärte, man sei überzeugt, eine gute Bilanz beim Schutz von Jugendlichen vorweisen zu können. Das waren die Nachrichten. Das Wetter in Deutschland. Am Tage meist trocken, im Norden einzelne Schauer bei 19 Grad in Nordfriesland und bis 30 Grad am Oberrhein. Am Samstag sonnig bis 33 Grad. 4.03 Uhr.
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4: Vorsicht bitte auf der A113 Schönefeld Richtung Neukölln. Zwischen Schönefelder Kreuz und Dreieck Flughafen Berlin-Brandenburg steht ein defektes Fahrzeug und es befindet sich eine Ölspur auf der Fahrbahn. Mitte neue Gertraudenbrücke. Fahrzeuge über 3,5 Tonnen dürfen die Brücke wegen Brückenschäden nicht mehr befahren. Auch BVG-Busse sind betroffen.
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5: Mit Ben Sträubel. So, dann machen wir nochmal hier die letzte Runde mit einem schönen Package auf. Und zwar ein Popnacht-Package. Zwei Hits in einer Sekunde. In wenigen Minuten könnt ihr die erkennen. Und dann geht's um den großen Preis.
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0: Craig David zupft noch ein bisschen an der Gitarre. Seven Days, die Popnacht ist hier.
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0: Das ist das letzte Popnacht-Package, das ich euch für diese Woche geben kann. Also ich, ne? Da gibt es wahrscheinlich noch andere Menschen, mit denen möchte ich mich aber jetzt nicht auseinandersetzen. Aber welche beiden Songs sind denn das, die heute Geburtstag feiern? Konzentration, por favor.
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0: Haha, ist auch was Lustiges dabei, ne? Welche beiden Hits haben da heute Geburtstag? Waren Nummer 1 Hits auf dem Planeten 07221 2011.

0: Nico Santos' neue Hit Why Don't You Stay haben wir gerade gehört in der Popnacht.
1: Oh, ein kultisches Song, yeah.
0: Aber um 15:45 piept's nochmal. Vorsicht in beiden Richtungen auf der A6 Heilbronn-Nürnberg. Da sind Menschen auf der Fahrbahn zwischen Heilbronn-Neckarsulm und Kreuz-Weinsberg.

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2: Ja, dann lösen wir dieses Rätsel auch mal auf. Welche beiden Songs haben da heute Geburtstag?
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2: Ah, Gerd aus Rottgau. Guten Morgen.
4: Guten Morgen.
2: Alles Roger bei dir.
4: Ja, super, prima. Bei dir auch, ne?
2: Ja, also fühlt sich so an. Ich fasse mich gerade nochmal an. Ja, ist alles in Ordnung. So, du musst erst um 7 zur Arbeit und bist jetzt schon wach. Was ist denn da passiert?
4: Ja, ich bin gestern ein bisschen früh eingeschlafen, deswegen bin ich heute Morgen ein bisschen früher wach.
2: Ah ja, natürlich, das ist der Trick, ne? Der Trick ist eigentlich später ins Bett gehen, früher wieder aufstehen, hat man mehr vom Leben. Welche beiden Songs hast du da erkannt?
4: U2, I Still Haven't Found What I'm Looking For und Aber The Winner Takes It All.
2: So ist es. Also das gibt es auf Hessisch, glaube ich, auch vom Badesalz. Ne? Still Haven't Found What I'm Looking For, irgendwie sowas in der Art. Oder was? Was Black or White?
4: Ja, so die dicke Backe Musik halt,
2: weiß
4: ja.
2: Sicher. So, und du singst auch selbst gerne dicke Backe Musik. Also du bist im Kirchenchor. Das ist, glaube ich, wahrscheinlich so Großer Gott, wir loben dich, oder? Der Part, oder?
4: Ja, auch, ja.
2: Und zu Hause, privat, wenn du dich gehen lässt? ja, bitte. Ja.
4: Frankie Goes to Hollywood, Relax zum Beispiel. Oder.
2: Das ist eigentlich ein versauter Song. Ne? Wenn das für die das wüssten in der Kirchengemeinde, wenn die das übersetzen würden, dann.
4: Ja, das singe ich nur. Das singe ich aber nur unter der Dusche.
2: Ja, das verstehe ich. Durchaus kannst du mal aufnehmen. Dann würde ich hier auch mal ein paar Sekunden von dir spielen. Dann würde ich dich auch. Hochloben, Gottesloben sozusagen, noch oben drüber setzen, ja, würde ich dich. Und da bin ich in der Lage dazu. Also ich

Matt Simons Catch and Release. Es ist jetzt 4.26 Uhr auf der A553 Bliesheim-Brühl. Bitte aufpassen, in Höhe Brühl-Süd sind Wildschweine auf der Fahrbahn. Hier ist die Popnacht.

0: seit 4.30 Uhr.
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2: Heute verdecken nach einem sonnigen Beginn immer mehr Wolken die Sonne. Bei maximal 23 bis 24 Grad bleibt es aber recht freundlich und überall trocken. Am Sonnabend dominiert von früh bis spät der Sonnenschein. Tagsüber zeigen sich nur wenigen Schönwetterwolken am oftmals blauen Himmel. Bis zum späten Nachmittag erwärmt sich die Luft auf 26 Grad.
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3: Vorsicht bitte auf der A113 Schönefeld Richtung Neukölln. Zwischen Schönefelder Kreuz und Dreieck Flughafen Berlin-Brandenburg steht ein defektes Fahrzeug und es befindet sich eine Ölspur auf der Fahrbahn. Mitte neue Gertraudenbrücke. Fahrzeuge über 3,5 Tonnen dürfen die Brücke wegen Brückenschäden nicht mehr befahren. Auch BVG-Busse sind betroffen. Tiergarten, Potsdamer Straße in Höhe Lützowstraße ist in beiden Richtungen bis Mitte August jeweils nur eine Spur frei. Dadurch ist die Lützowstraße abgehängt und eine Sackgasse.
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4: Und die am meisten unterschätzte Höchsttemperatur heute in Deutschland in Haustadt, das ist im Saarland, da werden es 26 Grad. Hier ist die Popnacht, mein Name Ben Streubel.

0: Mr. Saxo Beat, also diesen Song hat jetzt Tommy gebraucht, der ist in Frankfurt umgezogen, hat ja auch Fotos geschickt von seiner Wohnung, wie es da aussieht, also ich bin schockiert, aber er selbst sieht das, glaube ich, ähnlich hier in seiner WhatsApp-Audio. Also,
1: ja, sieht noch ganz schön chaotisch aus hier. Ja. Das kann auch was geben und dann kommen jetzt noch ein Haufen Möbel dazu.
0: Gibt's doch nicht. Ne?
1: Da kriegt man richtig Spaß. Da kriegt man richtig Lust.
0: Oh Gott, da klingt ja kurz davor auszurasten, in einem psychischen Ausnahmezustand sich zu befinden. Also Tommy, ich unterstütze dich hier mal ein bisschen. Ich habe das auch gesehen hier, da hat er drei Fotos geschickt, wo ich auch denke, da kann man jetzt niemanden einladen. Natürlich alles voller Kisten. Auch Dinge, die man, glaube ich, so komplett entsorgen kann. Das sieht aus wie ein Flohmarkt. Tommy, ich sehe auch eine Ikea-Tüte, so eine blaue. Okay, also ich hoffe, dass er das in den Griff bekommt. In dieser Show wird er es nicht mehr schaffen, so wie das aussieht. Aber wir sind ja auch noch ein bisschen für ihn da. Er hat sich ein Motivationshit ausgesucht von Temper City. Self-aware. Vorsicht auf der A5 Karlsruhe Richtung Frankfurt in der Einfahrt Raststätte Bruchsal. Da steht ein defekter LKW auf dem Beschleunigungsstreifen und es sind Menschen auf der Fahrbahn. Bitte vorsichtig fahren.

0: Harsh, You Drive Me Crazy hat sich gerade auch Kai in Ilmenau sehr darüber gefreut, der die Nacht sich mit Kirschkernen beschäftigt hat. Guten Morgen, Kai.
1: Guten Morgen, mein Guter.
0: Also, aber schön, dass du geschrieben hast, du machst Kirschkernweitspucken in deinem Hotel als Nachtportier.
1: Die haben hier so einen Marmorfußboden und da hüpfen die schön nach und dann kriegst du eine schöne Weite.
0: Aha, das sind alles Dinge, die der Chef niemals erfahren darf und auch die.
1: Ja, wieso? Ich heb die dann ja auf.
0: Anderen Angestellten nicht sehen dürfen und auch die Gäste sowieso nicht. Und wie weit bist du gekommen?
1: 7,27 Meter.
0: Ist das weit? Nee.
1: Nur 7 Meter? Nicht.
0: Also ich sagte, es gibt gerade nochmal, als du geschrieben hast, habe ich nachgeguckt, es gibt einen Weltrekord im Kirschkern weitspucken und der liegt bei 22,52 Metern.
1: Ach du meine Güte, da muss ich auch mal ein bisschen trainieren hier.
0: Ja, es gibt sogar so eine Weltmeisterschaft, eine inoffizielle, seit 1974. In Düren findet die statt.
1: Okay.
0: Ja, musst du mal gucken. Also ich kann es nicht so genau sagen, ob es die noch gibt dort, Kirschkern weitspucken. Aber 22,52 Meter, da kommst du dann wahrscheinlich bis in den Pool.
1: Auf alle Fälle, einmal quer durch.
0: Ja, diagonal. Könnte man ja auch einen Triathlon draus machen. Also erstmal Kirschkernweitspucken in den Pool, dann hinterher springen, ne?
1: Tauchen. Oder in Dubai Kirschkern tief spucken hier von diesem Burj Khalifa.
0: Ja.
1: Stellst dich oben auf die Spitze, spuckst dann runter. Aber ich glaube, dann ist das wie ein Geschoss. Ja.
0: Das ist, das, ist, ganz schön ist das für heftig. Dich so ein Traum, auch mal in einem anderen Hotel zu arbeiten? Vielleicht im Burj Al Arab oder sowas in Dubai?
1: Eigentlich nicht.
0: Nee. Du bist zufrieden in Ilmenau.
1: Ich habe es schon
0: gewesen.
1: Schön hier. Also muss schon sagen.
0: Ja, und natürlich. Wenn du einen Chef hast, der das erlaubt, dass du nachts da rumspuckst mit Kirschkern, das muss man schon. Wird vielleicht jetzt ein Stern weniger werden dann bei der Bewertung. Ich glaube, ein Kirschkern dazu.
1: Ne?
0: Wollte ich mal sagen, hab ein schönes Wochenende, Kai.
1: Ich dir auch. Ne? Tschüss, mach's gut.

Eieiei, du kannst gehen und dich selbst umarmen. You can go and hug yourself. Und gleich könnt ihr das auch machen. Also ich mache das zumindest, wenn ich hier gehe. Aber wenn ich gehe, dann geht nur ein Teil. Ihr kennt das ja. Also ich bleibe noch ein bisschen akustisch hier mit der letzten Amtshandlung. Habt ihr eine Idee dafür? Ich sammle Vorschläge ein unter 07221 2011 per WhatsApp. Wer bei Stimme ist, WhatsApp Audio 07221 2011 für die letzte Amtshandlung in der Popnacht.

0: Es ist ja schon 5 vor 5. Ich habe zusammengepackt. Notaustaste ist abgeklemmt. Antennenleistung auf volle Suppe hochgefahren. Lichtstimmung auf OP, damit die nachfolgenden Kolleginnen und Kollegen ein bisschen schlecht haben, aber nicht zu schlecht. Letzte Amtshandlung. Hallo, da ist Tommy aus Osnabrück.
1: Guten Morgen, Benny Bär. So, pass mal auf, ich habe mal eine Frage. Und zwar, ich hatte eben das Interview gehört mit deinem Kandidaten da. Das ist ja komisch, dass er so unter die Dusche singt, ne? Könntest du Frankie Goes to Hollywood als letzte Amtshandlung spielen? Wäre ganz nett. Danke, tschüss.
0: Das mache ich aber gerne. Ne? Da mache ich sogar noch ein bisschen lauter für dich. Und ich packe hier so langsam noch den Rest zusammen. Da fehlt noch einer. Hallo, KI, was machst du?
2: Nach Haus. Nach Haus.
0: Okay, dann komme ich mit. Schönes Leben in Deutschland. Mein Name ist Ben Streubel. Und ein schönes Wochenende.

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1: Es ist 5 Uhr, ich bin Andreas Marschner, guten Morgen. Nach dem mutmaßlichen Anschlagsversuch mit einer Sprengstoffdrohne am Flughafen Leipzig ermittelt die Bundesanwaltschaft. Sie spricht von tatsächlichen Anhaltspunkten, dass auf dem Flughafengelände eine Explosion herbeigeführt werden sollte. Dazu seien an der Drohne professioneller Sprengstoff und ein Zünder angebracht worden. Die Drohne war in der Nacht zu Mittwoch in der Nähe von ukrainischen Antonov-Flugzeugen entdeckt worden. Experten entschärften die Sprengladung. Die Ermittler gehen mittlerweile außerdem davon aus, dass auch der Gegenstand, mit dem eine DHL-Frachtmaschine in der Luft zusammengestoßen ist, eine Drohne war. Um die wirtschaftlichen Auswirkungen des extremen Niedrigwassers auf dem Rhein abzufedern, hat Verkehrsminister Bilger ein Maßnahmenpaket vorgestellt. Nach einem Sondertreffen der Verkehrsministerin und Minister von Bund und Ländern erwägt Bilger zum Beispiel, das Fahrverbot für Lkw an Sonn- und Feiertagen vorübergehend aufzuheben. Ziel ist, mehr Güter auf die Straße zu bringen. Auch die Bahn soll mehr Güter übernehmen. US-Präsident Trump versucht weiter, das Recht auf Staatsbürgerschaft durch Geburt in den USA einzuschränken. Er unterzeichnete 2 Dekrete, die sogenannten Geburtstourismus verhindern sollen. Laut Trump kommen unzählige Frauen als Touristinnen getarnt zum Entbinden in die USA, damit ihr Kind die US-Staatsbürgerschaft erhält. Das werde nun nicht mehr möglich sein. Erst im Juni hatte der oberste Gerichtshof einen ersten Versuch Trumps, die Staatsbürgerschaft durch Geburt einzuschränken, für verfassungswidrig erklärt.
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1: Der Berliner SPD-Spitzenkandidat Krach lehnt eine Koalition mit den Linken ab, sollte diese nach der Wahl auf der Vergesellschaftung von Wohnungsunternehmen bestehen. Das hat Krach dem Magazin Der Stern gesagt. Er reagierte damit auf Äußerungen der linken Bundesvorsitzenden Schwertner. Sie hatte die Vergesellschaftung von Wohnungsunternehmen zur Bedingung für eine Regierungskoalition gemacht. Die Spitzenkandidatin der Linken in Berlin, Eralp, sagte dem Sender Welt. Auch sie bleibe dabei, dass die Enteignung von Wohnungskonzernen umgesetzt werden solle, so wie es per Volksentscheid 2021 beschlossen wurde. Die SPD müsse sich fragen, ob sie den Willen der Berlinerinnen und Berliner ernst nehmen wolle. Hier in Berlin haben Tankstellen tausendfach gegen die seit Anfang April geltende 12-Uhr-Regel verstoßen. Sie legt fest, dass Tankstellen in ganz Deutschland angesichts der stark gestiegenen Spritpreise nur noch einmal am Tag um 12 Uhr mittags die Preise erhöhen dürfen. Im April wurde hier in Berlin mehr als 2300 Mal dagegen verstoßen, im Mai sogar mehr als 4300 Mal. Das geht aus einer Antwort der Wissen der Wirtschaftssenatsverwaltung auf eine Anfrage des SPD-Abgeordneten Lehmann hervor. Für die Monate Juni und Juli liegen noch keine Daten vor. 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
2: Wir haben aktuell zwischen 15 und 16 Grad und wir kriegen heute 25 Grad maximal. Dazu ein Mix aus vielen Wolken, aber auch immer wieder Sonne und es bleibt trocken. Morgen sieht es ähnlich aus, wird aber wieder blauhimmeliger und auch der Sonntag wird richtig schön, dann wieder bei bis zu 32 Grad.
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2: Vorsicht aktuell auf der A113 Schönefeld Richtung Neukölln. Zwischen Schönefelder Kreuz und Dreieck Flughafen Berlin-Brandenburg steht ein defektes Fahrzeug und es befindet sich eine Ölspur auf der Fahrbahn. Ansonsten legen wir keine größeren Störungsmeldungen vor. Ich wünsche eine gute Fahrt rein ins Wochenende und eine komplette Übersicht zu Straßen und Schienen gibt es auf rbb888.de und in unserer App.
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2: Gleich Teddy Swims mit Mr. Know-It-All. So wahrscheinlich soll das so heißen, alles Wisser, besser Wisser. Und jetzt Kaoma mit Lambada für einen sommerlichen Start in den Freitag.

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Mr. Know-it-all hätte gestern vielleicht weiterhelfen können. Große Fußballdiskussion in unserer RBB 888 Redaktionssitzung. Es ging um die Frage, wie die Saison wohl für die Hertha verlaufen wird. Und wir geben das mal weiter an euch. Wo wird die Hertha denn landen in dieser Saison? Solides Mittelfeld oder kann sogar der Aufstieg klappen? Tommy ist ganz zuversichtlich. Der schreibt uns bei Facebook Platz 1. Ohne Fabian Rehse, der ja zum VfL Wolfsburg gewechselt ist, spielt die Hertha besser. Monika ist vorsichtiger. Sie schreibt, wenn die nicht absteigen, dann freue ich mich. Und ich zitiere noch Brigitte. Hertha hat in den vergangenen Jahren einen teuren Superkader gehabt. Vielleicht schafft es jetzt ja diese junge Mannschaft alle zu überraschen. Wie ist denn eure Einschätzung? Was wird drin sein für die Hertha in dieser Saison? Jetzt gerne dazu anrufen oder eine WhatsApp-Sprachnachricht schicken an die 030 30 32 88 8 100. Und dazu passend zum Start ins Wochenende Weekend mit Blinding Lights auf RBB 888.

Für Toleranz und gegen Diskriminierung. Das ist die Motivation der Veranstalter des Queeren Parkfestes in Friedrichshain. Das ist morgen auf dem Gelände des Freiluftkinos im Volkspark Friedrichshain. Und zwar schon zum 27. Mal. Mittlerweile kommen da bis zu 6.000 Menschen. Und was da mal angefangen hat als kleineres Nachbarschaftstreffen, wird mittlerweile ein bisschen als Nachschlag des CSD gesehen. Und vielleicht wird es ja gerade deshalb dieses Jahr besonders voll. Also da gibt es ein Bühnenprogramm, es gibt Infostände und einfach viele nette Menschen, die miteinander ins Gespräch kommen. Das Queere Parkfest im Volkspark Friedrichshain morgen ab 15 Uhr. Das Ganze ist kostenlos. 5.20 Uhr ist es jetzt. Hier ist RBB 88.8 mit Gracie Abrams. 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
2: Guten Morgen. Zusammenarbeit der Sicherheitsbehörden vor CSD-Anschlag unzureichend. Der Bundesnachrichtendienst soll 4 Monate gebraucht haben, um auf eine eilige Anfrage der Berliner Ermittler zu reagieren. Michael Götschenberg.
3: Nach Recherchen von ARD Hauptstadtstudio und ARD Kontraste wandte sich die Generalstaatsanwaltschaft Berlin im Januar mit einer Anfrage an den BND, um Informationen über die mutmaßlichen Kontaktpersonen von Abdul B. beim IS zu erhalten. Das Ziel war offenbar herauszufinden, ob Abdul B. mit Führungspersonen beim IS in Verbindung stand. Dann nämlich hätte die Generalstaatsanwaltschaft das Verfahren womöglich an den Generalbundesanwalt übergeben können. Abdul B. wäre dann nicht vor dem Jugendschöffengericht am Amtsgericht Tiergarten angeklagt worden, sondern vor dem Berliner Kammergericht.
2: Büromief und triste Wartebereiche AD. Die Bürgerämter sollen moderner werden. Sie sollen schrittweise nach einem einheitlichen Muster umgebaut werden. Ein Pilotprojekt dazu startet demnächst im Rathaus Schöneberg. Dort entsteht ein helles Großraumbüro, in dem sich die Beschäftigten um die Anliegen der Kunden kümmern. Das Raumkonzept umfasst auch einen Empfang, freundlich gestaltete Wartebereiche, einen Expressschalter für eilige Anliegen und ein Leitsystem für die Kunden. Demo im Liegen. Sie soll heute auf Fehlbehandlungen bei schweren neuroimmunologischen Erkrankungen aufmerksam machen. Zum Auftakt würden Teilnehmer ab dem Mittag vom Robert-Koch-Platz in Mitte zum Bettenhaus der Charité laufen, sagte uns Katharina Bauer von der Initiative Liegen-Demo.
4: Dann werden wir uns dort auf den Boden legen und schweigen, um zu demonstrieren, wie es Menschen mit schwerem und schwerstem MCFS geht. Der MCFS ist eine schwere neuroimmunologische Erkrankung und wird noch immer von dem Großteil der Medizin nicht erkannt oder anerkannt.
2: Bei uns in Deutschland leiden schätzungsweise 650.000 Menschen an MCFS. Volksbühne eröffnet Pop-up-Freibad. Es ist ab dem Mittag auf dem Rosa-Luxemburg-Platz in Mitte geöffnet. Es sei ein Gruß an die Nachbarschaft und zugleich auch ein Protest gegen die verfallene Infrastruktur Berlins, sagte uns Theaterchef Lilienthal.
5: Kommt nicht nur gucken hier Theater, kommt nicht nur ins Foyer Hausarbeiten zu machen, kommt nicht nur in die Kantine, wenn ihr einen trinken wollt, sondern kommt hier in das Volksbad und badet. Und für uns ist das ein Theatermoment, wenn zwei Menschen sich nass spritzen.
2: 8 Wochen lang wird das 25 Meter lange Volksbad kostenlos und ohne Ausweispflicht zugänglich sein. Wer es besuchen will, kann sich auf der Webseite des Theaters bis zu 3 Tage im Voraus ein Zeitfenster-Ticket sichern.
1: Im Moment haben wir zwischen 16 und 17 Grad in den meisten Bezirken. Wir kriegen heute so um die 23, ein ganz milder Start ins Wochenende mit viel Sonne, aber auch vielen Wolken. Es bleibt trocken, ähnlich wie morgen. Ein schönes, blauhimmeliges Wochenende haben wir vor allem am Sonntag. Da wird es auch wieder heißer, bis zu 32 Grad.
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1: Der Tiergartentunnel ist bis kurz vor 6 in beiden Richtungen noch gesperrt. Und die B1, B5 Alt-Kaulsdorf ist zwischen Müslowitzer Straße und Dorfstraße wegen einer Fahrbahnerneuerung noch bis nächsten Freitag stadteinwärts zu. Zur S-Bahn zwischen Hermannstraße und Tempelhof fahren wegen Bauarbeiten noch bis Sonntag keine Züge. Das betrifft die Ringbahn und die Linien S46 und 47. Ein Ersatzverkehr mit Bussen ist eingerichtet. Da, wo es rollt, gute Fahrt. Alle Meldungen zu Straßen und Schienen gibt es auf rbb888.de und in unserer App.
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1: Der Sternhimmel, der ist vor allem nächsten Mittwoch spannend. Erst ist ja Sonnenfinsternis und dann Sternschnuppenhöhepunkt. Die Perseiden kommen in der Nacht. Und für die Vorfreude jetzt hier Hubert K. mit Sternen.

0: Good Old Days, Chris de Serendi hier auf RBB 88.8, 5.41 Uhr ist es.
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0: Das ist heute Axel aus Weißensee. Wann musst du denn aufstehen?
2: Na, ich muss nicht. Ich bin selbstständig, aber ich wache eigentlich spätestens um 5 Uhr auf, egal wie spät ich ins Bett gehe. Das ist, ja, alte Männer halt, ne?
0: Ach Mensch. Und was machst du dann? Was machst du beruflich? Also deine Selbstständigkeit?
2: Ich bin selbstständiger Handwerkermeister, Elektriker, also Funkenschlosser.
0: Bedeutet, du hast aber auch wirklich gut zu tun, bist ein gefragter Mann.
2: Doch, kann man sagen. Ich mache es ja auch schon ziemlich lange. Ich hatte letzten Sonntag mein 30-jähriges Firmenjubiläum.
0: Also wow. Und was sind so die größten Themen gerade in Sachen Elektrizität? Warum rufen die Kunden an?
2: Extremer und zunehmendes sind eben Wärmepumpen und Photovoltaik. Da kommen ständig Anfragen und entsprechend müssen ja die Zähleranlagen umgebaut werden.
0: Ja.
2: Das muss ja angepasst werden. Das ist ja, das ändert sich ja jährlich. Ich habe ja nun regelmäßig Schulungen und so. Und also eigentlich rauchen alle nur noch die Köpfe.
0: Das Problem ist auch, dass es immer weniger Handwerker gibt. Ne? Es gibt immer weniger Nachwuchs,
2: ja.
0: Auch bei den Elektrikern, na klar, der Aufwand wird größer, aber das Personal wird geringer, es ist hart.
2: Ja, das ist richtig, also um mich herum muss ich leider sagen, ich meine, ich bin erst 57, aber da gehen so viele jetzt in Rente und hören auf und die haben einfach die Nase voll, weil, wie gesagt, es wird totreguliert. Was davon ja immer erwartet wird, dass man alles noch nebenbei machen muss, was ja alles von der Arbeitszeit weggeht oder von der Freizeit.
0: Mhm.
2: Wenn ich 6 Tage die Woche arbeite, muss ich das alles am Sonntag erledigen. Ne?
0: Selbst und ständig, oh Mann. Axel, danke, dass du dich einsetzt, dass wir alle in Berlin unter Strom stehen quasi.
2: Ja, vielen Dank. Und ihr macht einen tollen Job, ich höre euch schon so lange und es ist immer wieder schön mit euch, muss ich ehrlich sagen.
0: Dann wünsche ich dir ein entspanntes Arbeiten heute mit uns.
2: Danke.
1: 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Tankfly, Boss Walk, Jam, Nitty Gritty, you're listening to the boy from the Big Bad City.

0: und Hundegebell aus dem Bett geholt. 5.51 Uhr ist es. Hier ist RBB 88. Ach, gleich mit Lady Gaga, Paparazzi.
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2: Unser Haus ist voller Kalender. Ich staune selbst, wie viele es inzwischen geworden sind. Da gibt es diese klassischen Monatskalender mit Landschaften oder Tiermotiven, Familienkalender mit Fotos unserer Kinder und Eltern und ja sogar einen Katzenkalender auf dem Esstisch. Im Urlaub am Meer ist mir klar geworden, warum ich solche Kalender mag. Von unserer Terrasse aus konnte ich nachts einen weit entfernten Leuchtturm sehen. Er selbst war kaum zu erkennen, so weit war er entfernt. Aber immer wieder leuchtete er auf, wenn es dunkel war. Nur für einen kurzen Moment. Und doch wusste ich, er ist da. So geht es mir manchmal mit diesen kleinen Sätzen auf einem Kalenderblatt. Ich lese sie nicht ständig. Ab und zu schmunzeln oder einem guten Gedanken nachgehen oder an die Familie denken. Immer wieder ein Leuchtstreifen am Himmel. Auf meinem Schreibtisch steht noch ein Kalender mit alten irischen Segenssprüchen. Worte, die mich ermutigen. Hoffnungsvoll, aufmunternd, wertschätzend. Ganz im Sinne der alten Weisheit, dein Wort ist meines Fußes Leuchte, ein Licht auf meinem Weg. Diese Glaubenssätze können wohltun und orientieren, wie ein Leuchtturm. Sie bewahren vor Unheil bei stürmischer See. Sie vergewissern mich, Gott meint es gut mit mir, so wie mit jedem Menschen. Sie helfen mir, die Nachrichten des Tages mit einer anderen Haltung zu lesen. Viele der Nachrichten sind negativ und neigen dazu, den Tag zu verdunkeln. Kriege, Krisen, wirtschaftliche Sorgen, das gehört zur Wirklichkeit. Aber es ist nicht die ganze Wirklichkeit. Die Worte der Bibel erinnern mich daran, dass Gott die Welt nicht aufgegeben hat. Dieses Licht auf meinem Weg macht mir Mut, die Zuversicht nicht zu verlieren. Auch wenn ich nicht weiß, wie die Kriege beendet werden können, bewahre ich den Glauben an Frieden. Auch wenn die anstehenden Reformen in unserem Land auch mich etwas kosten werden, muss ich nicht innerlich ärmer werden. Heute ist der Tag der Leuchttürme. Ich wünsche Ihnen einen Gedanken, ein Wort oder einen Menschen, der heute für Sie ein kleines Licht auf dem Weg ist.
0: Das waren die Worte auf den Weg von Pastor Andreas Fahnert hier auf RBB 88.8. 5.53 Uhr ist es.

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1: Es ist 6 Uhr, ich bin Andreas Marschner. Guten Morgen. Im neuen ARD-Deutschland-Trend erreicht die AfD ihren bisher höchsten Wert. Wäre am kommenden Sonntag Bundestagswahl, käme die Partei auf 28%. Das ist ein Punkt mehr als im Juli. Die Union verliert weiter an Zustimmung und kommt nur noch auf 21%, ein Minus von einem Prozentpunkt. Die SPD liegt unverändert bei 12%, die Linke bei 11%, die Grünen bei 15%. Mit der Bundesregierung zufrieden sind nur 13% der Befragten. Beliebtester Politiker ist Verteidigungsminister Pistorius von der SPD mit 53%. Die Bundesanwaltschaft hat die Ermittlungen zur Sprengstoffdrohne am Flughafen Leipzig-Halle übernommen. Zur Begründung sagt die Karlsruher Behörde, es gebe den Verdacht des versuchten Herbeiführens einer Sprengstoffexplosion und des gefährlichen Eingriffs in den Luftverkehr. Die Tat sei geeignet, die äußere und innere Sicherheit der Bundesrepublik zu beeinträchtigen. Die Drohne war in der Nacht zum Mittwoch auf dem Airport entdeckt worden. Sachsens Innenminister Schuster sagte, die Antonov-Flugzeuge, die möglicherweise angegriffen werden sollten, hatten keine Munition geladen. Angesichts der Sommerhitze warnen Sozialverbände vor lebensgefährlichen Folgen, besonders für obdachlose Menschen. Die Geschäftsführerin der Bundesarbeitsgemeinschaft Wohnungslosenhilfe Bösing sagte der Rheinischen Post, wer auf der Straße lebe, trage bei Extremhitze das höchste Risiko. Ohne Zugang zu Wasser, Schatten oder kühlen Räumen seien wohnungslose Menschen schutzlos ausgeliefert. Bösing forderte, Hitzeschutz müsse eine verbindliche Pflichtaufgabe von Staat und Kommunen werden. Die Chefin des Sozialverbands Deutschland, Engelmeier, sagte, die Zahl von fast 12.000 Hitzetoten zeige, dass Deutschland nicht ausreichend vorbereitet sei.
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1: Nach dem großen Stromausfall im Berliner Südwesten hat der Staat betroffenen Menschen insgesamt knapp 900.000 Euro an Hotelkosten erstattet. Das geht aus einer Bilanz des Bezirksamts Steglitz-Zehlendorf hervor. Demnach gingen seit dem mehrtägigen Stromausfall im Januar tausende Anträge von Menschen ein, die wegen Dunkelheit und großer Kälte in Hotels untergekommen sind. Der Senat hatte die Kostenerstattung damals beschlossen. Der Bezirk regelt das Antrags- und Auszahlungsverfahren. Vor der Volksbühne am Rosa-Luxemburg-Platz wird am Mittag ein 25 Meter langer Pool eröffnet. In den nächsten 8 Wochen kann man dort gratis schwimmen gehen. Allerdings ist ein Zeitfenster-Ticket nötig. Das kann online gebucht werden. Der neue Volksbühnenintendant Lilienthal sagte, mit dem sogenannten Volksbad solle auch gegen den Zerfall der Infrastruktur in der Stadt protestiert werden. Im Theater selbst laufen Sanierungsarbeiten. Deshalb startet die neue Spielzeit erst am 1. Oktober. 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
2: Wir starten mit 16 bis 17 Grad aktuell rein ins Wochenende. Wir kriegen heute 23 maximal. Dazu ein Mix aus viel Sonne, aber auch vielen Wolken. Es bleibt trocken. Morgen ganz viel blauer Himmel bei 25 Grad und Sonntag wird es wieder heiß. 32 Grad erwarten uns da.
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2: B1, B5 Alt-Kaulsdorf. Die ist zwischen Müslowitzer Straße und Dorfstraße wegen einer Fahrbahnerneuerung noch bis nächsten Freitag stadteinwärts gesperrt. Und ein Hinweis zur S-Bahn. Zwischen Hermannstraße und Tempelhof fahren wegen Bauarbeiten noch bis Sonntag keine Züge. Das betrifft die Ringbahn und die Linien S46 und 47. Ein Ersatzverkehr mit Bussen ist aber eingerichtet. Ich wünsche eine gute Fahrt durch den Freitag. Eine komplette Übersicht zu Straßen und Schienen gibt's auf rbb888.de und in unserer App.
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2: Tim ist diese und nächste Woche im Urlaub und ich weiß, egal wo er ist, 2 Dinge werden nicht passieren. Und zwar, dass er nachts schwimmen geht, so wie R.E.M. gleich, in Night Swimming. Und dass er die Tanzfläche stürmt, so wie die Frau, die Michael Cimbello jetzt hier besingt. Tim geht nie in öffentliche Gewässer baden und er tanzt auch nie. Gut, dass musikalisch hier alles möglich ist.

0: schön geht's rein ins Wochenende mit RBB 888. Das ist 13 Minuten nach 6 und jeder von uns braucht morgens was anderes, um gut in den Tag zu starten. Unser Guten Morgen Berlin-Reporter Toni Schmidt, der hat Steffi aus Friedrichshain getroffen, die zum Glück immer nur ganz kurzen Morgenmuffel ist.
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2: Hallo, mein Name ist Steffi und mein Morgen in Berlin. Erst stehe ich mir auf mit ganz schlechter Laune. Dann dauert es 10 Minuten und dann ist die Welt für mich immer kunterbunt. Dann wird ein Käffchen getrunken auf Arbeit. Dann starten wir in unseren Dach, fahren schön mit die Boote hin und her, beziehungsweise schauen wir eher zu, weil ja die Leute zu uns kommen zum Boot fahren.
3: Du arbeitest in Köpenick?
2: Ja, ich arbeite in Köpenick beim Bootsverleih. Ich habe heiden Spaß dabei.
3: Was ist, wenn eventuell solche Problemkunden oder vielleicht schon angedüdelte Partypeople auftauchen?
2: Also Problemkunden, die sind bei mir genau richtig, weil dann ist in 2 Minuten das Problem vorbei. Ich kann mit jedem ein wenig umgehen. Ja, und angetrunken braucht man natürlich bei uns sich kein Boot ausleihen.
3: Du lebst in Friedrichshain. Was machst du, wenn du nicht gerade Boote verleihst? Was hast du für Hobbys?
2: Kinder, Mann. Ja, und in Friedrichshain braucht man nicht gar nicht für Hobbys. Da geht man einfach aus der Haustür raus. Da findet man eine Kneipe nach der anderen. Anderweitig mache ich ganz viel mit Pflanzen. Mein Balkon, der blüht und ist ganz kunterbunt.
3: Was findest du an deinem Kiez vielleicht weniger gut?
2: Weniger gut finde ich den ganzen Müll, was die Leute rumliegen lassen. Ganz furchtbar. Aber wir haben ganz viele Leutchen, die privatisieren sich dann und laufen alle miteinander rum und räumen dann auf. Die machen dann immer so besondere Aktionstage.
3: Man hört es an deinem Dialekt, du kommst aus Franken. Was hat dich nach Berlin verschlagen?
2: Die Neugier. Die Neugier auf eine große Stadt. Ich komme aus so einem ganz, ganz kleinen Dörfler. Ja, und das Wasser hat mich gehalten. In Berlin gibt es überall Wasser, egal wo es hingehst. Und von daher bin ich auch geblieben.
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Pumped Up Kicks hier auf RBB 88.8. Es ist 6.22 Uhr und heute wird es ja nicht ganz so heiß, aber am Sonntag haben wir schon wieder 32 Grad und auch die nächste Woche wird eine Hitzeschwitzewoche. Perfekt für eine Abkühlung in einem der vielen Seen oder Freibäder bei uns in Berlin oder in Mitte vor der Volksbühne. Das Volksbad, wie es so schön genannt wird, wurde in den letzten Wochen aufgebaut und heute geht's da los. Kostenlos können wir alle

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1: 6.30 Uhr mit Andreas Marschner.
2: Guten Morgen. Zusammenarbeit der Sicherheitsbehörden vor CSD-Anschlag unzureichend. Der Bundesnachrichtendienst soll 4 Monate gebraucht haben, um auf eine eilige Anfrage der Berliner Ermittler zu reagieren. Michael Götschenberg.
3: Nach Recherchen von ARD Hauptstadtstudio und ARD Kontraste wandte sich die Generalstaatsanwaltschaft Berlin im Januar mit einer Anfrage an den BND, um Informationen über die mutmaßlichen Kontaktpersonen von Abdul B. beim IS zu erhalten. Das Ziel war offenbar herauszufinden, ob Abdul B. mit Führungspersonen beim IS in Verbindung stand. Dann nämlich hätte die Generalstaatsanwaltschaft das Verfahren womöglich an den Generalbundesanwalt übergeben können. Abdul B. wäre dann nicht vor dem Jugendchefengericht am Amtsgericht Tiergarten angeklagt worden, sondern vor dem Berliner Kammergericht.
2: Staat zahlt 900.000 Euro für Hotelkosten nach Stromausfall. Nach der bisherigen Bilanz des Bezirksamts Steglitz-Zehlendorf wurde in über 2.900 Fällen Geld ausgezahlt. Im Schnitt lag der Betrag bei 52 bis 55 Euro pro Person und Nacht. Dass Betroffenen die Kosten erstattet werden, hatte der Senat damals beschlossen. Für das Antrags- und Auszahlungsverfahren war der Bezirk zuständig. Laut dem zuständigen Bezirksstadtrat Richter trudeln immer noch neue Anträge ein. Pop-up-Freibad vor Volksbühne wird eröffnet. 8 Wochen lang ist das 25 Meter lange Volksbad auf dem Rosa-Luxemburg-Platz in Mitte kostenlos zugänglich. Hendrik Schröder berichtet.
4: Es wird ein Rahmenprogramm geben, aber das ist dann alles verbunden mit dem Bad. Also Kraulkurse, Synchronschwimmen, sowas. Aber Inszenierungen am oder im Wasser sind aktuell nicht geplant. Und trotzdem hat mir Volksbühnendramaturgin Anna Jeboa gesagt, sei das Volksbad nicht einfach nur ein Schwimmbad, sondern auch ein Statement.
5: Also es geht schon darum, auch einen kritischen Kommentar dazu zu machen, wie die Infrastruktur in dieser Stadt im Moment aufgestellt sind. Ebenso auch die fehlenden Wasserflächen in Berlin.
4: Das Allerwichtigste im Freibad, eine Pommesbude, gibt's da dann auch.
2: Saisonstart für Hertha. Ab 20.30 Uhr eröffnen die Berliner Fußballer beim VfL Bochum die neue Zweitligasaison. Aus unserer Sportredaktion Dennis Wiese.
6: Hertha legt wieder los. Nach 2,5 Monaten Pause und 13 Spielerabgängen. Mit einer deutlich jüngeren und günstigeren Mannschaft starten die Berliner heute beim VfL Bochum. Das Team mit dem neuen Kapitän Josip Brekalo wird gleich gefordert sein in der hitzigen Bochumer Arena. Herthas Ziel ist in dieser Saison mutigerer Fußball und ein einstelliger Tabellenplatz.
1: Mit 17 Grad starten wir in den Freitag. Wir kriegen nur, muss man ja sagen, 24 Grad heute maximal. Dazu ein Mix aus Sonne und auch dickeren Wolken. Es bleibt aber trocken, genauso morgen und auch am Sonntag. Da kriegen wir dann wieder 32 Grad.
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1: Oberschöneweide, die Dannepastraße, ist zwischen Siemensstraße und Kuhnheimstraße in beiden Richtungen gesperrt. Grund ist hier ein Wasserrohrbruch. Wilmersdorf, Bundesallee, der Wilmersdorfer Tunnel, der ist wegen Brückenarbeiten noch bis nächsten Freitag in beiden Richtungen gesperrt. Und der große Hinweis zur S-Bahn diese Woche, zwischen Hermannstraße und Tempelhof fahren wegen Bauarbeiten noch bis diesen Sonntag keine Züge. Das betrifft die Ringbahn und die Linien S46 und 47, aber ein Ersatzverkehr mit Bussen ist eingerichtet. Ich wünsche eine gute Fahrt da, wo es rollt. 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
1: 20 Jahre Sebastian Fitzek, der Autor, der tausende Menschen mit seinen Büchern begeistert, kommt zum Jubiläum in die Waldbühne.
7: Das ist etwas für mich völlig Ungewohntes. Es ist, glaube ich, auch wirklich die erste Autorenlesung in der Waldbühne. Also es ist für das Publikum wie für mich was völlig Neues, Ungewöhnliches. Und das gibt mir diesen positiven Nervositätskitzel.
1: Ja, das sehr sympathische Interview mit dem doch ein bisschen aufgeregten Erfolgsautor Sebastian Fitzek gleich nach Alex Warren und Destiny's Child. Sehr lange nicht gehört, finde ich toll. Independent Woman Part 1.

0: Hier ist RBB 888, 6.40 Uhr am Freitag. In der Waldbühne wird es heute und morgen ein sehr besonderes Programm geben. Eine riesengroße Lesung mit Erfolgsautor Sebastian Fitzek. 20 Jahre Sebastian Fitzek heißt die Show und wir haben darüber vorab mit dem Mann selber gesprochen, der sein Jubiläum feiert. Guten Morgen, Sebastian.
1: Guten Morgen, Lydia.
0: Sag mal, was erwartet denn die Zuschauerinnen und Zuschauer auf der Bühne? Was ist geplant?
1: Viele Wegbegleiter werden dort sein und mich unterstützen. Eine Lesung, klar, wird es sein aus Büchern, die noch keine große Tour hatten, beispielsweise wegen Corona, oder die noch gar nicht veröffentlicht sind. Musikalisch unterstützt werde ich von dem harten Kern der Sing My Song Band, die einen Soundtrack dazu liefert. Es werden Menschen vor Ort sein, mit denen ich im Duett lese, die normalerweise große Menschenmengen scheuen, die gesagt haben, bei 20 Jahren, 40 bin ich mit dabei. Wir wollen an diesem Tag mal den Alltag draußen lassen, gemeinsam eine große Buchparty feiern und einfach mal 2,5 Stunden wirklich positive Emotionen haben und in eine andere Welt eintauchen. Denn das ist die Kraft des Buches, dass wir mal Abstand gewinnen von den großen und den kleinen Sorgen, die uns gerade doch so plagen.
0: Aber das ist jetzt nicht einfach eine kleine Buchhandlung, sondern die Waldbühne. Bist du aufgeregt?
1: Ich bin tatsächlich vor jeder Lesung aufgeregt, muss man sagen. Aber ja, natürlich bin ich noch mal mehr aufgeregt. Gar nicht mal, weil es so viele Menschen sind, sondern weil ich noch nie auf der Waldbühne stand. Also es ist etwas für mich völlig Ungewohntes. Es ist, glaube ich, auch wirklich die erste Autorenlesung in der Waldbühne. Also es ist für das Publikum wie für mich was völlig Neues, Ungewöhnliches. Und das gibt mir diesen positiven Nervositätskitzel.
0: Oh, wir wünschen viel Spaß bei beiden Abenden in der Waldbühne.
1: Ich danke dir sehr. Vielen Dank.
0: Und wenn ihr dabei sein wollt, bei diesem wirklich sehr besonderen Event mit Sebastian Fitzek, dann jetzt anrufen. Wir haben Tickets. Die Nummer 30 32 88 8 100 für die Show morgen in der Waldbühne. Jetzt durchklingeln.

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0: Der legendäre Falco. Um 6.49 Uhr hier auf RBB 88.8. Die Rolling Stones, Robbie Williams oder auch das Symphonieorchester kennt man alles aus der Waldbühne. Aber eine Lesung gab es da noch nie. Erfolgsautor Sebastian Fitzek wird das heute und morgen Abend ändern. 20 Jahre Sebastian Fitzek heißt es dann. Und da möchte gerne Tanja aus Steglitz dabei sein. Hallo, guten Morgen.
1: Guten Morgen.
0: Welches ist dein Lieblingsbuch von Sebastian?
1: Die Einladung.
0: Ah, das mag ich auch. Das mag ich auch. Und ich sage, das wird bestimmt auch besprochen. Und du bist dabei. Im Publikum. Herzlichen Glückwunsch.
1: Oh, supi, danke. Da freut sich die Tochter. Die habe ich auch gerade aus dem Bett geholt. Für die ist eigentlich das Ganze.
0: Das ist ja super. Was liest die gerade?
1: Die Einladung.
0: Wie schön. Oh, ihr zwei Mädels, das wird ein richtig schöner Abend. Morgen in der Waldbühne. Sebastian Fitzek mit vielen Gästen auf dieser riesigen Bühne in dieser tollen Location. Viel Spaß euch zweien.
1: Supi, danke. Dankeschön.
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1: Kurz vor sieben, ich bin Andreas Marschner. Guten Morgen. Nach dem mutmaßlichen Anschlagsversuch mit einer Sprengstoffdrohne am Flughafen Leipzig ermittelt die Bundesanwaltschaft. Sie spricht von tatsächlichen Anhaltspunkten, dass auf dem Flughafengelände eine Explosion herbeigeführt werden sollte. Dazu seien an der Drohne professioneller Sprengstoff und ein Zünder angebracht worden. Die Drohne war in der Nacht zu Mittwoch in der Nähe von ukrainischen Antonov-Flugzeugen entdeckt worden. Experten entschärften die Sprengladung. Die Ermittler gehen mittlerweile außerdem davon aus, dass auch der Gegenstand, mit dem eine DHL-Frachtmaschine in der Luft zusammengestoßen ist, eine Drohne war. Die AfD baut laut dem aktuellen ARD-Deutschland-Trend ihren Vorsprung zur Union weiter aus. Wäre am kommenden Sonntag Bundestagswahl, käme die Partei demnach auf 28%. Die Union verliert weiter an Zustimmung und kommt nur noch auf 21%. Die SPD liegt unverändert bei 12%, die Linke bei 11%, die Grünen bei 15%. Mit der Bundesregierung zufrieden sind nur 13% der Befragten, 85% äußerten sich unzufrieden. US-Präsident Trump versucht weiter, das Recht auf Staatsbürgerschaft durch Geburt in den USA einzuschränken. Er hat zwei Dekrete unterzeichnet, die sogenannten Geburtstourismus verhindern sollen. Laut Trump kommen unzählige Frauen als Touristinnen getarnt zum Entbinden in die USA, damit ihr Kind die US-Staatsbürgerschaft erhält. Das werde nun nicht mehr möglich sein, sagte Trump. Erst im Juni hatte der oberste Gerichtshof einen ersten Versuch Trumps, die Staatsbürgerschaft durch Geburt einzuschränken, für verfassungswidrig erklärt.
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1: Nach dem großen Stromausfall im Berliner Südwesten hat der Staat betroffenen Menschen insgesamt knapp 900.000 Euro an Hotelkosten erstattet. Das geht aus einer Bilanz des Bezirksamts Steglitz-Zehlendorf hervor. Demnach gingen seit dem mehrtägigen Stromausfall im Januar tausende Anträge von Menschen ein, die wegen Dunkelheit und großer Kälte in Hotels untergekommen sind. Der Senat hatte die Kostenerstattung damals beschlossen. Der Bezirk regelt das Antrags- und Auszahlungsverfahren. Vor der Volksbühne am Rosa-Luxemburg-Platz in Mitte wird am Mittag ein 25 Meter langer Pool eröffnet. In den nächsten 8 Wochen kann man dort gratis schwimmen gehen. Allerdings ist ein Zeitfenster-Ticket nötig. Das kann online gebucht werden. Der neue Volksbühnenintendant Lilienthal sagte, mit dem sogenannten Volksbad solle auch gegen den Zerfall der Infrastruktur in der Stadt protestiert werden. Im Theater selbst laufen Sanierungsarbeiten. Deshalb startet die neue Spielzeit erst am 1. Oktober. 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
2: Mit 17 Grad starten wir rein ins Wochenende. Wir kriegen heute 24 Grad. Erfrischend quasi. Wir werden aber am Sonntag schon wieder 32 Grad haben. Das ganze Wochenende bleibt trocken, wie heute bei einem Sonne-Wolken-Mix.
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2: A115 Dreieck-Nutetal Richtung Dreieck-Funkturm. Zwischen Kleinmachnow und Spanischer Allee gibt es aktuell einen Stau von 10 Minuten. Und auf dem Stadtring stockt es immer mal wieder zwischen Albuinstraße und Wechsstraße. Am besten in beiden Richtungen 5 bis 10 Minuten mehr Zeit einplanen. Ansonsten sieht es aktuell noch ganz gut aus. Der große Hinweis zur S-Bahn diese Woche. Zwischen Hermannstraße und Tempelhof fahren wegen Bauarbeiten noch bis Sonntag keine Züge. Das betrifft die Ringbahn und die Linien S46 und 47. Ein Ersatzverkehr mit Bussen ist aber eingerichtet. Ich wünsche eine gute Fahrt. 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
2: Es gab eine Zeit in den 2000ern, da haben meine Freundin Marie und ich uns immer gegenseitig angerufen, wenn im Radio eins unserer aktuellen Lieblingslieder kam. Per Festnetz natürlich, vom Elternhaus zu Elternhaus. Und einer der Songs, der diese Anrufe wert war, kam von Toploader. Marie, auf RBB 888 läuft jetzt Dancing in the Moonlight. Schnell laut drehen.

0: Hier ist RBB 888. Es ist 7:11. 33 Kilometer auf dem Fahrrad entlang des Mauerwegs. Wer das schon mal gemacht hat, der weiß, dass das sehr besonders ist. Noch besonderer wird es am Sonntag. Da radeln nämlich zahlreiche Menschen diese Route nackig. Am Sonntag ist der World Naked Bike Ride. Das ist eine Fahrraddemo, bei der jeder ebenso auf dem Sattel sitzen darf, wie Gott ihn oder sie schuf. Und einer, der auch dabei ist und das Ganze mitorganisiert, ist Ralf aus dem Taunus. Guten Morgen.
1: Guten Morgen, Lydia. Hi.
0: Sag mal, wieso denn nackig?
1: Also es ist ja eine Demonstration, die die Werte der Naturisten, vermitteln soll. Und als Naturisten-FKK-Anhänger sind wir halt gerne nackt.
0: Aber auch auf dem Sattel? Ich stelle mir das ehrlich gesagt ganz unangenehm vor.
1: Also wir haben einen kleinen Überzieher über dem, also so einen Stoffüberzieher über dem Sattel, damit das nicht, ich sag mal, unangenehm ist. Aber mehr brauchen wir eigentlich nicht als Schutz.
0: Also das wird eine luftige Fahrt am Mauerweg entlang. Kennst du diesen Weg schon?
1: Nein, wir haben ihn geplant über Komoot, haben aber gesagt, das ist eigentlich von der Symbolik her ein ganz toller Weg, den wir dann fahren können. Was ganz toll ist, der Leiter von der Fahrradstaffel von der Polizei in Berlin, der hat die Tour im Vorfeld selber abgefahren. Und mit dem habe ich mich dann auch abgestimmt. Das fand ich einen ganz tollen Service. Das fand ich wirklich top.
0: Und wenn man jetzt sagt, ey, das finde ich richtig gut, diese Idee, da ein bisschen FKK auf dem Fahrrad zu machen und für den Naturalismus einzustehen, kann man noch spontan mitmachen?
1: Ja, natürlich ist jeder eingeladen. Man muss auch grundsätzlich sagen, man muss sich nicht entsprechend komplett ausziehen. Man bestimmt den Grad der eigenen Nacktheit so, wie man sich selber wohlfühlt. Also eingeladen ist jeder, uns kennenzulernen, weil es geht ja auch darum, einfach mal zu zeigen, dass natürliche Nacktheit nichts mit Sexualität zu tun hat, sondern man begegnet sich einfach in einer ganz puren Form, wie man es sonst vielleicht nicht entsprechend macht.
0: Ich wünsche euch ein frohes Radeln und vielen Dank für das schöne Gespräch.
1: Ja, vielen Dank und für die Gelegenheit, hier mit dir sprechen zu können. Dir auch einen schönen Tag.
0: Los geht's übrigens am Sonntag um 10.30 Uhr an der Max-Schmeling-Halle, also falls ihr auch noch mitfahren wollt. Hier ist RBB 888. Es ist gleich 7:14 am Freitagmorgen. Howard Jones jetzt mit What is Love?

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0: Also, die Fußballfans, auch hier in der RBB 888 Redaktion, sind alle gerade schon wieder ganz hibbelig. Für die Hertha geht's nämlich in die vierte Zweitligasaison. Heute Abend großer Auftakt gegen den VfL Bochum. Und unser Sportreporter Raphael Knopp ist bei mir. Wird denn alles besser dieses Jahr?
1: Das stellen sich, glaube ich, jedes Jahr diese Frage. Also es wird auf jeden Fall anders. Ob es dann auch besser wird, das müssen wir dann tatsächlich vielleicht in ein paar Wochen das erste Mal bewerten. Aber ich glaube, es ist auf jeden Fall für viele Hertha-Fans und auch für die Hertha eine Saison seit langem ohne krasse Erwartungen. Und ich glaube, die einzige Erwartung, wir haben ja auch bei vielen Fans so auf Social Media mal gefragt, ist einfach Hauptsache nicht absteigen.
0: Boah, das klingt so gar nicht nach, yay, wir gewinnen heute gegen Bochum.
1: Ja, leider. Es liegt vor allem daran, dass die Hertha ihr komplettes Tafelsilber verkauft hat. Verkaufen auch musste aus finanziellen Gründen. 13 Spieler sind weg, darunter auch Fanliebling Fabian Rehse, über den wir auch lange berichtet haben. Der ist zum Ligakonkurrent nach Wolfsburg gewechselt. Einerseits hat die Hertha dadurch natürlich auch viel Geld eingenommen, auch gespart an Gehältern. Andererseits wurde erst ein Neuzugang verpflichtet und ansonsten spielt junges Gemüse, der Nachwuchs, ja.
0: Das heißt, die jungen Talente sollen jetzt abliefern. Das ist schon ein Risiko, was die eingehen, oder?
1: Es ist auch der Weg, den tatsächlich viele Fans sich auch gewünscht haben. Mhm. Und genau das macht jetzt aber auch die Saison so spannend. Bei Hertha setzt man eben jetzt bewusst auf die Entwicklung dieser neuen und jungen Berliner, sag ich mal. Also sinnbildlich stehen dafür, so wurden sie von der Presse auch benannt, die zwei Lockenzwillinge, Selim Taleb und Sofian Guram. 20 Jahre sind sie jung, sind Nachwuchs und sie sehen sich mit ihren lockigen Frisuren sehr, sehr ähnlich. Und die Verantwortlichen haben jetzt eben auch deshalb die Erwartungen gebremst. Vom Aufstieg spricht keiner mehr. Es soll jetzt erstmal wieder so eine Mannschaft

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1: 7.30 Uhr mit Andreas Marschner.
2: Guten Morgen. Zusammenarbeit der Sicherheitsbehörden vor CSD-Anschlag unzureichend. Der Bundesnachrichtendienst soll 4 Monate gebraucht haben, um auf eine eilige Anfrage der Berliner Ermittler zu reagieren. Michael Götschenberg.
3: Nach Recherchen von ARD Hauptstadtstudio und ARD Kontraste wandte sich die Generalstaatsanwaltschaft Berlin im Januar mit einer Anfrage an den BND, um Informationen über die mutmaßlichen Kontaktpersonen von Abdul B. beim IS zu erhalten. Das Ziel war offenbar, herauszufinden, ob Abdul B. mit Führungspersonen beim IS in Verbindung stand. Dann nämlich hätte die Generalstaatsanwaltschaft das Verfahren womöglich an den Generalbundesanwalt übergeben können. Abdul B. wäre dann nicht vor dem Jugendschöffengericht am Amtsgericht Tiergarten angeklagt worden, sondern vor dem Berliner Kammergericht.
2: Büromief und triste Wartebereiche AD. Die Bürgerämter sollen moderner werden. Sie sollen schrittweise nach einem einheitlichen Muster umgebaut werden. Ein Pilotprojekt dazu startet demnächst im Rathaus Schöneberg. Dort entsteht ein helles Großraumbüro, in dem sich die Beschäftigten um die Anliegen der Kunden kümmern. Das Raumkonzept umfasst auch einen Empfang, freundlich gestaltete Wartebereiche, einen Expressschalter für eilige Anliegen und ein Leitsystem für die Kunden. Demo will auf Fehlbehandlungen der Krankheit MECFS aufmerksam machen. Dabei handelt es sich um eine schwere neuroimmunologische Erkrankung. Am Mittag werden die Teilnehmenden vom Robert-Koch-Platz in Mitte zum Bettenhaus der Charité laufen und sich dort hinlegen. Damit soll auf einen Missstand aufmerksam gemacht werden, sagte uns Mitorganisatorin Katharina Bauer.
4: MECFS wird oft als psychosomatische Erkrankung fehlbedeutet, weil viele Ärzte eben die Erkrankung nicht kennen. Psychosomatischen Erkrankungen hilft Aktivierung. Aktivierung ist aber das, was bei MECFS tödlich sein kann, weil der Körper eben nicht ausreichend Energie zur Verfügung stellt. Kann man damit, wenn man über seine individuelle Belastungsgrenze geht, sich einfach Schaden zufügt.
2: Ein Viertel der Patienten kann das Haus nicht mehr verlassen. Viele sind auf Pflege angewiesen. Temporäres Schwimmbecken vor der Volksbühne wird eröffnet. In den kommenden 8 Wochen können Besucher dort kostenlos baden. Einzelheiten von Katharina Trümper.
5: Online muss aber ein Zeitfensterticket gebucht werden. Auf dem Programm stehen etwa ein Kraulkurs oder eine Einführung ins Synchronschwimmen. Der neue Intendant Matthias Lilienthal will mit dem sogenannten Volksbad auch gegen den Zerfall der Infrastruktur in der Stadt protestieren, wie er sagte. Das Theater überbrückt mit der Aktion die Sommerpause, die in diesem Jahr wegen Reparaturarbeiten bis zum 1. Oktober dauert. Mit dem eingesparten Budget sollen die Kosten für das Projekt in Höhe von rund 300.000 Euro finanziert werden.
1: Wir haben 17 Grad und einen herrlich blauen Himmel. Aktuell ein paar Wolken gesellen sich heute noch dazu. Es bleibt aber trocken und wir kriegen 24 Grad maximal. Morgen ist es ähnlich sommerlich und am Sonntag und in der nächsten Woche wird es auch wieder heiß mit bis zu 32 Grad.
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1: Aktuell sieht es noch ganz gut aus. Auf dem Stadtring stockt es aber immer mal wieder zwischen Albuinstraße und Wechsstraße. Hier 5 bis 10 Minuten mehr Zeit einplanen in beiden Richtungen. A103 in Richtung Steglitz. Am Kreuz Schöneberg ist die Einfahrt Sachsendamm zur A100 Richtung Wedding gesperrt. Hier wird gebaut. Und wir gucken noch zur S-Bahn. Zwischen Hermannstraße und Tempelhof fahren wegen Bauarbeiten noch bis diesen Sonntag keine Züge. Es betrifft die Ringbahn und die Linien S46 und 47. Ein ganz gut funktionierender Ersatzverkehr mit Bussen ist eingerichtet. Ich wünsche eine gute Fahrt. 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
1: Tim hat Familienurlaub nächste Woche noch, dann ist er wieder da. Ist ja also nicht ganz so volle Hütte oder auch Crowded House. Gibt's jetzt hier nur musikalisch Weather with You. 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
0: 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Und ich habe jetzt hier jemanden gezogen, eine Frau, die da gerne hin würde. Und dafür muss ich jetzt noch ans Telefon gehen. Wir klingeln mal durch. Stimmt schon wach, jetzt ist 7.42 Uhr. Aha. Das wäre ja jetzt ärgerlich. Einmal lasse ich noch. Komm! Einmal noch.
2: Sie sind verbunden.
0: Ach, nein, das ist ja wirklich schade. Ach, Annika wäre es gewesen. 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

0: Hier ist RBB 888. Es ist 7.49 Uhr und jeden Morgen ab 5 können wir hier zusammen wach werden. Und 5.40 Uhr küre ich immer die Frühaufsteher des Tages. Heute war das Axel aus Weißensee und ich wollte natürlich wissen, wann er immer aufstehen muss.
1: Na, ich muss nicht. Ich bin selbstständig, aber ich wache eigentlich spätestens um 5 Uhr auf, egal wie spät ich ins Bett gehe. Das ist, ja, alte Männer halt, ne?
0: Ach Mensch! Und was machst du dann? Was machst du beruflich? Also deine Selbstständigkeit?
1: Ich bin selbstständiger Handwerkermeister, Elektriker, also Funkenschlosser.
0: Bedeutet, du hast aber auch wirklich gut zu tun, bist ein gefragter Mann.
1: Kann man sagen. Ich mache es ja auch schon ziemlich lange. Ich hatte letzten Sonntag mein 30-jähriges Firmenjubiläum.
0: Also. Wow. Und was sind so die größten Themen gerade in Sachen Elektrizität? Warum rufen die Kunden an?
1: Extrem und zunehmend sind eben Wärmepumpen und Photovoltaik. Da kommen ständig Anfragen und entsprechend müssen ja die Zähleranlagen umgebaut werden.
0: Ja.
1: Muss ja angepasst werden. Das ist ja, das ändert sich ja jährlich. Ich habe ja nun regelmäßig Schulungen und so und also eigentlich rauchen alle nur noch die Köpfe.
0: Das Problem ist auch, dass es immer weniger Handwerker gibt. Ne? Es gibt immer weniger Nachwuchs.
1: Ja.
0: Auch bei den Elektrikern, na klar, der Aufwand wird größer, aber das Personal wird geringer. Es ist hart.
1: Ja, das ist richtig. Also um mich herum muss ich leider sagen, ich meine, ich bin erst 57, aber da gehen so viele jetzt in Rente und hören auf und die haben einfach die Nase voll, weil wie gesagt, es wird totreguliert. Was davon ja immer erwartet wird, dass man alles noch nebenbei machen muss, was ja alles von der Arbeitszeit weggeht oder von der Freizeit.
0: Mhm.
1: Wenn ich 6 Tage die Woche arbeite, muss ich das alles am Sonntag erledigen. Ne?
0: Selbst und ständig, oh Mann. Axel, danke, dass du dich einsetzt, dass wir alle in Berlin unter Strom stehen quasi.
1: Ja, vielen Dank. Und ihr macht einen tollen Job, ich höre euch schon so lange und es ist immer wieder schön mit euch, muss ich ehrlich sagen.
0: Dann wünsche ich dir ein entspanntes Arbeiten heute mit uns.
1: Danke.

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1: Es ist 8 Uhr, ich bin Andreas Marschner, guten Morgen. Im neuen ARD-Deutschland-Trend erreicht die AfD ihren bisher höchsten Wert. Wäre am kommenden Sonntag Bundestagswahl, käme die Partei auf 28%, das ist ein Punkt mehr als im Juli. Die Union verliert weiter an Zustimmung und kommt nur noch auf 21%, ein Minus von einem Prozentpunkt. Die SPD liegt unverändert bei 12%, die Linke bei 11%, die Grünen bei 15%. Mit der Bundesregierung zufrieden sind nur 13% der Befragten. Beliebtester Politiker ist Verteidigungsminister Pistorius von der SPD mit 53%. Die Bundesanwaltschaft hat die Ermittlungen zur Sprengstoffdrohne am Flughafen Leipzig-Halle übernommen. Zur Begründung sagt die Karlsruher Behörde, es gebe den Verdacht des versuchten Herbeiführens einer Sprengstoffexplosion und des gefährlichen Eingriffs in den Luftverkehr. Die Tat sei geeignet, die äußere und innere Sicherheit der Bundesrepublik zu beeinträchtigen. Die Drohne war in der Nacht zum Mittwoch auf dem Airport entdeckt worden. Sachsens Innenminister Schuster sagte, die Antonov-Flugzeuge, die möglicherweise angegriffen werden sollten, hatten keine Munition geladen. Angesichts der Sommerhitze warnen Sozialverbände vor lebensgefährlichen Folgen, besonders für obdachlose Menschen. Die Geschäftsführerin der Bundesarbeitsgemeinschaft Wohnungslosenhilfe Bösing sagte der Rheinischen Post, wer auf der Straße lebe, trage bei Extremhitze das höchste Risiko. Ohne Zugang zu Wasser, Schatten oder kühlen Räumen seien wohnungslose Menschen schutzlos ausgeliefert. Bösing fordert, Hitzeschutz müsse eine verbindliche Pflichtaufgabe von Staat und Kommunen werden. Die Chefin des Sozialverbands Deutschland, Engelmeier, sagte, die Zahl von fast 12.000 Hitzetoten zeige, dass Deutschland nicht ausreichend vorbereitet sei.
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1: Nach dem großen Stromausfall im Berliner Südwesten hat der Staat betroffenen Menschen insgesamt 900.000 Euro an Hotelkosten erstattet. Das geht aus einer Bilanz des Bezirksamts Steglitz-Zehlendorf hervor. Demnach gingen seit dem mehrtägigen Stromausfall im Januar tausende Anträge von Menschen ein, die wegen Dunkelheit und großer Kälte in Hotels untergekommen sind. Der Senat hatte die Kostenerstattung damals beschlossen. Der Bezirk regelt das Antrags- und Auszahlungsverfahren. Vor der Volksbühne am Rosa-Luxemburg-Platz wird am Mittag ein 25 Meter langer Pool eröffnet. In den nächsten 8 Wochen kann man dort gratis schwimmen gehen. Allerdings ist ein Zeitfensterticket nötig, das kann online gebucht werden. Der neue Volksbühnenintendant Lilienthal sagte, mit dem sogenannten Volksbad solle auch gegen den Zerfall der Infrastruktur in der Stadt protestiert werden. Im Theater selbst laufen Sanierungsarbeiten, deshalb startet die neue Spielzeit erst am 1. Oktober. 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
2: 17 Grad aktuell, 24 heute nur maximal nur. Es ist erfrischend, dieser Freitag. Morgen sieht es ähnlich aus, es bleibt auch trocken und am Sonntag wird es wieder heißer, bis zu 32 Grad und ein ganz blauhimmeliges Wochenende erwartet uns.
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2: Aktuell stockt es auf dem Stadtring immer mal wieder zwischen Albuinstraße und Wechsstraße. Am besten hier in beiden Richtungen 5 bis 10 Minuten mehr Zeit einplanen. A103 in Richtung Steglitz am Kreuz Schöneberg ist die Einfahrt Sachsendamm zur A100 in Richtung Wedding gesperrt. Hier wird gebaut. Und wir gucken zur S-Bahn. Zwischen Hermannstraße und Tempelhof fahren wegen Bauarbeiten noch bis diesen Sonntag keine Züge. Das betrifft die Ringbahn und die Linien S46 und 47. Ein Ersatzverkehr mit Bussen ist aber eingerichtet. Ich wünsche eine gute Fahrt da, wo es rollt. 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
2: 20 Jahre Sebastian Fitzek, der Autor, der tausende Menschen mit seinen Büchern begeistert, kommt zum Jubiläum in die Waldbühne.
3: Es ist etwas für mich völlig ungewohnt. Es ist, glaube ich, auch wirklich die erste Autorenlesung in der Waldbühne. Also es ist für das Publikum wie für mich was völlig Neues, Ungewöhnliches. Und das gibt mir diesen positiven Nervositätskitzel.
2: Das sehr sympathische Interview mit dem doch recht aufgeregten Erfolgsautor Sebastian Fitzek gibt's hier gleich nach Herbert Grönemeyer und seinem Fazit über Männer. Und jetzt singen die Communards.

0: Grönemeyer, ganz selbstkritisch, hier auf RBB 88.8. Es ist 13 Minuten nach 8 am Freitag und in der Waldbühne wird es heute und morgen ein sehr besonderes Programm geben. Eine riesengroße Lesung mit Erfolgsautor Sebastian Fitzek. 20 Jahre Sebastian Fitzek heißt die Show und wir haben drüber vorab mit dem Jubilar gesprochen. Guten Morgen, Sebastian. Was erwartet denn uns Zuschauer?
1: Viele Wegbegleiter werden dort sein und mich unterstützen. Eine Lesung, klar, wird es sein aus Büchern, die noch keine große Tour hatten, beispielsweise wegen Corona, oder die noch gar nicht veröffentlicht sind. Musikalisch unterstützt werde ich von dem harten Kern der Sing Mein Song Band, die einen Soundtrack dazu liefert. Es werden Menschen vor Ort sein, mit denen ich im Duett lese, die normalerweise große Menschenmengen scheuen, die gesagt haben, aber 20 Jahre, 40 Minuten mit dabei. Wir wollen an diesem Tag mal den Alltag draußen lassen, gemeinsam eine große Buchparty feiern und einfach mal 2,5 Stunden wirklich positive Emotionen haben und in eine andere Welt eintauchen. Denn das ist die Kraft des Buches, dass wir mal Abstand gewinnen von den großen und den kleinen Sorgen, die uns gerade doch so plagen.
0: Und das ist ja nun eine Lesung nicht irgendwie an einem kleinen überschaubaren Ort, sondern das ist die Waldbühne. Bist du aufgeregt?
1: Ich bin tatsächlich vor jeder Lesung aufgeregt, muss man sagen. Aber ja, natürlich bin ich noch mal mehr aufgeregt. Gar nicht mal, weil es so viele Menschen sind, sondern weil ich noch nie auf der Waldbühne stand. Also es ist etwas für mich völlig ungewohnt. Das ist, glaube ich, auch wirklich die erste Autorenlesung in der Waldbühne. Also es ist für das Publikum wie für mich was völlig Neues. Ist ungewöhnlich ist und das gibt mir diesen positiven Nervositätskitzel.
0: So, und wenn ihr dabei sein wollt bei diesem besonderen Event mit Sebastian Fitzek, dann jetzt anrufen. Wir haben nämlich Tickets für morgen Abend in der Waldbühne. 30 32 88 8 100 ist die Nummer. Ich drücke die Daumen. Bis gleich.

0: einer meiner absoluten Lieblings-Kitsch-Song-Sänger, Enrique Iglesias, hier auf RBB 88.8. Also die Waldbühne hat ja wirklich schon alle gesehen, ne? Die Rolling Stones, Robbie Williams oder auch das Symphonieorchester. Aber eine Lesung gab es da noch nie. Erfolgsautor Sebastian Fitzek wird das heute und morgen Abend ändern. 20 Jahre Sebastian Fitzek, großes Jubiläum. Und Jessi aus Tegel würde gerne hingehen. Hallo.
1: Guten Tag, hallo.
0: Du willst eine Freundin einpacken, die der größte Fitzek-Fan auf Erden ist. Was fasziniert euch denn am meisten an seinen Büchern?
1: Also ich muss ja ganz ehrlich sagen, ich habe bis jetzt kein Buch gelesen, aber Was? Meine Freundin, die schwärmt davon. Und ich, wenn ich mal Zeit habe, werde ich es auch lesen, aber sie schwärmt davon, sie versinkt quasi in die Bücher und findet das einfach toll.
0: Ah, dann kannst du heute Abend schon mal, nee, morgen Abend kannst du schon mal mit versinken in die Welt von Sebastian Fitzek. Herzlichen Glückwunsch, ihr zwei geht hin.
1: Vielen, vielen Dank, da freut sie sich.
0: Und ich wünsche viel Spaß, einen guten Start ins Wochenende mit Sebastian Fitzek in der Waldbühne. Das ist wirklich was ganz Besonderes.

0: Es ist Freitag. Schön, dass wir zusammen reinstarten ins Wochenende. Hier ist RBB 88.8. Guten Morgen, Berlin.
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0: 8:30 mit Andreas Marschner.
2: Guten Morgen. Zusammenarbeit der Sicherheitsbehörden vor CSD-Anschlag unzureichend. Der Bundesnachrichtendienst soll 4 Monate gebraucht haben, um auf eine eilige Anfrage der Berliner Ermittler zu reagieren. Michael Götschenberg berichtet.
3: Nach Recherchen von ARD Hauptstadtstudio und ARD Kontraste wandte sich die Generalstaatsanwaltschaft Berlin im Januar mit einer Anfrage an den BND, um Informationen über die mutmaßlichen Kontaktpersonen von Abdul B. beim IS zu erhalten. Das Ziel war offenbar herauszufinden, ob Abdul B. mit Führungspersonen beim IS in Verbindung stand. Dann nämlich hätte die Generalstaatsanwaltschaft das Verfahren womöglich an den Generalbundesanwalt übergeben können. Abdul B. wäre dann nicht vor dem Jugendschöffengericht am Amtsgericht Tiergarten angeklagt worden, sondern vor dem Berliner Kammergericht.
2: Staat zahlt 900.000 Euro für Hotelkosten nach Stromausfall. Nach der bisherigen Bilanz des Bezirksamts Steglitz-Zehlendorf wurde in über 2.900 Fällen Geld ausgezahlt. Im Schnitt lag der Betrag bei 52 bis 55 Euro pro Person und Nacht. Dass Betroffenen die Kosten erstattet werden, hatte der Senat damals beschlossen. Für das Antrags- und Auszahlungsverfahren war der Bezirk zuständig. Laut dem zuständigen Bezirksstadtrat Richter trudeln immer noch neue Anträge ein. Volksbühne eröffnet Pop-up-Freibad. Es ist ab dem Mittag auf dem Rosa-Luxemburg-Platz in Mitte geöffnet. Es sei ein Gruß an die Nachbarschaft und zugleich auch ein Protest gegen die verfallene Infrastruktur Berlins, sagte uns Theaterchef Lilienthal.
4: Kommt nicht nur gucken hier Theater, kommt nicht nur ins Foyer Hausarbeiten zu machen, kommt nicht nur in die Kantine, wenn ihr einen trinken wollt, sondern kommt hier in das Volksbad und badet. Und für uns ist das ein Theatermoment, wenn zwei Menschen sich nass spritzen.
2: 8 Wochen lang wird das 25 Meter lange Volksbad kostenlos und ohne Ausweispflicht zugänglich sein. Wer es besuchen will, kann sich auf der Website des Theaters bis zu 3 Tage im Voraus ein Zeitfenster-Ticket sichern. Saisonstart für Hertha. Ab 20.30 Uhr eröffnen die Berliner Fußballer beim VfL Bochum die neue Zweitligasaison. Aus unserer Sportredaktion Dennis Wiese.
5: Hertha legt wieder los. Nach 2,5 Monaten Pause und 13 Spielerabgängen. Mit einer deutlich jüngeren und günstigeren Mannschaft starten die Berliner heute beim VfL Bochum. Das Team mit dem neuen Kapitän Josip Brekalo wird gleich gefordert sein in der hitzigen Bochumer Arena. Herthas Ziel ist in dieser Saison mutigerer Fußball und ein einstelliger Tabellenplatz.
0: 18 Grad haben wir aktuell, wir kriegen heute 24. Es bleibt trocken, genau wie morgen und auch am Sonntag wird es sonnig sein, dann wird es wieder heißer, 32 Grad erwarten uns.
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0: Auf dem Stadtring der A100 gibt es Stau in Richtung Treptow zwischen Wechsstraße und Albuinstraße. Am besten 15 Minuten mehr Zeit einplanen hier. A103 in Richtung Steglitz. Am Kreuz Schöneberg ist die Einfahrt Sachsendamm zur A100 in Richtung Wedding gesperrt. Hier wird gebaut. Und zur S-Bahn zwischen Hermannstraße und Tempelhof fahren wegen Bauarbeiten noch bis diesen Sonntag keine Züge. Das betrifft die Ringbahn und die Linien S46 und 47. Ein Ersatzverkehr mit Bussen ist eingerichtet. Alle Meldungen zu Straßen und Schienen gibt's auf rbb888.de und in unserer App. Und ich wünsche eine gute Fahrt.
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0: Ein Fest für Toleranz und gegen Diskriminierung. Das ist das Queere Parkfest in Friedrichshain. Das ist morgen auf dem Gelände des Freiluftkinos im Volkspark. Und das schon zum 27. Mal. Und mittlerweile kommen da wirklich bis zu 6.000 Menschen. Gibt es ein Bühnenprogramm und Infostände und einfach viele tolle Leute, die ein friedliches Miteinander feiern. Also das Queere Parkfest im Volkspark Friedrichshain morgen ab 15 Uhr. Und kostenlos ist es auch. Ich wünsche einen schönen Start ins Wochenende. Gleich mit Bruno Mars. I just might. Und jetzt Cheerleader.

0: Bruno Mars auf RBB 88.8, 8.41 Uhr ist es. Und jeder von uns braucht morgens ja was anderes, um gut in den Tag zu starten. Und unser Guten Morgen Berlin-Reporter Toni Schmidt hat Steffi aus Friedrichshain getroffen, die zum Glück immer nur ganz kurzen Morgenmuffel ist.
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2: Hallo, mein Name ist Steffi und mein Morgen in Berlin. Erst stehe ich mir auf mit ganz schlechter Laune. Dann dauert es 10 Minuten und dann ist die Welt für mich immer kunterbunt. Dann wird ein Käffchen getrunken auf Arbeit. Dann starten wir in unseren Tag. Fahren schön mit die Boote hin und her, beziehungsweise schauen wir eher zu, weil ja die Leute zu uns kommen zum Bootfahren.
3: Du arbeitest in Köpenick?
2: Ja, ich arbeite in Köpenick beim Bootsverleih. Ich habe heiden Spaß dabei.
3: Was ist, wenn eventuell solche Problemkunden oder vielleicht schon angedüdelte Partypeople auftauchen?
2: Also Problemkunden, die sind bei mir genau richtig, weil dann ist in 2 Minuten das Problem vorbei. Ich kann mit jedem ein wenig umgehen. Ja, und angetrunken braucht man natürlich bei uns sich kein Boot ausleihen.
3: Du lebst in Friedrichshain. Was machst du, wenn du nicht gerade Boote verleihst? Was hast du für Hobbys?
2: Kinder, Mann. Ja, und in Friedrichshain braucht man nicht gar nicht für Hobbys. Da geht man einfach aus der Haustür raus. Da findet man eine Kneipe nach der anderen. Anderweitig mache ich ganz viel mit Pflanzen. Mein Balkon, der blüht und ist ganz kunterbunt.
3: Was findest du an deinem Kiez vielleicht weniger gut?
2: Weniger gut finde ich den ganzen Müll, was die Leute rumliegen lassen. Ganz furchtbar. Aber wir haben ganz viele Leutchen, die privatisieren sich dann und laufen alle miteinander rum und räumen dann auf. Die machen dann immer so besondere Aktionstage.
3: Man hört es in deinem Dialekt, du kommst aus Franken. Was hat dich nach Berlin verschlagen?
2: Die Neugier. Die Neugier auf eine große Stadt. Ich komme aus so einem ganz, ganz kleinen Dörfler. Ja, und das Wasser hat mich gehalten. In Berlin gibt es überall Wasser, egal wo es hingehst. Und von daher bin ich auch geblieben.
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0: Die coolste Sau im Tierreich ist definitiv das Capybara. Eine Wasserwildschweinart ist das aus Südamerika. Ist die größte heute noch lebende Nagetierart. Und von denen gibt es Bilder, da chillen die so in heißen Quellen rum und dann tragen die so ganz lässig ihre Jungen auf dem Rücken. Und jetzt haben die Folgendes gemacht. In Brasilien, in Mato Grosso, sind die einfach ins Regierungsgebäude marschiert. Brasilien-Korrespondent Oliver Neuroth kennt die Geschichte ganz genau. Erzähl mal, was ist da los gewesen?
1: Zwei Capybaras sind einfach reingelaufen ins Regionalparlament von Mato Grosso durch den Haupteingang, und zwar während sich die Abgeordneten auf eine Abstimmung vorbereitet haben. Die Capybaras sind ganz ruhig durch das Foyer spaziert. Mitarbeiter sagen, das kommt häufiger vor, das sind sie schon gewohnt. Eine Mitarbeiterin hat sie dann wieder nach draußen gelotst, ohne Panik, ohne Schäden. Das Parlamentsgebäude in Cuiabá, der Hauptstadt des brasilianischen Bundesstaats Mato Grosso, liegt direkt neben einem Park mit Seen, mit Grünflächen. Und dort leben eben auch ein paar Capybaras, und das sind sehr neugierige Tiere.
0: Und so lässig. Ein Link zum Video von dieser Capybara-Aktion findet ihr auf rbb888.de.
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1: Es ist 9 Uhr, ich bin Andreas Marschner. Guten Morgen. Die AfD baut laut dem aktuellen ARD-Deutschland-Trend ihren Vorsprung zur Union weiter aus. Wäre am kommenden Sonntag Bundestagswahl, käme die Partei demnach auf 28%. Die Union verliert weiter an Zustimmung und kommt nur noch auf 21%. Die SPD liegt unverändert bei 12%, die Linke bei 11%, die Grünen bei 15%. Mit der Bundesregierung zufrieden sind nur 13%. Der Befragten. Nach dem mutmaßlichen Anschlagsversuch mit einer Sprengstoffdrohne am Flughafen Leipzig ermittelt die Bundesanwaltschaft. Sie spricht von tatsächlichen Anhaltspunkten, dass auf dem Flughafengelände eine Explosion herbeigeführt werden sollte. Dazu seien an der Drohne professioneller Sprengstoff und ein Zünder angebracht worden. Die Drohne war in der Nacht zu Mittwoch in der Nähe von ukrainischen Antonov-Flugzeugen entdeckt worden. Experten entschärften die Sprengladung. Die Ermittler gehen mittlerweile außerdem davon aus, dass auch der Gegenstand, mit dem eine DHL-Frachtmaschine in der Luft zusammengestoßen ist, eine Drohne war. US-Präsident Trump versucht weiter, das Recht auf Staatsbürgerschaft durch Geburt in den USA einzuschränken. Er unterzeichnete zwei Dekrete, die sogenannten Geburtstourismus verhindern sollen. Laut Trump kommen unzählige Frauen als Touristinnen getarnt zum Entbinden in die USA, damit ihr Kind die US-Staatsbürgerschaft erhält. Das werde nun nicht mehr möglich sein. Erst im Juni hatte der oberste Gerichtshof einen ersten Versuch Trumps, die Staatsbürgerschaft durch Geburt einzuschränken, für verfassungswidrig erklärt.
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1: Nach dem großen Stromausfall im Berliner Südwesten hat der Staat betroffenen Menschen insgesamt knapp 900.000 Euro an Hotelkosten erstattet. Das geht aus einer Bilanz des Bezirksamts Steglitz-Zehlendorf hervor. Demnach gingen seit dem mehrtägigen Stromausfall im Januar tausende Anträge von Menschen ein, die wegen Dunkelheit und großer Kälte in Hotels untergekommen waren. Der Senat hatte die Kostenerstattung damals beschlossen. Der Bezirk hatte das Antrags- und Auszahlungsverfahren geregelt. Vor der Volksbühne am Rosa-Luxemburg-Platz wird am Mittag ein 25 Meter langer Pool eröffnet. In den nächsten 8 Wochen kann man dort gratis schwimmen gehen. Allerdings ist ein Zeitfenster-Ticket nötig, das kann online gebucht werden. Der neue Volksbühnenintendant Lilienthal sagte, mit dem sogenannten Volksbad solle auch gegen den Zerfall der Infrastruktur in der Stadt protestiert werden. Im Theater selbst laufen noch Sanierungsarbeiten, deshalb startet die neue Spielzeit erst am 1. Oktober. 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
2: Wir kriegen heute 24 Grad maximal und haben aktuell 19 in den meisten Bezirken. Es bleibt trocken, genau wie morgen. Auch dann ein Sonne-Wolken-Mix und ab Sonntag wird es wieder heißer, bis zu 32 Grad.
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2: Aktuell sieht es ganz gut aus auf den Straßen, aber auf dem Stadtring der A100 gibt es immer wieder stockenden Verkehr zwischen Wechsstraße und Albuinstraße. Am besten in beiden Richtungen 10 Minuten mehr Zeit einplanen. A103 in Richtung Steglitz. Am Kreuz Schöneberg ist die Einfahrt Sachsendamm zur A100 in Richtung Wedding gesperrt. Hier wird gebaut. Und die große S-Bahn-Meldung. Wegen eines Polizeieinsatzes am Hauptbahnhof ist der Zugverkehr der Linie S15 derzeit eingestellt. Und zwischen Hermannstraße und Tempelhof fahren wegen Bauarbeiten noch bis Sonntag keine Züge. Das betrifft die Ringbahn sowie die Linien S46 und 47. Da gibt es aber einen Ersatzverkehr mit Bussen. Ich wünsche eine gute Fahrt, da wo es rollt. 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
2: Ich weiß nicht. Also nackig durch Berlin Fahrrad fahren, da müsste jemand schon wirklich sehr gute Argumente haben für mich. Und diesen jemand gibt es. Der wird am Sonntag mit vielen anderen FKK-Freunden tatsächlich nackt durch Berlin radeln. Warum und wo genau, das hören wir von Organisator Ralf nach Kamrad und vierfach Grammy-Gewinnerin Pat Benatar.

0: 12 nach 9, hier ist RBB 88.8 am Freitag. 33 Kilometer auf dem Fahrrad entlang des Mauerwegs. Wer das schon mal gemacht hat, der weiß, das ist wirklich sehr besonders. Und noch besonderer wird's am Sonntag, weil da radeln zahlreiche Menschen diese Route nackig. Am Sonntag ist nämlich der World Naked Bike Ride. Das ist eine Fahrraddemo, bei der jeder so auf dem Sattel sitzen darf, wie Gott ihn oder sie eben schuf. Und einer, der auch dabei ist und das Ganze mitorganisiert, ist Ralf aus dem Taunus. Guten Morgen.
1: Guten Morgen, Lydia. Hi.
0: Sag mal, wieso denn nackig?
1: Also es ist ja eine Demonstration, die die Werte der Naturisten, vermitteln soll. Und als Naturisten, FKK-Anhänger, sind wir halt gerne nackig.
0: Aber auch auf dem Sattel? Ich stelle mir das ehrlich gesagt ganz unangenehm vor.
1: Also wir haben einen kleinen Überzieher über dem, also so einen Stoffüberzieher über dem Sattel, damit das nicht, ich sag mal, unangenehm ist. Aber mehr brauchen wir eigentlich nicht als Schutz.
0: Also das wird eine luftige Fahrt am Mauerweg entlang. Kennst du diesen Weg schon?
1: Nein, wir haben ihn geplant über Komoot, haben aber gesagt, das ist eigentlich von der Symbolik her ein ganz toller Weg, den wir dann fahren können. Was ganz toll ist, der Leiter von der Fahrradstaffel von der Polizei in Berlin, der hat die Tour im Vorfeld selber abgefahren. Und mit dem habe ich mich dann auch abgestimmt. Das fand ich einen ganz tollen Service. Das fand ich wirklich top.
0: Und wenn man jetzt sagt, ey, das finde ich richtig gut, diese Idee, da ein bisschen FKK auf dem Fahrrad zu machen und für den Naturalismus einzustehen, kann man noch spontan mitmachen?
1: Ja, natürlich ist jeder eingeladen. Man muss auch grundsätzlich sagen, man muss sich nicht entsprechend komplett ausziehen. Man bestimmt den Grad der eigenen Nacktheit so, wie man sich selber wohlfühlt. Also eingeladen ist jeder, uns kennenzulernen, weil es geht ja auch darum, einfach mal zu zeigen, dass natürliche Nacktheit nichts mit Sexualität zu tun hat, sondern man begegnet sich einfach in einer ganz puren Form, wie man es sonst vielleicht nicht entsprechend macht.
0: Ich wünsche euch ein frohes Radeln und vielen Dank für das schöne Gespräch.
1: Ja, vielen Dank und für die Gelegenheit, hier mit dir sprechen zu können. Dir auch einen schönen Tag.
0: Los geht's übrigens am Sonntag um 10:30 Uhr an der Max-Schmeling-Halle. Also, ne, falls ihr auch noch mitradeln wollt.
2: Ja.

0: Es ist 9.22 Uhr, hier ist RBB 88.8 und die Fußballfans, auch hier bei uns in der Redaktion, sind alle gerade schon wieder ganz hibbelig. Für die Hertha geht es nämlich in die vierte Zweitligasaison. Heute Abend großer Auftakt gegen den VfL Bochum. Und unser RBB 88.8 Sportreporter Raphael Knob ist bei mir. Jetzt wird doch alles besser in diesem Jahr, oder?
1: Naja, es wird auf jeden Fall anders. Einigen wir uns mal darauf, ob es dann besser wird. Das müssen wir vielleicht so in den ersten zwei, drei Wochen dann mal das erste kleine Fazit ziehen. Aber ich glaube, es ist auf jeden Fall eine Saison ohne Erwartung oder ohne krasse Erwartung. Und die einzige vielleicht, die es gibt, ist so Hauptsache nicht absteigen, bitte.
0: Das klingt jetzt nicht nach Juhu, wir gewinnen heute gegen Bochum.
1: Ja, es liegt vor allem daran, dass die Hertha ihr Tafelsilber komplett verkauft hat. 13 Spieler sind weg, das ist wirklich eine Hausnummer. Und darunter auch natürlich Fanliebling Fabian Rehse, der ist zum Ligakonkurrent Wolfsburg gegangen, zum Ärger vieler Fans. Und einerseits hat die Hertha dadurch natürlich auch viel Geld eingenommen, gespart, weil sie weniger Gehalt zahlt. Andererseits wurde auch erst ein Neuzugang verpflichtet. Ansonsten spielt vor allem der Nachwuchs jetzt eine riesengroße Rolle.
0: Das heißt, die gehen jetzt durchaus ein Risiko ein, weil die jungen Talente liefern müssen.
1: So kann man es auf jeden Fall zusammenfassen und das macht die Saison so spannend. Bei Hertha setzt man jetzt bewusst eben auf die Entwicklung statt auf teure Transfers, wie es ja mit dem Big City Club jetzt in den letzten Jahren immer versucht wurde. Also viele Fans stehen auch dahinter, hoffen jetzt auf diese jungen Eingewächse und ja, viele Medien machen jetzt schon so einen Vergleich auf, gibt jetzt die Lockenzwillinge, um auch mal so ein Gesicht zu haben. Das sind Selip Telip und Sufyan Guram, 220 jährige Berliner aus dem eigenen Nachwuchs und sie sehen sich eben mit ihren lockigen Frisuren sehr ähnlich. Und die Verantwortlichen haben eben die Erwartung gebremst. Vom Aufstieg spricht erstmal keiner mehr. Jetzt soll eine Mannschaft geformt werden für die nächsten Jahre und sie soll vor allem eins machen, viel Spaß.
0: Ja, den Anstoß gibt's heute Abend 20.30 Uhr. Die Partie gegen den VfL Bochum läuft im RBB 24 Inforadio oder auch im Free TV auf Sat 1 und auf dem Bezahlsender Sky. Daumen drücken ist angesagt für unsere Hertha. 9.24 Uhr, RBB 88.8 am Freitag.

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2: Guten Morgen. Staat zahlt 900.000 Euro für Hotelkosten nach Stromausfall. Nach der bisherigen Bilanz des Bezirksamts Steglitz-Zehlendorf wurde in über 2.900 Fällen Geld ausgezahlt. Im Schnitt lag der Betrag bei 52 bis 55 Euro pro Person und Nacht. Dass Betroffenen die Kosten erstattet werden, hatte der Senat damals beschlossen. Für das Antrags- und Auszahlungsverfahren war der Bezirk zuständig. Laut dem zuständigen Bezirksstadtrat Richter trudeln immer noch neue Anträge ein. Büromief und triste Wartebereiche AD. Die Bürgerämter sollen moderner werden. Sie sollen schrittweise nach einem einheitlichen Muster umgebaut werden. Ein Pilotprojekt dazu startet demnächst im Rathaus Schöneberg. Dort entsteht ein helles Großraumbüro, in dem sich die Beschäftigten um die Anliegen der Kunden kümmern. Das Raumkonzept umfasst auch einen Empfang, freundlich gestaltete Wartebereiche, einen Expressschalter für eilige Anliegen und ein Leitsystem für die Kunden. Demo im Liegen. Sie soll heute auf Fehlbehandlungen bei schweren neuroimmunologischen Erkrankungen aufmerksam machen. Zum Auftakt würden Teilnehmer ab dem Mittag vom Robert-Koch-Platz in Mitte zum Bettenhaus der Charité laufen, sagte uns Katharina Bauer von der Initiative Liegend-Demo.
3: Dann werden wir uns dort auf den Boden legen und schweigen, um zu demonstrieren, wie es Menschen mit schwerem und schwerstem ME-CFS geht. ME-CFS ist eine schwere neuroimmunologische Erkrankung und wird noch immer von dem Großteil der Medizin nicht erkannt oder anerkannt.
2: Bei uns in Deutschland leiden schätzungsweise 650.000 Menschen an ME-CFS. Pop-up-Freibad vor der Volksbühne wird eröffnet. 8 Wochen lang ist das 25 Meter lange Volksbad auf dem Rosa-Luxemburg-Platz in Mitte kostenlos zugänglich. Hendrik Schröder.
4: Es wird ein Rahmenprogramm geben, aber das ist dann alles verbunden mit dem Bad. Also Kraulkurse, Synchronschwimmen, sowas. Aber Inszenierungen am oder im Wasser sind aktuell nicht geplant. Und trotzdem hat mir Volksbühnendramaturgin Anna Jeboa gesagt, sei das Volksbad nicht einfach nur ein Schwimmbad, sondern auch ein Statement.
5: Also es geht schon darum, auch einen kritischen Kommentar dazu zu machen, wie die Infrastrukturen in dieser Stadt im Moment aufgestellt sind. Ebenso auch die fehlenden Wasserflächen in Berlin.
4: Das Allerwichtigste im Freibad, eine Pommesbude, gibt's da dann auch.
1: Also hier bei mir vom Studiofenster in Charlottenburg hat sich's jetzt doch ganz schön zugezogen. Viele Wolken heute im Laufe des Tages, aber es soll trocken bleiben. Die Sonne zeigt sich natürlich auch immer wieder. Wir kriegen 24 Grad. Aktuell haben wir 19 in den meisten Bezirken. Morgen ebenfalls trocken, viel blauer Himmel bei 25 Grad. Und ab Sonntag wird's wieder heiß. 32 Grad erwarten uns dann.
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1: Wir gucken auf den Stadtring, die A100. Da gibt es immer wieder stockenden Verkehr zwischen Wechselstraße und Albuinstraße. Am besten in beiden Richtungen 10 Minuten mehr Zeit einplanen. A103 in Richtung Steglitz. Am Kreuz Schöneberg ist die Einfahrt Sachsendamm zur A100 in Richtung Wedding gesperrt. Hier wird gebaut. Und Oberschöneweide, die Nalepa-Straße, ist zwischen Siemensstraße und Kuhnheimstraße in beiden Richtungen gesperrt. Grund ist hier ein Wasserrohrbruch. Zur S-Bahn zwischen Hermannstraße und Tempelhof fahren wegen Bauarbeiten noch bis Sonntag keine Züge. Das betrifft die Ringbahn und die Linien S46 und 47. Ein Ersatzverkehr mit Bussen ist aber eingerichtet. Ich wünsche eine gute Fahrt, da wo es rollt. 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
1: Oh, save my love. So leidenschaftlich geht's ins Wochenende hier auf RBB 88.8. 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
1: Ja, und jetzt muss ich auch sagen, guten Morgen. Kassel, ich habe nämlich Uta am Telefon aus Kassel.
3: Ja. Hi. Hallo.
1: Wie kommt's denn, dass du uns hörst so weit weg?
3: Ich habe einen Sohn in Berlin und ich finde eure Musik toll.
1: Ah, na, das passt natürlich. Und wann besuchst du den das nächste Mal? Wann bist du bei uns wieder?
3: Am 22. August, das Wochenende, sind wir wieder in Berlin.
1: Ach,
3: ist ja nicht mehr lang.
1: Nee, ist gar nicht mehr lange. Das ist ja schön. Ja. Da kannst du uns hier mal winken im Haus des Rundfunks, wenn du vorbeifährst.
3: Das können wir machen. Gerne.
1: Jetzt spielen wir erstmal zusammen. Ich habe eine Sekunde und du sagst mir, welcher Song das ist. Wir hören sie nochmal. Achtung.
3: Aha. Also das ist Kaylee von Marillion, meine Jugend.
1: Oh, herrlich. Ganz genau. Herzlichen Glückwunsch, damit gewinnst du unsere RBB 888 Lieblingstasse. Die schicken wir dir nach Kassel.
3: Danke, das ist sehr lieb. Ich wünsche euch einen schönen Tag.
1: Ja, wünsche ich dir auch. Schönes Wochenende dann auch hier bei uns in der schönsten Stadt der Welt. Und jetzt dein Gewinnerinnen-Song Marillion mit Kaylee auf RBB 888.

0: Mit RBB 888 ins Wochenende. 9.50 Uhr ist es und gleich hören wir hier eine niederländische Disco-Funk-Band aus den 80ern. Die hatten ein One-Hit-Wonder. Fox the Fox mit Precious Little Diamond. Gleich.
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1: Es ist 10 Uhr, ich bin Andreas Marschner, guten Tag. Nach dem Vorfall mit einer Sprengstoffdrohne am Flughafen Leipzig-Halle gibt es zwei konkrete Ermittlungsansätze. Das hat Sachsens Innenminister Schuster dem MDR gesagt und betonte, die Behörden tappten nicht im Dunkeln. Details nannte er aber nicht. Inzwischen ermittelt die Bundesanwaltschaft in dem Fall. Zur Begründung hieß es, die Tat könne die äußere und innere Sicherheit der Bundesrepublik beeinträchtigen. Der Deutsche Städte- und Gemeindebund fordert angesichts der anhaltenden Hitze einen nationalen Kraftakt für die Wasserversorgung und die Klimaanpassung in den Kommunen. Bereits jetzt sei die Hälfte aller Landkreise und kreisfreien Städte in Deutschland von akutem oder strukturellem Grundwasserstress betroffen, sagte der Präsident des Kommunalen Spitzenverbandes Spiegler der Rheinischen Post. Die Kommunen könnten die Probleme durch Hitze- und Dürreperioden nicht allein lösen. Spiegler plädiert dafür, eine Gemeinschaftsaufgabe Klimaschutz und Klimaanpassung im Grundgesetz zu verankern und damit eine dauerhafte Finanzierung durch Bund und Länder zu sichern. Wer in den USA zur Welt kommt, erhält bisher automatisch die amerikanische Staatsbürgerschaft. Das will Präsident Trump ändern und hat zwei entsprechende Dekrete unterzeichnet. Trump will damit vor allem verhindern, dass Frauen als Touristen in die USA einreisen und dann dort ihr Kind zur Welt bringen. In solchen Fällen soll die Visavergabe eingeschränkt werden. Trump hatte schon mal versucht, das einzuschränken. Der damalige Erlass wurde jedoch vom obersten Gerichtshof gekippt.
0: Und jetzt das Wichtigste aus Berlin.
1: Alle Straßenbahnen in unserer Stadt sollen bis Anfang der 2030er Jahre mit einer Klimaanlage ausgestattet sein. Das geht aus einer Anfrage der CDU-Fraktion im Abgeordnetenhaus hervor. Darin heißt es unter Verweis auf die BVG, zurzeit seien von den knapp 380 Straßenbahnen 266 klimatisiert. 113 ältere Trammodelle ohne Klimaanlage sollen in den nächsten Jahren ausrangiert werden. Eine Nachrüstung lohnt sich laut BVG wirtschaftlich nicht. Stattdessen gehören Klimaanlagen zum Standard bei neuen Ausschreibungen. Die zweite Fußball-Bundesliga startet heute in die neue Saison. Im Auftaktspiel am Abend ist Hertha in Bochum zu Gast. Bei den Berlinern hat es im Sommer einen großen personellen Umbruch gegeben. 13 Spieler haben den Verein verlassen, darunter Kapitän Rehse. Bisher gibt es nur einen einzigen Neuzugang. Trainer Leitl sieht als Ziel einen einstelligen Tabellenplatz. Er sieht sein Team nicht als Aufstiegskandidaten. Die letzte Saison hat Hertha auf Platz 7 beendet. 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
2: 3:08, 19 Grad sind es bei euch in Wilmersdorf, 19 messen wir in Gartow und 19 haben wir auch im Plenterwald. Deutlich kühler als die letzten Tage, aber irgendwie auch gut. Mal so eine kleine Verschnaufpause. 23 Grad ist die Höchsttemperatur und es bleibt lange sonnig, immer wieder auch ein paar Wolken mit drin, aber trocken. Das Wochenende, morgen, übermorgen auch viel Sonne, trocken, Morgentemperaturen bis zu 26 Grad. Am Sonntag dann geht's weiter nach oben. 32 Grad maximal gibt's.
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2: Hallo, liebe Autofahrer, A100. Es gibt immer wieder stockenden Verkehr auf der A100 zwischen Beckstraße und Albuinstraße. Am besten in beiden Richtungen 10 Minuten mehr Zeit einplanen. Etwas Stau gibt's auch in Adlershof auf dem Gliniger Weg vor dem Adlergestell. A103 in Richtung Steglitz am Kreuz Schöneberg ist die Einfahrt Sachsendamm zur A100 in Richtung Wedding gesperrt. Hier wird gebaut. B1, B5, Alt-Kaulsdorf. Hier wird die Fahrbahn erneuert. Wahrscheinlich noch bis nächsten Freitag. Statt einwärts kommt ihr eher nicht weiter zwischen Müselowitzer Straße und Dorfstraße. Ein Wasserrohrbruch gibt es in Oberschöneweide auf der Nahleperstraße, deshalb die in beiden Richtungen gesperrt zwischen Siemensstraße und Kuhnheimstraße. Und noch ein Hinweis zur S-Bahn zwischen Hermannstraße und Tempelhof. Fahren wegen Bauarbeiten bis Sonntag keine Züge. Das betrifft die Ringbahn, aber auch die Linien S46 und 47. Es gibt einen Ersatzverkehr mit Bussen. Weitere Meldungen zu Straßen und Schienen findet ihr auf rbb888.de und in unserer App.
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2: Ich bin Doreen Herbe. Na, wie fühlt sich dieser Freitag für euch an? Für viele ist heute der letzte Arbeitstag der Woche. Noch ein paar Stunden, dann ist Wochenende. Und ich bin mir sicher, einige von euch haben jetzt schon längst innerlich auf Yeah geschaltet. Und alle, die gerade Urlaub haben, die werden jetzt vielleicht denken, ey, Moment mal, wie kann denn jetzt schon wieder eine Woche vorbei sein? Wie bitte Freitag? Eine Urlaubswoche vergeht gefühlt irgendwie immer schneller als eine Arbeitswoche. So oder so, schön, dass ihr dabei seid. Wir begleiten euch durch den Freitag jetzt mit Hathaway und What is Love.

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Hier ist RBB 888. Wie viele Bücher von Thriller-Star Sebastian Fitzek habt ihr eigentlich schon gelesen? Der Augensammler, die Therapie, der Heimweg, die Einladung. Ich gebe zu, ich bin ein großer Fitzek-Fan und lese eigentlich alles, was er schreibt. Und das macht er inzwischen schon seit 20 Jahren ziemlich erfolgreich. Und genau das feiert er jetzt auch heute und morgen in der Waldbühne. Es wird jetzt aber keine klassische Lesung. Das wird eher eine Open-Air-Show mit Geschichten, Überraschungen, Musik, Promis und natürlich jede Menge Fitzek. Und wer ihn kennt, weiß, langweilig wird's garantiert nicht. Tickets gibt's noch online ab 40 Euro. Und passend dazu habe ich jetzt Sophie Ellie Baxter für euch. Murder on the Dance Floor.

summt man gerne zu mit. Alex Warren mit Passenger. Hier ist RBB 88.8 und ich könnte mir vorstellen, so am Freitag ist der Akku bei einigen eher bei 20 als bei 100%. Die Woche steckt einem in den Knochen, deshalb jetzt ein Song, der euch ein bisschen Energie bringt. Die Dazz Band mit Let It Whip, echter Funk-Klassiker, der auch noch einen Grammy abgeräumt hat.

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2: Und das gibt's jetzt von Natascha Gutschmidt.
3: Guten Tag. Klimaanlagen für alle Berliner Straßenbahnen. Bis spätestens 2032 sollen alle BVG-Trams klimatisiert unterwegs sein. Das zeigt ein Schreiben des Abgeordnetenhauses. Mehr dazu von Sebastian Hampf.
4: Demnach sind nach Angaben der Berliner Verkehrsbetriebe derzeit 266 der knapp 380 Straßenbahnen klimatisiert. Die 113 älteren Fahrzeuge ohne Klimaanlage sollen ausgemustert werden. Eine Nachrüstung sei laut BVG wirtschaftlich nicht vertretbar. Nach derzeitigem Stand sollen 2031 bzw. 2032 die letzten Trams ohne Klimaanlage ausgetauscht werden. Danach sollen in Berlin nur noch Straßenbahnen mit Fahrgastraumklimatisierung im Einsatz sein.
3: Büromief und triste Wartebereiche AD. Die Bürgerämter sollen moderner werden. Schrittweise sollen sie dafür nach einem einheitlichen Muster umgebaut werden. Ein Pilotprojekt dazu startet demnächst im Rathaus Schöneberg. Dort entsteht ein helles Großraumbüro, in dem sich die Beschäftigten um die Anliegen der Kunden kümmern. Das Raumkonzept umfasst auch einen Empfang, freundlich gestaltete Wartebereiche, einen Expressschalter für eilige Anliegen und ein Leitsystem für die Kunden. Demo im Liegen. Die Teilnehmer wollen auf Fehlbehandlungen der Krankheit ME/CFS aufmerksam machen. Dabei handelt es sich um eine schwere neuroimmunologische Erkrankung. Am Mittag werden sie vom Robert-Koch-Platz in Mitte zum Bettenhaus der Charité laufen und sich dort hinlegen. Damit soll auf einen Missstand aufmerksam gemacht werden, sagte uns Mitorganisatorin Katharina Bauer.
5: ME/CFS wird oft als psychosomatische Erkrankung fehlbedeutet, weil viele Ärzte eben die Erkrankung nicht kennen. Psychosomatischen Erkrankungen hilft Aktivierung. Aktivierung ist aber das, was bei ME/CFS tödlich sein kann, weil der Körper eben nicht ausreichend Energie zur Verfügung stellen kann. Man damit, wenn man über seine individuelle Belastungsgrenze geht, sich einfach Schaden zufügt.
3: Ein Viertel der Patienten kann das Haus nicht mehr verlassen. Viele sind auf Pflege angewiesen. Volksbühne eröffnet Pop-up-Freibad. Es ist ab 12.30 Uhr auf dem Rosa-Luxemburg-Platz in Mitte geöffnet. Das Freibad sei ein Gruß an die Nachbarschaft und gleichzeitig auch ein Protest gegen die verfallende Infrastruktur Berlins, sagte uns Theaterchef Lilienthal.
6: Kommt nicht nur gucken hier Theater, kommt nicht nur ins Foyer Hausarbeiten zu machen, kommt nicht nur in die Kantine, wenn ihr einen trinken wollt, sondern kommt hier in das Volksbad und badet. Und für uns ist das ein Theatermoment, wenn zwei Menschen sich nass spritzen.
3: 8 Wochen lang ist das 25 Meter lange Volksbad geöffnet. Wer es besuchen will, braucht dafür ein kostenloses Zeitfenster-Ticket, das man auf der Webseite des Theaters buchen kann.
2: 3:30, 19 Grad sind es bei euch in Lichterfelde, 19 haben wir in Tempelhof und 19 sind es auch in Schmöckwitz. 22, 23 Grad ist so die Höchsttemperatur für heute, also deutlich angenehmer als die letzten Tage. Und es bleibt bei einem Sonne-Wolken-Mix. Regen ist nicht geplant. Das Wochenende ist dann so ein bisschen Achterbahn, also es geht langsam wieder mit den Temperaturen nach oben. Morgen 26 Grad, gibt viel Sonne und am Sonntag dann geht's hoch bis auf 32 Grad und auch da soll's meist sonnig bleiben.
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2: Liebe Grüße in die Autos, Busse und LKW. A100, hier gibt's weiterhin stockenden Verkehr zwischen Wechsstraße und Albuinstraße. Am besten in beiden Richtungen 10 Minuten mehr einplanen. A103 in Richtung Steglitz am Kreuz Schöneberg ist die Einfahrt Sachsendamm zur A100 in Richtung Wedding gesperrt. Hier wird gebaut. B1, B5, die ist gesperrt. Hier wird die Fahrbahn erneuert, wahrscheinlich bis nächsten Freitag. Statt einwärts deshalb gesperrt zwischen Müslowitzer Straße und Dorfstraße. A9, Berlin Richtung Leipzig. Zwischen Rastplatz Hagen und Klein-Marzens gibt es Behinderungen nach einem Unfall auf der rechten Spur. Und Vorsicht bitte, wenn ihr auf der A115 unterwegs seid. Dreieck-Nutetal in Richtung Dreieck-Funkturm. Zwischen Potsdam-Drewitz und Potsdam-Babelsberg liegen Fahrzeugteile auf der Fahrbahn. Und noch ein Hinweis zur S-Bahn. Zwischen Hermannstraße und Tempelhof fahren wegen Bauarbeiten bis Sonntag keine Züge. Das betrifft die Ringbahn, aber auch die Linien S46 und 47. Es gibt einen Ersatzverkehr mit Bussen.
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2: Mit Doreen Herbe, hi am Freitag. Wie geht's euch eigentlich so mit dem Älterwerden? Kommt ihr damit ganz gut klar oder gibt's manchmal so diese Momente vorm Spiegel, wo ihr denkt, Moment mal, wo ist dieses graue Haar jetzt wieder hergekommen und diese Fältchen um die Augen, waren die eigentlich gestern auch schon da? Shania Twain ist 60 und sagt heute ganz offen, früher hatte sie echt Probleme damit, ihren Körper altern zu sehen. Inzwischen sieht sie das aber deutlich entspannter. Sie versucht nicht mehr 25 oder 30 sein zu wollen, sondern konzentriert sich lieber drauf, sich wohlzufühlen. Und sie sagt, genießt euch so, wie ihr gerade seid. Was für ein toller Rat. Shania Twain hören wir jetzt mit That Don't Impress Me Much.

0: mir, dieser Song. Eben so easy. Olivia Dean hier auf RBB 88.8. Wie schnell seid ihr beim Songraten? Manche erkennen den Hit ja schon nach den ersten Tönen. Bei unserem Spiel müsst ihr sogar mit noch weniger auskommen. Nur einer einzigen Sekunde.
1: Eine Sekunde Hit.
0: 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Wenn ihr dann wisst, welcher Titel das ist oder wer den Song singt, gehört euch unsere RBB 88.8 Kaffeetasse in Türkis. Und so hört sich das an.
2: Und du hast eine Ahnung, was das ist für ein Song?
3: Ja klar, das ist Zucchero. Vielleicht auch mit Paul Young zusammen, weiß ich nicht genau. Mhm. Ist am Anfang schwer zu erkennen. Senza una donna, genau. Herrliches Lied.
2: Du hast völlig recht. Zucchero und Paul Young, Senza una donna. Oh, und dieser herrliche Hit bringt dir unsere Frühstückstasse nach Hause. Da hast du bald Post.
3: Juhu.
0: Morgen früh, kurz nach 10, gibt's für euch die nächste Gelegenheit mitzuraten und zu gewinnen.

0: Zum Glück hat Rihanna diesen Song abgelehnt. Dafür haben wir dann dieses Popmeisterwerk bekommen mit der Stimme von Sia. Cheap Thrills.
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1: Es ist 11 Uhr, ich bin Andreas Marschner, guten Tag. Nach dem Vorfall mit einer Sprengstoffdrohne am Flughafen Leipzig-Halle gibt es zwei konkrete Ermittlungsansätze. Das hat Sachsens Innenminister Schuster dem MDR gesagt und betonte, die Behörden tappten nicht im Dunkeln. Details nannte er aber nicht. Inzwischen ermittelt die Bundesanwaltschaft in dem Fall. Wegen der anhaltend hohen Temperaturen bei uns in Deutschland wird weiter über Schutzmaßnahmen diskutiert. Der Präsident der Bundesärztekammer Reinhardt sieht vor allem Bewohner in Pflege- und Altenheimen nicht ausreichend geschützt. Es sei nicht haltbar, dass dort nur ein geringer Teil der Menschen von einer Klimaanlage profitiere, kritisierte er im Deutschlandfunk. Laut Reinhardt ist es außerdem notwendig, über eine Grundgesetzänderung zu diskutieren. Dabei gehe es unter anderem um die Frage, wer künftig die Hitzeschutzmaßnahmen finanzieren soll. In Thailand hat ein Jugendlicher mindestens 8 Menschen erschossen. Nach Angaben der Regierung in Bangkok handelt es sich bei den Opfern um 6 Lehrer und Mitschüler des Täters sowie um seine Großeltern. Der Angriff habe sich in der Provinz Nonthaburi nördlich von Bangkok ereignet. Die Hintergründe sind noch unklar. Vor der Küste Mallorcas ist eine neue Rekordwassertemperatur gemessen worden. Westlich der Insel wurden 33 Grad registriert. Das ist der höchste Wert, der jemals in einem spanischen Gewässer ermittelt wurde. Im westlichen Mittelmeer liegen die Wassertemperaturen derzeit etwa 4 Grad über dem langjährigen Durchschnitt. Wetterexperten warnen, dass die steigenden Meerestemperaturen die Gefahr heftiger Stürme mit sintflutartigen Regenfällen im Herbst erhöhen.
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1: Alle Straßenbahnen in unserer Stadt sollen bis Anfang der 2030er Jahre mit einer Klimaanlage ausgestattet sein. Das geht aus einer Anfrage der CDU-Fraktion im Abgeordnetenhaus hervor. Darin heißt es, unter Verweis auf die BVG, zurzeit seien von den knapp 380 Straßenbahnen 266 klimatisiert. 113 ältere Trammodelle ohne Klimaanlage sollen in den nächsten Jahren ausrangiert werden. Eine Nachrüstung lohnt sich laut BVG wirtschaftlich nicht. Stattdessen gehören Klimaanlagen zum Standard bei neuen Ausschreibungen. In einem Hochhaus in der Dierhagener Straße in Lichtenberg hat es in der Nacht gebrannt. Laut Feuerwehr konnten sich 50 Bewohner ins Freie retten, verletzt wurde niemand. Nach bisherigen Erkenntnissen brach das Feuer im Müllraum des Gebäudes aus. Der Rauch stieg bis in die 5. Etage des 11-stöckigen Hauses. Die Feuerwehr brauchte etwa eine Stunde, um die Flammen unter Kontrolle zu bringen. Die Brandursache ist noch unklar. 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
2: Hitzepause in Berlin, 23 Grad, das ist die Höchsttemperatur für heute. Im Moment sind 20 Grad in Wittenau, 20 haben wir in Malchow und 20 sind es auch in Hellersdorf. Das Wochenende, da geht es mit den Temperaturen dann wieder so ganz langsam nach oben. Morgen 26 Grad, am Sonntag 31, 32 Grad und es bleibt meist sonnig.
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2: Liebe Autofahrer, A100, der Stadtring macht wie immer ein paar Probleme. Wir haben hier immer wieder stockenden Verkehr zwischen Wechsstraße und Albuinstraße. Am besten in beiden Richtungen 10 Minuten mehr Zeit einplanen. A103 in Richtung Steglitz am Kreuz Schöneberg ist die Einfahrt Sachsendamm zur 100 in Richtung Wedding gesperrt. Hier wird gebaut. B1, B5, Alt-Kaulsdorf, hier wird die Fahrbahn erneuert. Stadteinwärts kommt ihr deshalb nicht weiter zwischen Müslowitzer Straße und Dorfstraße. Starken auf der Heerstraße stadtauswärts habt ihr jetzt bis Ende des Monats nur eine freie Spur zwischen Wiesen- und Weidenweg. Und noch ein Hinweis zur S-Bahn. Nach einem Polizeieinsatz an der Kölnischen Heide kommt es auf den Linien S46 und 47 zu Verspätungen und Ausfällen. Weitere Meldungen zu Straßen und Schienen findet ihr auf rbb888.de und in unserer App.
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2: Mit Doreen auf dem Freitag. Wer von euch hat eigentlich auch ein Bild von Frida Kahlo zu Hause hängen? Bei uns hängt so ein richtig cooler Poster-Print. Frida mit Kaffeetasse und Zigarette, schön bunt, total ikonisch. Und auch Coldplay sind große Fans der mexikanischen Künstlerin. Eins ihrer Gemälde trägt den Schriftzug Viva la Vida. Es lebe das Leben. Und genau dieser Titel hat Chris Martin zu einem Song inspiriert, der später einer der größten Hits der Band wurde. Hier sind Coldplay mit Viva la Vida.

Gute Nummer von Ray Garvey, Is It Love, hier auf RBB 88.8. Und das wird Oasis-Fans freuen. Es sieht nämlich ganz so aus, als würden Noel und Liam Gallagher gerade nicht nur ihre Band, sondern auch alte Freundschaften wieder zusammenbringen. Oasis werden ja im November in die Rock'n'Roll of Fame aufgenommen und für diesen Anlass sollen die Gallagher-Brüder alle früheren Bandmitglieder eingeladen haben. Wirklich alle. Selbst Tony McCarroll, der erste Schlagzeuger der Band, mit dem Noel seit den 90ern fett zerstritten ist. Da fragt man sich schon, was ist denn da los? Jahrelang gab es Schlagzeilen über Streit, Funkstille, jede Menge scharfe Sprüche und jetzt scheint plötzlich Versöhnung angesagt zu sein. Und natürlich fragen sich die Oasis-Fans auch, wenn die dann da schon alle an einem Ort sind, stehen sie dann vielleicht auch gemeinsam auf der Bühne? Bestätigt es noch nicht, aber cool wäre es schon. Also schauen wir mal, was da im November in Los Angeles dann passiert. RBB 88.8, 13 Minuten vor 11:30. Hier ist Matika mit ihrem 80er-Klassiker Toy Soldiers.

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Große Gefühle kann er und große Popsongs auch. Benson Boone mit Sorry, I'm Here for Someone Else. RBB 88.8. Wer im Sommer schon mal in einer vollen Straßenbahn unterwegs war, weiß, da kommt man ganz schön ins Schwitzen. Deshalb plant die BVG jetzt Klimaanlagen für ihre Bahnen. Wann die ersten unterwegs sind, hört ihr gleich hier im Berlin-Kompass.

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2: Und das gibt's jetzt von Natascha Gutschmidt.
3: Guten Tag. Klimaanlagen für alle Berliner Straßenbahnen. Bis spätestens 2032 sollen alle BVG-Trams klimatisiert unterwegs sein. Das zeigt ein Schreiben der Senatsverkehrsverwaltung. Mehr dazu von Sebastian Hampf.
4: Demnach sind nach Angaben der Berliner Verkehrsbetriebe derzeit 266 der knapp 380 Straßenbahnen klimatisiert. Die 113 älteren Fahrzeuge ohne Klimaanlage sollen ausgemustert werden. Eine Nachrüstung sei laut BVG wirtschaftlich nicht vertretbar. Nach derzeitigem Stand sollen 2031 bzw. 2032 die letzten Trams ohne Klimaanlage ausgetauscht werden. Danach sollen in Berlin nur noch Straßenbahnen mit Fahrgastraumklimatisierung im Einsatz sein.
3: Hochhausbrand in Lichtenberg. Das Feuer in der Dierhagener Straße sei in der Nacht ausgebrochen, heißt es von der Feuerwehr. 50 Bewohner retteten sich ins Freie, verletzt wurde niemand. Nach bisherigen Erkenntnissen brach das Feuer im Müllraum des Hochhauses aus. Der Rauch stieg bis in die fünfte Etage des 11-stöckigen Gebäudes. Die Feuerwehr brauchte etwa eine Stunde, um den Brand unter Kontrolle zu bringen. Pop-up-Freibad vor Volksbühne öffnet. Ab heute und 8 Wochen lang ist das 25 Meter lange Volksbad auf dem Rosa-Luxemburg-Platz in Mitte kostenlos zugänglich. Henrik Schröder hat die Einzelheiten.
5: Es wird ein Rahmenprogramm geben, aber das ist dann alles verbunden mit dem Bad. Also Kraulkurse, Synchronschwimmen, sowas. Aber Inszenierungen am oder im

0: Wasser sind aktuell nicht geplant. Und trotzdem hat mir Volksbühnendramaturgin Anna Jeboa gesagt, sei das Volksbad nicht einfach nur ein Schwimmbad, sondern auch ein Statement.
1: Also es geht schon darum, auch einen kritischen Kommentar dazu zu machen, wie die Infrastruktur in dieser Stadt im Moment aufgestellt sind. Ebenso auch die fehlenden Wasserflächen in Berlin.
0: Das Allerwichtigste im Freibad, eine Pommesbude, gibt's da dann auch.
2: Saisonstart für Hertha. Ab 20.30 Uhr eröffnen die Berliner Fußballer beim VfL Bochum die neue Zweitligasaison. Dennis Wiese aus unserer Sportredaktion.
3: Hertha legt wieder los. Nach 2,5 Monaten Pause und 13 Spielerabgängen. Mit einer deutlich jüngeren und günstigeren Mannschaft starten die Berliner heute beim VfL Bochum. Das Team mit dem neuen Kapitän Josip Brekalo wird gleich gefordert sein in der hitzigen Bochumer Arena. Herthas Ziel ist in dieser Saison mutigerer Fußball und ein einstelliger Tabellenplatz.
2: 12, schönen Freitagmittag, 20 Grad messen wir gerade bei euch in Fanpool, 20 sind es in Lübars und 21 sind es in Tegel. 23, 24 Grad werden es noch draus, hier in Charlottenburg ist es aktuell gerade ein bisschen bewölkter, aber es bleibt, denke ich, sehr freundlich mit Sonne und Wolken im Wechsel und auch trocken. Morgen und am Sonntag nehmen die Temperaturen dann langsam wieder Fahrt auf. Morgen 26 Grad, Sonntag 32 Grad und es gibt ganz viel Sonnenschein.
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2: Liebe Autofahrer, A100, hier gibt's immer mal wieder stockenden Verkehr. Zwischen Wechsstraße und Albuinstraße in beiden Richtungen solltet ihr weiterhin 10 Minuten mehr Zeit einplanen. A103 in Richtung Steglitz am Kreuz Schöneberg ist die Einfahrt Sachsendamm zur A100 in Richtung Wedding gesperrt. Hier wird gebaut. Und es gibt eine neue Fahrbahn auf der B1, B5 Alt-Kaulsdorf. Noch bis nächsten Freitag wird die Fahrbahn dort sozusagen erneuert. Und deshalb geht's für euch statt Einsatz nicht weiter zwischen Müslowitzer Straße und Dorfstraße. Mitte, die Veteranenstraße, ist zwischen Brunnen und Färbeliner Straße wegen Gleisbauarbeiten bis Ende August gesperrt. A10, westliche Berliner Ring in Richtung Dreieckwerder, zwischen Potsdam-Nord und Föhm, Stau mit plus 10 Minuten und in Richtung Dreikafelland gibt es einen Stau zwischen Großkreuz und Föhm mit plus 15 Minuten. Noch ein Hinweis zur S-Bahn, nach einem Polizeieinsatz an der Kölnischen Heide kommt es auf den Linien S46 und 47 zu Verspätungen und Ausfällen. Und noch mehr Meldungen zu Straßen und Schienen haben wir für euch auch auf rbb888.de und in unserer App.
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2: Wie geht's euch so nach dem Urlaub? Ach, ich will gerne dieses Urlaubsgefühl einfach noch so ein bisschen festhalten. Wie macht ihr das? Ich ziehe gerade jetzt nur noch die Klamotten an, die ich auch im Urlaub getragen habe. Lieblingsshirt, bequeme Hose, Sonnenbrille sowieso. Man fühlt sich zwar jetzt nicht direkt wieder wie am Strand oder auf dem Balkon mit Meerblick, aber zumindest ein kleines bisschen entspannter als sonst. Habt einen schönen Freitag, jetzt mit Paul McCartney und Hope of Deliverance.

0: So ein funky Song von den Doobie Brothers. Long Train Running, hier ist RBB 88.8 am Freitag. Und die ganze Woche über habt ihr fleißig geraten und uns eure Tipps per WhatsApp geschickt. Aber welcher Song steckt denn nun wirklich in unserem Soundrätsel?
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0: Und Hardy aus Moabit scheint die Lösung zu kennen. Grüße dich.
2: Halli und auch hallo ins Studio.
0: Aber bevor du sie uns verrätst, war es schwer drauf zu kommen auf die Lösung?
2: Im Prinzip nicht. Wenn man sie kannte, nicht.
0: Okay, du bist ja, jetzt...
2: Es war schon... Es ist berühmt-berüchtigt um die Ecke da. Das okay. Ist schon, das stimmt schon.
0: Okay, du willst nach Bochum, Saisonstart für die Hertha heute. Was hast du für ein Gefühl?
2: Ein ganzer Fanbus wartet gerade auf mich. Ich habe ein gutes Gefühl, aber das habe ich immer. Ich bin ja Herthaner, also wir haben gar keine anderen Gefühle.
0: Ja, stimmt. Ne? Also andererseits, es wird wirklich spannend. Zehn Spieler weg, ein neuer nur dazugekommen. Also wir drücken natürlich die Daumen, dass es ein toller Auftakt heute Abend wird in Bochum. So Hardy, jetzt hören wir uns aber erst nochmal das Soundrätsel an, um das es in dieser Woche ging.
3: Sieht aber komisch aus.
0: So, und jetzt möchte ich gern von dir wissen, welcher Song ist es?
2: Tja, also ich persönlich habe auf den kleinen Prinzen getippt, weil der hatte mit Purple Rain einen riesen Erfolg und es sieht bestimmt komisch aus, so Purple Rain. Halt,
0: ja. Ja, aber das ist sowas von richtig, Hardy. Herzlichen Glückwunsch für dich. Cool. Gibt's ein paar schicke weiße In-Ears von Teufel. Viel Spaß damit und vielen Dank fürs Mitmachen und dann toi toi toi heute Abend für die Hertha in Bochum. Saisonstart, zweite Liga. Nächste Woche wartet dann natürlich schon das nächste Soundrätsel auf euch. Also unbedingt wieder reinhören und mitraten.
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0: Forster scheint ein großer Fan der 80er zu sein. Das klingt so ein bisschen 80s. So mit den Synthesizern erinnert mich voll an Alphaville. Habt einen schönen Freitag.
1: Hallo, wir sind Lydia Micky Vorhoff und Tim Koschwitz aus Guten Morgen Berlin.
2: Und bei uns heißt das jetzt Deine Hits, Dein Berlin.
1: Und falls Sie sich fragen...
2: Ja, bitte?
3: Spielt ihr dann auch...
1: Cheers. Ja.
3: Und...
4: Voyage, voyage.
2: Jupp.
3: Aber auch das?
1: Auf jeden Fall.
3: Und dieses?
2: Ja.
3: Und auch...
1: Ja.
3: Aber auch...
1: Ja.
3: Und...
2: Ja.
3: Das auch?
1: Deine Hits, Dein Berlin.
3: Ist das auch mein Frohnau?
1: Ja.
3: Und auch Pankow, wo mein Neffe...
2: Und Britz.
3: Prima.
1: Und auch...

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1: Um 12 mit Ricardo Westphal. Guten Tag. Der Nationale Sicherheitsrat der Bundesregierung hat über den mutmaßlichen Anschlagsversuch mit einer Sprengstoffdrohne am Flughafen Leipzig-Halle beraten. Die Beratungen seien unter Vorsitz von Kanzler Merz telefonisch erfolgt, so ein Regierungssprecher. Weitere Details nannte er nicht. Inzwischen sind Einzelheiten zu dem Vorfall bekannt geworden. Nach Angaben des CDU-Innenpolitikers Seif hat ein Busfahrer die Drohne im Niedrigflug weggetreten, woraufhin sie auf dem Boden aufschlug. Die Aktion sei sehr gefährlich gewesen, möglicherweise habe der Mann aber so eine Explosion verhindert. Ein US-Gericht hat den Technologiekonzern Meta wegen mangelnden Kinderschutzes verurteilt. Die Mutter von unter anderem WhatsApp, Instagram und Facebook muss knapp 570 Millionen Dollar Strafe zahlen. Bei dem Prozess im Bundesstaat New Mexico hatte die Staatsanwaltschaft Meta unter anderem vorgeworfen, seine Produkte seien darauf angelegt, junge Nutzer abhängig zu machen. Der Konzern muss nun seine Plattformen für Minderjährige in dem Bundesstaat umgestalten. Meta kündigte Berufung an. Die Ebola-Epidemie breitet sich immer weiter aus. Nach Angaben der Caritas sind mittlerweile 5 kongolesische Regionen betroffen. Experten prüfen, ob das Virus mutiert ist. Man müsse mittlerweile von 4000 Krankheitsfällen ausgehen, heißt es von den Behörden. Damit handele es sich um den zweitgrößten jemals registrierten Ebola-Ausbruch in Afrika. Mehr als 1800 Menschen sind gestorben. Die tatsächliche Zahl der Betroffenen dürfte aber höher sein.
0: Und jetzt das Wichtigste aus Berlin.
1: Alle Straßenbahnen in Berlin sollen bis Anfang der 2030er Jahre mit einer Klimaanlage ausgestattet sein. Das geht aus der Antwort der Verkehrsverwaltung auf eine Anfrage der CDU-Fraktion hervor. Zurzeit seien von den knapp 380 Straßenbahnen 266 klimatisiert. 113 ältere Tramfahrzeuge ohne Klimaanlage würden spätestens 2032 ausgemustert. Eine Nachrüstung lohnt sich laut BVG wirtschaftlich nicht. Vor der Berliner Volksbühne am Rosa-Luxemburg-Platz in Mitte wird in einer halben Stunde das Schwimmbecken eröffnet. In den nächsten 8 Wochen kann man dort gratis schwimmen gehen. Allerdings ist dafür ein Zeitfenster-Ticket nötig. Das kann online gebucht werden. Der neue Volksbühnenintendant Lilienthal will mit dem sogenannten Volksbad nach eigenen Worten auch gegen den Zerfall der Infrastruktur in Berlin protestieren. Im RBB 24 Inforadio verteidigte er die Kosten für das Projekt. Er wolle Theater nicht nur als Kunsttempel begreifen, sondern als Unterhaltung für das Volk, so Lilienthal. 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
2: 3 Minuten nach 12, 21 Grad haben wir bei euch in Mariendorf, 21 sind es in Tiergarten und 21 messen wir auch in Grünau. 23, 24 Grad, das ist so die Höchsttemperatur für heute und es bleibt auch am Nachmittag sehr freundlich mit Sonne und Wolken im Wechsel. Am Wochenende geht es dann mit den Temperaturen so ein bisschen wie bei der Achterbahn, langsam wieder nach oben. Morgen 26 Grad, am Sonntag dann 32 Grad und es bleibt sonnig mit ein paar harmlosen Wolken.
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2: Liebe Autofahrer, A100, hier gibt es immer mal wieder stockenden Verkehr zwischen Weckstraße und Albuinstraße. Am besten in beiden Richtungen 10 Minuten mehr Zeit einplanen. A103 in Richtung Steglitz am Kreuz Schöneberg ist die Einfahrt Sachsendamm zur 100 in Richtung Wedding gesperrt. Hier wird gebaut. Baustelle haben wir auch auf der B1-B5 Alt-Kaulsdorf zwischen Müselowitzer Straße und Dorfstraße. Da wird nämlich die Fahrbahn erneuert bis nächsten Freitag und deshalb kommt ihr da stadteinwärts nicht weiter. Mitte, die Veteranenstraße ist zwischen Brunnenstraße und Färbeliner Straße wegen Gleisbauarbeiten gesperrt, noch bis Ende des Monats. Und noch ein Blick ins Umland, A10 westlicher Berliner Ring in Richtung Dreieckwerder. Zwischen Potsdam-Nord und Föhm staut es sich mit plus 20 Minuten. In Richtung Dreikafeland gibt es einen Stau zwischen Großkreuz und Föhm mit plus 15 Minuten. A13 Berlin Richtung Dresden zwischen Bestensee und Großköritz gab es einen Unfall. Die linke Spur jetzt blockiert. Hier dauert es 10 Minuten länger. Aktuelles noch zur S-Bahn. Nach einem Polizeieinsatz an der Kölnischen Heide kommt es auf den Linien S46 und 47 zu Verspätungen und Ausfällen. Weitere Meldungen zu Straßen und Schienen findet ihr auch auf rbb888.de und in unserer App.
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2: Mit Doreen Herbe, freue mich, dass ihr da seid. Wer von euch hat denn das auch schon ausprobiert? Wassermeloneneis wird gerade auf Insta voll gehypt. Ich habe es neulich mal gemacht und war echt überrascht, wie lecker das ist. Ihr braucht gerade mal 3 Zutaten, Wassermelone, Sahne, bisschen Honig. Einfach das Fruchtfleisch der Melone in Stücke schneiden, einfrieren, dann die gefrorenen Stücke zusammen mit Sahne und dem Honig in den Mixer geben, kurz durchmixen und fertig ist euer eigenes Meloneneis. Und das Beste, es schmeckt richtig schön frisch, kostet nicht viel und ist perfekt für heiße Tage. Macht euch einen schönen Freitag. Hier gibt's jetzt die besten Hits. Robert Palmer mit Johnny and Mary.

ganz frische Musik von Gracie Abrams. Look at my life. Hier ist RBB 88.8 am Freitag. Was sind so eure Pläne fürs Wochenende? Gibt ja so viele tolle Veranstaltungen. Queeres Parkfest im Volkspark Friedrichshain, Zirkusfestival auf dem Tempelhofer Feld oder eine Kreuzberg-Kiez-Tour mit einem früheren Hausbesetzer. Aber vielleicht gehört er auch zu denen, die sagen, 32 Grad am Sonntag, also wenn ich irgendwo hingehe, dann nur dahin, wo es kühl ist. Habe ich einen Tipp für euch. Ab unter die Erde mit den Berliner Unterwelten. Hier könnt ihr Bunker, Fluchttunnel und alte Luftschutzanlagen entdecken und habt ganz nebenbei auch ein paar Grad weniger als draußen. Los geht's Sonntag am Bahnhof Gesundbrunnen und es gibt verschiedene Führungen zu unterschiedlichen Themen. Also, was immer ihr auch vorhabt, schönes Wochenende für euch. Jetzt Nena, 99 Luftballons. Ach so.

große Sting-Nummer von Sting, Englishman in New York. Hier ist RBB 88.8 am Freitag kurz vor 12:30. Und wenn ihr schon mal Liebeskummer hattet, wisst ihr, das kann so wehtun. Und man denkt auch zu viel nach und schläft schlecht und fragt sich ständig, hätte ich vielleicht doch irgendwas anderes machen können. Musiker verarbeiten ihren Liebeskummer oft in ihrer Musik. Lenny Kravitz zum Beispiel, als es Anfang der 90er in seiner Beziehung

draußen, die gerade RBB 888 hören. Ich bin Leonie und freue mich schon auf mein Konzert in Berlin. 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
2: Hier ist Natascha Gutschmidt.
3: Guten Tag. Queeres Parkfest in Friedrichshain mit mehr Sicherheitspersonal. Das Fest findet morgen im Freiluftkino Friedrichshain statt, genau 2 Wochen nach dem Anschlag auf den Christopher Street Day. Die Organisatoren haben das Sicherheitskonzept für das Parkfest überarbeitet. Statt 7 Sicherheitsleuten sollen morgen 11 im Einsatz sein. Eine Absage des Festes sei aber keine Option gewesen, sagte Jim Baker vom Querverlag dem RBB.
4: Nach dem Anschlag beim Berliner CSD ist es für uns ja wichtiger denn je, der Welt eins zu zeigen. Für queere Menschen gibt es keine bessere Rache, als glücklich zu leben.
3: Die Berliner Polizei schreibt auf RBB-Anfrage, sie habe aktuell keine konkreten Anhaltspunkte dafür, dass eine Gefahr für das Parkfest bestehe. Volksbühne mit Pop-up-Freibad. Es soll in diesen Minuten auf dem Rosa-Luxemburg-Platz in Mitte eröffnet werden. Das Freibad sei ein Gruß an die Nachbarschaft und gleichzeitig auch ein Protest gegen die verfallende Infrastruktur.

0: Berlins, sagte uns Theaterchef Lilienthal.
1: Kommt nicht nur gucken hier Theater, kommt nicht nur ins Foyer Hausarbeiten zu machen, kommt nicht nur in die Kantine, wenn ihr einen trinken wollt, sondern kommt hier in das Volksbad und badet. Und für uns ist das ein Theatermoment, wenn zwei Menschen sich nass spritzen.
0: 8 Wochen lang ist das 25 Meter lange Volksbad geöffnet. Wer es besuchen will, braucht dafür ein kostenloses Zeitfenster-Ticket, das man auf der Website des Theaters buchen kann. Demo im Liegen. Die Teilnehmer wollen auf Fehlbehandlungen der Krankheit MECFS aufmerksam machen. Dabei handelt es sich um eine schwere neuroimmunologische Erkrankung. Vom Robert-Koch-Platz in Mitte wollen sie jetzt am Mittag zum Bettenhaus der Charité laufen und sich dort hinlegen. Damit solle auf einen Missstand aufmerksam gemacht werden, sagte uns Mitorganisatorin Katharina Bauer.
2: MECFS wird oft als psychosomatische Erkrankung fehlbedeutet, weil viele Ärzte eben die Erkrankung nicht kennen. Zu somatischen Erkrankungen hilft Aktivierung. Aktivierung ist aber das, was bei MECFS tödlich sein kann, weil der Körper eben nicht ausreichend Energie zur Verfügung stellen kann. Man damit, wenn man über seine individuelle Belastungsgrenze geht, sich einfach Schaden zufügt.
0: Ein Viertel der Patienten kann das Haus nicht mehr verlassen. Viele sind auf Pflege angewiesen. Gottesanbeterinnen breiten sich auch in Berlin aus. Noch nie seien so viele der Tiere gesichtet worden, heißt es vom Naturschutzbund Deutschland. In der letzten Juliwoche seien mehr als 2000 Beobachtungen im NABU-Portal Naturgucker eingegangen. Über 160 Meldungen stammen aus Berlin. Laut NABU ist das ein Vielfaches der Vorjahre und außergewöhnlich früh. Bis in die zweite Septemberhälfte stehen die Chancen gut, eine der bis zu 8 cm großen Fangschrecken, auch Mantis genannt, zu sichten.
3: 3 Minuten nach 12:30. Wir schauen auf die aktuellen Temperaturen. 21 Grad haben wir in Friedrichshagen, 21 sind es in Moabit und 22 messen wir bei euch in Wilhelmsruh. Das ist auch die Höchsttemperatur so, 22, 23 Grad. Es bleibt recht freundlich mit mal mehr, mal weniger dickeren Wolken. Die Sonne kommt immer wieder zwischendurch raus und es bleibt trocken. Das Wochenende, da wird es dann so Stück für Stück langsam wieder wärmer. Morgen 26 Grad, am Sonntag 31, 32. 30 Grad und es gibt ganz viel Sonne.
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3: Grüße in die Autos, Busse und LKW. A100, hier gibt es immer mal wieder stockenden Verkehr zwischen Weckstraße und Albuinstraße. Am besten in beiden Richtungen 10 Minuten mehr Zeit einplanen. B1, B5 Alt-Kaulsdorf zwischen Müslowitzer Straße und Dorfstraße wird die Fahrbahn erneuert bis nächsten Freitag. Das Ganze stadteinwärts, deshalb kommt ihr da nicht weiter. Starken auf der Heerstraße stadtauswärts ist nur eine Spur frei zwischen Wiesen- und Weidenweg. Und das wird wohl auch bis Ende des Monats noch dauern. A9, Berlin Richtung Leipzig. Hier haben wir einen Stau mit plus 30 Minuten zwischen Niemeck und Kleinmarzehns. Vorsicht bitte, wenn ihr auf der A10 unterwegs seid, südlicher Berliner Ringen Richtung Dreieck Spreeau. Zwischen Genshagen und Rangsdorf gibt es Behinderungen durch eine ungesicherte Unfallstelle. Die linke und mittlere Spur sind gesperrt. A10, westlicher Berliner Ring in Richtung Dreieckwerder. Zwischen Potsdam Nord und Vöben staut es sich mit plus 20 Minuten. Und in Richtung Dreieck Havelland gibt es einen Stau zwischen Großkreuz und Vöben mit plus 15 Minuten. Und noch ein Hinweis zur S-Bahn. Nach einem Polizeieinsatz an der Kölnischen Heide kommt es auf den Linien S46 und 47 zu Verspätungen und Ausfällen.
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3: Mit Doreen auf dem Freitag. Und egal, ob du im Büro bist, im Homeoffice arbeitest oder unterwegs bist, die Woche habt ihr fast geschafft. Und den passenden Soundtrack für den Endspurt gibt's jetzt. Whitney Houston mit I'm Your Baby Tonight.

ein schöner Song von Teddy Swims, Mr. Know-It-All. Hier ist RBB 88.8. 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Welche sind das bei euch? 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Einer meiner Lieblingssongs ist zum Beispiel Juliet von Robert Gibb. Ich fand den Titel damals so toll, dass ich lange auf einen Kassettenrekorder gespart habe. Den Streaming gab es da natürlich noch nicht damals. Und wenn man einen Lieblingssong jederzeit hören wollte, musste man sich auch schon irgendwie was einfallen lassen. Gerade auch, wenn man so wie ich jetzt in Ost-Berlin groß geworden ist, da konnte es ja nicht einfach mal schnell die Kassette oder die Platte dir kaufen. 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Jeden Dienstag von 20 bis 22 Uhr und nächste Woche reisen wir mit euch zurück ins Jahr 1970. Und aus diesem Jahr kommt jetzt auch einer der Songs, den wir jetzt hören. Jackson 5, I Want You Back.

0: Songs hören wir immer noch gerne. Annette Humpe und Adel Tawil, Ich und Ich mit Pflaster. Und die Fans fragen sich schon, Mensch, hören wir nicht mal irgendwann wieder was Neues von Adel Tawil? Und auf Facebook hat er im Juni angekündigt, ja, es wird was Neues geben. Lange müsst ihr nicht mehr warten.
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1: Um 1 mit Ricardo Westphal. Guten Tag. Der Nationale Sicherheitsrat der Bundesregierung hat zum mutmaßlichen Anschlagsversuch mit einer Sprengstoffdrohne am Flughafen Leipzig-Halle getagt. Die Beratungen seien unter Vorsitz von Kanzler Merz per Telefon erfolgt, so ein Regierungssprecher. Weitere Details nannte er nicht. Inzwischen sind Einzelheiten zu dem Vorfall bekannt geworden. Nach Angaben aus dem Innenausschuss des Bundestags hat ein Busfahrer die Drohne im Niedrigflug weggetreten, woraufhin sie auf dem Boden aufschlug. Die Aktion sei sehr gefährlich gewesen. Möglicherweise habe der Mann aber so eine Explosion verhindert. Die russische Armee hat erneut landwirtschaftliche Anlagen in der Ukraine mit Drohnen angegriffen. In der Region Kharkiv brach in den Lagerhallen eines Agrarunternehmens ein Feuer aus, wie die örtlichen Behörden mitteilten. Verletzt wurde niemand. Russland selbst teilte mit, erneut Frachtschiffe im Schwarzen Meer getroffen zu haben, weil sie Waffen transportiert hätten. Der russische Online-Händler Wildberries meldet einen Brand in seinem Logistikzentrum in Jekaterinburg nach einem vermutlich ukrainischen Luftangriff. Wildberries soll militärische Güter vertreiben. Der Rekordtiefstand im Rhein hat dort gestern in Köln eine Weltkriegsbombe zutage gefördert. Und auch die Donau ist niedrig wie nie. Dort sind in Budapest nun Leichen entdeckt worden. Es handelt sich um zwei Wehrmachtssoldaten, heißt es vom Volksbund Deutsche Kriegsgräberfürsorge. Auch ein Motorrad und 35 Tellerminen seien im Schlick entdeckt worden. Der Volksbund rechnet damit, dass auch in Schiffwracks, die zurzeit aus Flüssen auftauchen, Kriegstote zu bergen sein könnten.
0: Und jetzt das Wichtigste aus Berlin.
1: Der Standort des Automobilentwicklers IAV in Charlottenburg bleibt vorerst bestehen. Wie die IG Metall mitteilte, ist mit der Geschäftsleitung ein Zukunftstarifvertrag vereinbart worden. Damit gibt es bis Ende 2028 keine betriebsbedingten Kündigungen. Anfang Mai hatte IAV die Belegschaft über die Pläne informiert, den Berliner Stammsitz mit seinen etwa 1250 Beschäftigten ganz zu schließen. Unter anderem Wirtschaftssenatorin Giffey setzte sich dafür ein, dass der Standort erhalten bleibt. Die zweite Fußball-Bundesliga startet heute in die neue Saison. Das Auftaktspiel bestreitet Hertha BSC am Abend um 20.30 Uhr in Bochum. Das Spiel wird als Audioreportage auf rbb24.de übertragen. Bei den Berlinern hat es im Sommer einen großen personellen Umbruch gegeben. 13 Spieler haben den Verein verlassen, darunter Kapitän Reese. Bisher gibt es nur einen einzigen Neuzugang. Als Ziel hat Trainer Leitl einen einstelligen Tabellenplatz ausgerufen. Er sieht die Hertha nicht als Aufstiegskandidaten. 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
2: 3:01. 21 Grad messen wir bei euch in Langwels. 22 sind es in Rudow und 22 sind es auch in Dahlem. 22, 23 Grad ist auch die Höchsttemperatur für heute und es bleibt wechselhaft mit Sonne und Wolken im Wechsel, aber meist trocken. Morgen geht's dann langsam wieder hoch mit den Temperaturen. Morgen 26 Grad, am Sonntag dann 32 Grad und es bleibt meist freundlich und auch trocken.
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2: Hallo liebe Autofahrer, wir schauen auf die A100. Hier gibt es weiterhin immer wieder stockenden Verkehr zwischen Weckstraße und Albuinstraße. In beiden Richtungen solltet ihr so 15 Minuten extra einplanen. Etwas länger dauert es auch stadtauswärts auf der B2 vor Malchow. Wittenau und Weidmannslust, die Jean-Jacques-Straße ist zwischen Zyklopstraße und Weidmannslusterdamm in beiden Richtungen gesperrt. Hier ist die Feuerwehr im Einsatz. Schauen wir ins Umland. A9 Berlin Richtung Dresden zwischen Niemeck und Klein-Marzehns haben wir einen fetten Stau mit plus 45 Minuten. A10 südlicher Berliner Ringen Richtung Dreieck-Spreeau zwischen Genshagen und Rangsdorf ist die Autobahn nach einem Unfall gesperrt. Letzte freie Ausfahrt ist Genshagen. A10 westlicher Berliner Ring in Richtung Dreieck-Werder zwischen Potsdam-Nord und Föhm staut es sich mit plus 20 Minuten. Und in Richtung Dreieck-Havelland gibt Stau zwischen Großkreuz und Föben mit plus 25 Minuten. Und einen Stau habe ich auch noch für euch. A13 Berlin Richtung Dresden zwischen Teupitz und Starkow. Stau mit plus 30 Minuten. Noch ein Hinweis zur S-Bahn. Nach einem Notarzteinsatz am Hohenzollerndamm kommt es auf den Linien S41, 42 und 46 zu Verspätungen und Ausfällen. Und weitere Meldungen zu Straßen und Schienen findet ihr auch auf rbb888.de und in unserer App.
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2: wenn euer Kleiderschrank ein bisschen Nachschub gebrauchen könnte. Heute und morgen gibt es im Bump Space in Kreuzberg einen großen Vintage-Sale mit mehr als 2000 Teilen. Die Preise liegen zwischen 7 und 18 Euro und ihr bekommt da alles, von Basics bis zu echten Highlights-Hinguckern. Und weil das Ganze direkt am Paul-Linke-Ufer ist, könnt ihr den Shopping-Bummel dann auch entspannt mit einem Spaziergang am Kanal verbinden. Habt einen schönen Freitag. Ich bin Doreen Herbert.

0: hat er wieder eine gute Figur gemacht, Justin Timberlake. What goes around? Hier ist RBB 88.8 am Freitag. Und wie findet ihr das eigentlich, wenn Bands sich Songs von anderen schnappen und dann ihre eigene Version draus machen? Manchmal denkt man ja, das Original bleibt unerreicht. Und manchmal passiert etwas ganz anderes. Dann nimmt sich eine Band einen bekannten Song vor, verpasst ihm einen neuen Sound und plötzlich entsteht wieder ein Hit für eine neue Generation. Und genau so war es bei den Fugees.
1: 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Heute vor 30 Jahren.
0: Sie haben sich die gefühlvolle Ballade von Roberta Flack geschnappt. Killing Me Softly und ihr einen frischen 90er-Jahre-Sound verpasst und damit auch Millionen begeistert. Vielleicht eins der besten Beispiele dafür, dass eine Coverversion manchmal schon auch genauso gut sein kann wie das Original. Hier sind sie jetzt, die Fugees.

Absolute Mega-Hammer-Ballade von Bryan Adams. Please forgive me. Hier ist RBB 88.8. Schwitzen in der Straßenbahn, das kennen viele von euch. Deshalb plant die BVG jetzt Klimaanlagen für ihre Bahn. Wann die ersten unterwegs sind, hört ihr gleich im Berlin Kompakt 1:30. Jetzt Rick Astley, Together Forever.

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9: Guten Tag. Klimaanlagen für alle Berliner Straßenbahnen. Bis spätestens 2032 sollen alle BVG-Trams klimatisiert unterwegs sein. Das zeigt ein Schreiben der Senatsverkehrsverwaltung. Mehr dazu von Sebastian Hampf.
10: Demnach sind nach Angaben der Berliner Verkehrsbetriebe derzeit 266 der knapp 380 Straßenbahnen klimatisiert. Die 113 älteren Fahrzeuge ohne Klimaanlage sollen ausgemustert werden. Eine Nachrüstung sei laut BVG wirtschaftlich nicht vertretbar. Nach derzeitigem Stand sollen 2031 bzw. 2032 die letzten Trams ohne Klimaanlage ausgetauscht werden. Danach sollen in Berlin nur noch Straßenbahnen mit Fahrgastraumklimatisierung im Einsatz sein.
9: Hochhausbrand in Lichtenberg. Das Feuer in der Dierhagener Straße sei in der Nacht ausgebrochen, heißt es von der Feuerwehr. 50 Bewohner retteten sich ins Freie, verletzt wurde niemand. Nach bisherigen Erkenntnissen brach das Feuer im Müllraum des Hochhauses aus. Der Rauch stieg bis in die 5. Etage des 11-stöckigen Gebäudes. Die Feuerwehr brauchte etwa eine Stunde, um den Brand unter Kontrolle zu bringen. Pop-up-Freibad vor Volksbühne öffnet. Ab heute und 8 Wochen lang ist das 25 Meter lange Volksbad auf dem Rosa-Luxemburg-Platz in Mitte kostenlos zugänglich. Hendrik Schröder hat die Einzelheiten.
11: Es wird ein Rahmenprogramm geben, aber das ist dann alles verbunden mit dem Bad.

0: Also Kraulkurse, Synchronschwimmen, sowas. Aber Inszenierungen am oder im Wasser sind aktuell nicht geplant. Und trotzdem hat mir Volksbühnendramaturgin Anna Jeboa gesagt, sei das Volksbad nicht einfach nur ein Schwimmbad, sondern auch ein Statement.
1: Also es geht schon darum, auch einen kritischen Kommentar dazu zu machen, wie die Infrastruktur in dieser Stadt im Moment aufgestellt sind. Ebenso auch die fehlenden Wasserflächen in Berlin.
0: Das Allerwichtigste im Freibad, eine Pommesbude, gibt's da dann auch.
2: Saisonstart für Hertha. Ab 20.30 Uhr eröffnen die Berliner Fußballer beim VfL Bochum die neue Zweitligasaison. Dennis Wiese aus unserer Sportredaktion.
3: Hertha legt wieder los. Nach 2,5 Monaten Pause und 13 Spielerabgängen. Mit einer deutlich jüngeren und günstigeren Mannschaft starten die Berliner heute beim VfL Bochum. Das Team mit dem neuen Kapitän Josip Brekalo wird gleich gefordert sein in der hitzigen Bochumer Arena. Herthas Ziel ist in dieser Saison mutigerer Fußball und ein einstelliger Tabellenplatz.
4: 22 Grad messen wir in Marzahn, 23 sind es in Alt-Treptow und 22 sind es bei euch in Steglitz. Das ist auch die Höchsttemperatur für heute. Der Nachmittag weiter freundlich mit Sonne und Wolken im Wechsel. Zum Wochenende hin wird es dann wieder wärmer. Morgen 26 Grad, Sonntag 32 Grad und es gibt ganz viel Sonne und bleibt trocken.
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4: Liebe Autofahrer, auf dem Stadtring der 100 ist Anstehen angesagt. Naja, Anstehen. Es gibt stockenden Verkehr zwischen Weckstraße und Albuinstraße. 15 Minuten solltet ihr in beiden Richtungen mehr einplanen. Etwas länger dauert es auch auf der B2 stadtauswärts vor Malchow. Wittenau und Weidmannslust. Die Jean-Jour-Straße ist zwischen Zyklopstraße und Weidmannslusterdamm in beiden Richtungen gesperrt. Hier ist immer noch die Feuerwehr im Einsatz. Schauen wir auf die A9 Berlin Richtung Leipzig. An der Einfahrt Kleinmarzehns gab es einen Unfall. Die Beschleunigungsspur ist blockiert. Außerdem liegen Gegenstände auf der Fahrbahn. Und es staut sich auf der A9 Berlin Richtung Leipzig zwischen Niemeck und Kleinmarzehns mit plus 45 Minuten. A10 südliche Berliner Ringen Richtung Dreieck-Spreeau. Zwischen Genshagen und Rangsdorf ist die Autobahn nach einem Unfall gesperrt. Letzte freie Ausfahrt ist Ludwigsfelde Ost. A10 westlicher Berliner Ringen Richtung Dreieck-Werder. Zwischen Potsdam-Nord und Vöben staut es sich mit plus 20 Minuten. Und in Richtung Dreieck-Havelland gibt es Stau zwischen Großkreuz und Vöben mit plus 25 Minuten. Noch ein Hinweis zur S-Bahn. Nach einem Notarzteinsatz am Hohenzollerndamm kommt es auf den Linien S41, 42 und S46 zu Verspätungen und Zugausfällen.
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4: Mit Doreen auf dem Freitag. Hallo, freue mich, dass ihr da seid. Kurz nach 2:30. Was macht eigentlich Per Gessle von Roxette heute so? Er tut eigentlich genau das, was er am besten kann. Songs schreiben, Musik machen und mit den Roxette-Klassikern auf Tour gehen und begeistert damit Millionen Fans auf der ganzen Welt. Einen dieser Roxette-Klassiker habe ich jetzt für euch. Spending My Time.

0: Mega-Klassiker der Boomtown Rats. I don't like Mondays. Hier ist RBB 88.8. 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
0: 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Jetzt die Glass Animals mit Heat Waves.

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1: Um 14 Uhr mit Ricardo Westphal. Guten Tag. Die deutschen Exporte sind den fünften Monat in Folge gestiegen. Wie das Statistische Bundesamt mitteilte, lieferten deutsche Unternehmen im Juni Waren im Wert von mehr als 139 Milliarden Euro ins Ausland. Noch nie zuvor sei so viel exportiert worden wie im Juni. Die meisten Ausfuhren gingen laut Statistik wieder in die USA, auch wenn hier zuletzt ein Rückgang verzeichnet wurde. Auch das Geschäft mit China gab nach. Ein Plus gab es dagegen bei den Exporten in die EU-Staaten. Ein US-Gericht hat den Technologiekonzern Meta wegen mangelndem Kinderschutz verurteilt. Die Mutter von unter anderem WhatsApp, Instagram und Facebook muss knapp 570 Millionen Dollar Strafe zahlen. Bei dem Prozess im Bundesstaat New Mexico hatte die Staatsanwaltschaft Meta unter anderem vorgeworfen, seine Produkte seien darauf angelegt, junge Nutzer abhängig zu machen. Der Konzern muss nun seine Plattformen für Minderjährige in dem Bundesstaat umgestalten. Meta kündigte Berufung an. Ebola breitet sich immer weiter aus. Nach Angaben der Caritas sind mittlerweile 5 kongolesische Regionen betroffen. Experten prüfen, ob das Virus mutiert ist. Man müsse mittlerweile von 4000 Krankheitsfällen und über 1800 Toten ausgehen, heißt es von den Behörden. Damit handele es sich um den zweitgrößten jemals registrierten Ebola-Ausbruch in Afrika. Die tatsächliche Zahl der Betroffenen dürfte noch höher sein.
0: Und jetzt das Wichtigste aus Berlin.
1: Alle Straßenbahnen in Berlin sollen bis Anfang der 2030er Jahre mit einer Klimaanlage ausgestattet sein. Das geht aus der Antwort der Senatsverkehrsverwaltung auf eine Anfrage der CDU-Fraktion hervor. Zurzeit seien von den knapp 380 Straßenbahnen 266 klimatisiert. 113 ältere Tramfahrzeuge ohne Klimaanlage würden spätestens 2032 ausgemustert. Eine Nachrüstung lohnt sich laut der BVG wirtschaftlich nicht. Vor der Berliner Volksbühne am Rosa-Luxemburg-Platz in Mitte ist am Mittag ein 25 Meter langes Schwimmbecken eröffnet worden. In den nächsten 8 Wochen kann man dort gratis schwimmen gehen. Allerdings ist ein Zeitfenster-Ticket nötig, das online gebucht werden kann. Volksbühnenintendant Lilienthal will mit der Aktion gegen den Zerfall der Infrastruktur in der Stadt protestieren. Im RBB 24 Inforadio verteidigte er die Kosten für das Projekt. Er wolle Theater nicht nur als Kunsttempel begreifen, sondern als Unterhaltung für das Volk, so Lilienthal. 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
3: Die Temperaturen liegen heute Mittag bei 19 Grad in Buch, 20 Grad in Dahlem, 20 Grad auch in Marzahn. Bis zu 22 Grad erreichen wir heute, relativ wolkig dabei, hin und wieder aber auch Sonne und trocken. Morgen Tageshöchstwerte bis 26 Grad und durchweg freundliches sonniges Wetter. Am Sonntag wird es wieder ein bisschen wolkiger, aber auch ganz schön viel wärmer wieder, bis zu 32 Grad am Sonntag.
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3: Auf RBB 888 Stadtring A100. Immer wieder stockender Verkehr zwischen Weckstraße und Albuinstraße. Am besten in beiden Richtungen 15 Minuten mehr einplanen. Bisschen länger dauert es aktuell auch auf der B2 stadtauswärts vor Malchow. Die größeren Probleme heute im Berliner Umland. A10 südlicher Berliner Ring Richtung Dreieck Spreeau. Hier ist die Autobahn komplett gesperrt zwischen Genshagen und Rangsdorf. Grund dafür ein Unfall. Die letzte freie Ausfahrt ist jetzt Ludwigsfelde West. Und die B101 Richtung Trebbin ist derzeit wegen Brückenschäden gesperrt. Auch auf der Umfahrung über Großbeeren ist es hier schon sehr voll. A10 westlicher Berliner Ring Richtung Dreieck Werder. Zwischen Potsdam Nord und Föben 30 Minuten Stau und in der Gegenrichtung Richtung Dreieck Havelland 45 Minuten Stau zwischen Großkreuz und Föben. Bei der S-Bahn Notarzteinsatz am Hohenzollerndamm. Deswegen kommt es auf den Ringbahnlinien 41 und 42 und der S46 zu Verspätungen und Zugausfällen. 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
3: Na bitteschön, angeplanscht ist in Berlin. Deutschlands wahrscheinlich berühmtestes Planschbecken, der Swimmingpool vor der Volksbühne am Rosa-Luxemburg-Platz, hat heute Mittag eröffnet. Unsere RBB 888-Reporterin ist natürlich für euch da. Ich weiß nicht, ob sie reingeht, aber sie wird erzählen, wie es aussieht. In ein paar Minuten hier auf RBB 888. Und natürlich habe ich großartige Hits für den Start ins Wochenende jetzt mit den Pet Shop Boys und mit Duffy. Ich bin Alex Schurig. Hallo Berlin.

Hier ist RBB 888 und es sind immer noch 2 Wochen Sommerferien vor uns. Ist doch irgendwie schön, oder? Im März war dieser Mann in Berlin, hat ein tolles Konzert im Velodrom gegeben. Im Moment tourt er durch Nordeuropa. Nächste Woche Auftritte in Oslo, Kopenhagen und in Helsinki. Und hier auf RBB 888 habe ich die neue Single für euch. Das ist Somber, der Do-It-Yourself-Star aus New York. My Body Isn't Ready. Neu.

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0: Captain Hollywood Project. Only with you, der Sound der 90er hier auf RBB 88.8 und gleich für euch am Start Taylor Swift und aus den frühen 80ern die Greg Keane Band. Ach, guck doch mal da, da ist ja ein Schwimmbad mitten in Mitte. Ganz genau, vor der Volksbühne am Rosa-Luxemburg-Platz ist der Swimmingpool aufgebaut, 25 Meter lang und seit heute Mittag kann darin gebadet werden. Klammer auf, Eintritt frei, aber ihr müsst euch anmelden, ihr müsst ein Zeitfenster buchen, wenn ihr das machen wollt, Klammer zu. Und das ist ja schon eine verrückte Aktion, ein Schwimmbad vor einem Theater. RBB 88.8 Reporterin Anke Michel ist für euch da. Anke, wie viele sind denn da schon im Wasser jetzt?
1: Ja, hier wird schon ordentlich geschwommen und die Leute können auch gut kraulen. Und das sieht so fantastisch aus, Alex, vor dieser Kulisse, diesem monumentalen Bau der Volksbühne. All das hat total was, ne? Und die Menschen, die hier sind, die sind wirklich total begeistert. Kein Wunder, die gehören ja auch zu den Glücklichen, die diese Zeitfenster-Tickets ergattert haben. Die waren nämlich ganz schnell weg. Chris und Kai, die waren hier mit die Ersten im Wasser.
2: Das Wasser ist angenehm, es ist schön, super Stimmung, also ich bin begeistert.
1: Ist ein bisschen krass, dass du sehr beobachtet bist heute, ne? Hier ist ganz schön viel los. Alle wollen erleben, wie der erste Tag hier so läuft, aber passt schon, ne? Beim Schwimmen vergisst man das.
2: Vollkommen egal. Also ich bin hier, um das zu erleben. Das ist klar, dass das dazugehört. Also von daher alles gut. Temperatur sehr angenehm.
1: Na dann schwimmen wir ordentlich weiter.
2: Mach ich.
1: Sag mal, und du? Wie findest du es hier?
3: Bin kaderst rein, aber es ist schön. Es ist nicht zu kalt und nicht zu warm. Also alles perfekt.
1: Ja, ne? Also da merkt man, ich habe auch so richtig Lust, da jetzt reinzugehen. Da kann man auch ordentlich schwimmen. Die ist 25 Meter lang, die Bahn. Also ist nicht nur Planschen angesagt. Nur Kopfsprung bitte nicht. Die Tiefe ist nur 1,30. Da tut man sich weh.
0: Okay, und wir sind ja hier in Berlin. Natürlich gibt es auch Gemecker bzw. Kritik nach dem Strickmuster. 300.000 Euro kostet diese ganze Aktion. Das ist ja eigentlich Geld für ein Theater, also die Volksbühne. Warum stecken die das nicht in Theaterstücke oder sowas? Was ist der Hintergrund? So, was haben die sich dabei gedacht bei dieser Aktion?
1: Ja, die haben sich schon was gedacht. Also zum einen ist es so, dass die Volksbühne, da muss noch Renovierung laufen. Das kann erst im Oktober losgehen. Da haben sie das Budget umgeleitet. Und außerdem ist das Ganze eben auch ein politisches Statement, hat Intendant Matthias Lilienthal hier gerade noch mal betont.
4: Die Infrastruktur in der Stadt Berlin verfällt ja stark. Die Hälfte aller Freibäder und Hallenbäder ist immer wieder geschlossen, weil sie finanziell nicht anständig ausgestattet sind. Wir machen das, indem wir ein ergänzendes kleines Angebot in Form eines Freibades an der Volksbühne anbieten.
1: Ja, und er will außerdem, dass das Volksbad hier ein lebendiger Ort ist, also der Menschen zusammenbringt.
4: Indem intellektuelle Hipster, Obdachlose, Omis und Kinder mit ihrem Bauch aneinander stoßen und miteinander sprechen.
1: Ja, das ist doch eine schöne Vorstellung. Gleich gibt es hier noch einen Kraulkurs, später legen noch DJs auf. Also der Ort hier, der ist richtig, der lebt. Ich will auch rein.
0: Klingt nach Remi Demi mit Schwimmbad vor der Volksbühne am Rosa-Luxemburg-Platz. Seit heute Mittag kann da gebadet werden. Wenn ihr wollt, müsst ihr euch ein Ticket buchen. Zeitfenster online. 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
2: Um 14.30 Uhr mit Natascha Gutschmidt.
3: Guten Tag. Planschen an der Volksbühne. Der Intendant des Theaters Lilienthal hat ein Schwimmbecken am Rosa-Luxemburg-Platz eröffnet. Es bleibt bis Oktober. In den letzten zwei Wochen habe die Stadt über nichts anderes geredet, als darüber, ob das Volksbad eine super Idee oder bescheuert sei, sagte Lilienthal. Aufbau und Betrieb des Pools kosten das Theater rund 300.000 Euro. Für den Intendanten ist das Projekt auch ein politischer Protest gegen verfallene Infrastruktur in Berlin. Der Besuch ist kostenlos. Zeitfenstertickets kann man jeweils drei Tage vorher online buchen. Charlottenburger Standort des Automobilentwicklers IAV bleibt erstmal erhalten. IG Metall und Unternehmensleitung haben einen Zukunftstarifvertrag vereinbart. Berlin-Reporter Sebastian Hampf.
4: Bis Ende 2028 soll es keine betriebsbedingten Kündigungen geben. Allerdings will IAV die Zahl der Beschäftigten an den deutschen Standorten auf knapp 3.000 verringern. Wie viele Arbeitsplätze in Berlin betroffen sind, ist bislang unklar. Das Unternehmen hatte im Mai angekündigt, den Stammsitz in Charlottenburg mit damals rund 1.250 Beschäftigten schließen und das Gelände verkaufen zu wollen. IAV ist einer der führenden Entwicklungsdienstleister der Automobilindustrie und beschäftigt bundesweit rund 5.500 Menschen.
3: Queeres Parkfest mit mehr Sicherheitspersonal. Das Fest findet morgen im Freiluftkino Friedrichshain statt, genau zwei Wochen nach dem Anschlag auf den Christopher Street Day. Die Organisatoren haben das Sicherheitskonzept für das Parkfest überarbeitet. Statt 7 Sicherheitsleuten sollen morgen 11 im Einsatz sein. Eine Absage des Festes sei keine Option gewesen, sagte Jim Baker vom Querverlag dem RBB.
5: Nach dem Anschlag beim Berliner CSD ist es für uns ja wichtiger denn je, der Welt eins zu zeigen. Für queere Menschen gibt es keine bessere Rache, als glücklich zu leben.
3: Die Polizei schreibt auf RBB-Anfrage, sie habe aktuell keine konkreten Anhaltspunkte dafür, dass eine Gefahr für das Parkfest bestehe. Gottesanbeterinnen breiten sich auch in Berlin aus. Noch nie seien so viele der Tiere gesichtet worden, heißt es vom Naturschutzbund Deutschland. In der letzten Juliwoche seien mehr als 2000 Beobachtungen im NABU-Portal Naturgucker eingegangen. Über 160 Meldungen stammen aus Berlin. Laut NABU ist das ein Vielfaches der Vorjahre und außergewöhnlich früh. Bis in die zweite Septemberhälfte stehen die Chancen gut, eine der bis zu 8 cm großen Fangschrecken, auch Mantis genannt, zu sichten.
2: Heute ist der Tag zum Durchlüften. Es ist relativ frisch draußen. Temperaturen bei 20 Grad im Moment in Kreuzberg und Marzahn. 22 Grad meldet Adlershof. Das dürfte auch die Höchsttemperatur für heute sein. Mal Sonne, mal Wolken. Je weiter nördlich, desto

0: mehr Wolken. Das ist so die Faustregel für den Rest des Tages. Morgen wird ein relativ sonniger Tag mit maximal 26 Grad. Am Sonntag ein paar mehr Wolken mit maximal 32 Grad.
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0: Jetzt auf RBB 888 Stadtring A100. Immer wieder stockender Verkehr zwischen Wechsstraße und Albuinstraße. Pro Richtung kostet euch das 15 Minuten. Bisschen länger dauert es im Moment auch stadtauswärts auf der B2 vor Malchow. Und nach wie vor Probleme im Umland. A10 westlicher Berliner Ring Richtung Dreieck Werder. Baustellenstau zwischen Potsdam Nord und Vöben plus 30 Minuten. Und in der Gegenrichtung Richtung Dreieck Havelland zwischen Großkreuz und Vöben plus 20 Minuten. Ebenfalls Probleme auf der südlichen A10, Berliner Ring Richtung Dreieck Spreeau. Zwischen Genshagen und Rangsdorf ist die Autobahn weiter nach einem Unfall gesperrt. Die letzte freie Ausfahrt ist Ludwigsfelde West und immer dran denken bei der Umfahrung. Die B101 näher Trebin ist aktuell wegen Brückenschäden gesperrt. 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
0: Freitagnachmittag, Mensch, da war doch, ja, richtig, Wochenende und auch noch Sommerferien. Supi, ich bin Alex Schurich, hallo Berlin. Und damit das auch so richtig schön geschmeidig und fröhlich wird mit dem Start ins Wochenende, habe ich jetzt Ed Sheeran für euch. Ich habe aus den 80ern Sandra, ich habe Hall & Oates und. Wird ein schöner Start in dieses Wochenende.

0: Und ich sehe die ganze Tanzfläche voller geschüttelter Föhnfrisuren, Partykracher aus den 80ern hier auf RBB 88.8, Sandra und Maria Magdalena. Apropos Party, wir von RBB 88.8 brauchen eure ganz persönlichen Musikgeschichten. Wir freuen uns, wenn ihr uns die schickt. Wir brauchen die so als Inspiration für schöne Sendungen für euch. Und zwar immer dienstags ab 20 Uhr heißt es jetzt Dein Jahr hier auf RBB 88.8. 2 Stunden lang spielt Josephine Lass Songs nur aus einem ganz bestimmten Jahr und erzählt natürlich die Geschichten zu den Songs. Und das wird natürlich umso schöner, je mehr Geschichten wir auch von euch haben. Zum Beispiel die Geschichte, die uns Tina per WhatsApp-Sprachnachricht geschickt hat.
1: Ich hatte nur in einer Disco im Arnsfelder Krug jemanden kennengelernt. An der Bar, aber das war jetzt schon Ende von DDR-Zeiten und er stand da so sinnlos an der Bar rum, hat nur geguckt. Die Musik kann ich mich gar nicht so entsinnen. Es war jedenfalls was Poppiges, Michael Jackson, Cool in the Gang oder irgendwas ganz anderes Tolles. Naja, und hin und her und daraus ist eine große Liebe geworden. Das wollte ich euch Bescheid geben und danke für eure Sendung.
0: Also Männer, so wird's gemacht, ne? Einfach mal sinnlos an der Bar rumstehen im Ahrensfelder Krug oder so. Ja, vielen Dank, Tina, für diese schöne Geschichte. Dürfte so Ende der 80er gewesen sein, ne? Ende der DDR-Zeit, Michael Jackson, Cool and the Gang und so. Alles klar, Josie fängt schon an zu basteln und baut eine Sendung drumherum. Und natürlich freuen wir uns auch über deine Geschichte oder deine oder deine. Muss ja nicht immer die Liebe des Lebens sein. Mit manchen Hits verbindet man ja auch irgendwas anderes. Tolle Fahrt in den Urlaub oder der erste richtig schlimme Herzschmerz oder so, geht's ja auch, ne? Schickt uns eure Stories per WhatsApp-Sprachnachricht an die 030 30 32 88 8 100. 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Damit

0: aus den 80ern. Hall & Oates, Kiss on my list. Hier ist RBB 88.8 und auf meinen Einkaufszettel fürs Wochenende kommt Kaffee, Kartoffeln und Tomaten, Klopapier und Sonnenfinsternisbrille. Nicht vergessen, nächste Woche Mittwochabend, so ab 19 Uhr, 19.15 Uhr, kriegen wir hier eine partielle Sonnenfinsternis in Berlin. Wird ein bisschen aussehen wie ein angeknabberter Keks, was dann da am Abendhimmel auf uns runterscheint. Und niemals ohne Sonnenfinsternis-Schutzbrille reingucken. Es hat schwere gesundheitliche Folgen, also unbedingt eine besorgen, solange es noch welche gibt. RBB 88.8 hier zum Start ins Wochenende.
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1: Um 15 Uhr mit Ricardo Westphal. Guten Tag. Mit der deutschen Wirtschaft geht es weiter bergauf. Die Exporte sind den fünften Monat in Folge gestiegen. Wie das Statistische Bundesamt mitteilte, lieferten deutsche Unternehmen im Juni Waren im Wert von mehr als 139 Milliarden Euro ins Ausland. Noch nie zuvor sei so viel exportiert worden wie im Juni. Die meisten Ausfuhren gingen laut Statistik wieder in die USA, auch wenn hier zuletzt ein Rückgang verzeichnet wurde. Auch das Geschäft mit China gab nach. Ein Plus gab es dagegen bei den Exporten in die EU-Staaten. Durch das rekordniedrig Wasser infolge des Klimawandels kommen in vielen Flüssen gefährliche Gegenstände zutage. Gestern wurde im Rhein in Köln eine Weltkriegsbombe entschärft. Auch die Donau ist niedrig wie nie. Dort sind in Budapest Leichen entdeckt worden. Es handelt sich um zwei Wehrmachtssoldaten, heißt es vom Volksbund Deutsche Kriegsgräberfürsorge. Auch ein Motorrad und 35 Tellerminen seien im Schlick entdeckt worden. Der Volksbund rechnet damit, dass auch in Schiffswracks, die derzeit aus Flüssen auftauchen, Kriegstote zu bergen sein könnten. In der islamischen Welt ist eine Alternativ-NATO gegründet worden. So haben inmitten wachsender Spannungen in der Region die Atommacht Pakistan, die Türkei und Saudi-Arabien einen gemeinsamen Verteidigungspakt unterzeichnet. Jeder bewaffnete Angriff gegen einen der drei Staaten gelte künftig als Angriff auf alle drei Bündnispartner, hieß es. Weitere Details, zum Beispiel über Beistandspflichten, wurden bisher nicht mitgeteilt. Nach der Beschädigung mehrerer Strom- und Datenkabel der Deutschen Bahn in Nordrhein-Westfalen ermittelt der Staatsschutz. Unbekannte hätten in der Nacht in Leverkusen mehrere Kabel- und Glasfaserstränge durchtrennt, teilte die Kölner Polizei mit. Betroffen waren Leitungen der Bahn, die aber nicht mehr genutzt wurden. Der Zugverkehr war deshalb nicht beeinträchtigt, allerdings hatten 400 Haushalte kein Festnetz mehr. Erst im Juli gab es bei Leverkusen einen ähnlichen Anschlag, zu dem sich eine linksextreme Gruppierung bekannt haben soll.
0: Und jetzt das Wichtigste aus Berlin.
1: Der Standort des Automobilentwicklers IAV in Charlottenburg bleibt vorerst bestehen. Wie die IG Metall mitteilte, ist mit der Geschäftsleitung vereinbart worden, dass es bis Ende 2028 keine betriebsbedingten Kündigungen gibt. Zuletzt wollte IAV den Berliner Stammsitz mit seinen etwa 1250 Beschäftigten ganz schließen. Unter anderem Wirtschaftssenatorin Giffey setzte sich dafür ein, dass der Standort erhalten bleibt. Die zweite Fußball-Bundesliga startet heute in die neue Saison. Das Auftaktspiel bestreitet Hertha BSC am Abend um 20.30 Uhr in Bochum. Das Spiel wird als Audioreportage auf rbb24.de übertragen. Als Saisonziel hat Trainer Leitl einen einstelligen Tabellenplatz ausgerufen. Er sieht Hertha nicht als Aufstiegskandidaten. Mehr Nachrichten aus Berlin rund um die Uhr auf rbb24.de.
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3: 22 Grad Attershof, 21 Grad Spandau, 20 Grad Wannsee, das sind die Nachmittagstemperaturen im Moment. Bis zu 22 Grad erreichen wir heute. Es ist mal der Tag, um so ein bisschen, sagen wir mal, sich an kühlere Temperaturen wieder zu gewöhnen. Dazu viele Wolken, ab und an mal ein bisschen Sonne am Himmel. Morgen wird es dann schon gleich wieder sonniger mit Tageshöchstwerten bis 26 Grad und am Sonntag wird es dann auch wieder heißer mit bis zu 32 Grad, aber dafür ein paar mehr Wolken.
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3: Jetzt auf RBB 888. Es stockt auf dem Stadtring immer mal wieder zwischen Wechsstraße und Albuinstraße und zwar in beiden Richtungen. Das kostet euch jeweils ungefähr eine Viertelstunde, also 15 Minuten. Stau gibt es auch am Kreuz Schöneberg auf den Überfahrten von der A103 Richtung Treptow bzw. zum Sachsendamm. Anderer Ort in der Stadt, 15 Minuten plus auf der Malchower Chaussee statt auswärts. Ansonsten läuft es eigentlich ziemlich gut in Berlin. Im Umland haben wir ein paar Probleme auf der A10. Einmal A10 südlicher Berliner Ring, gesperrt nach einem Unfall zwischen Genshagen und Rangsdorf in Richtung Dreieck Spreeau. Die letzte Ausfahrt ist hier Ludwigsfelde West und A10 westlicher Berliner Ring Richtung Dreieck Werder. Baustellenstau zwischen Potsdam Nord und Vöben bis zu 40 Minuten plus und in der Gegenrichtung Richtung Dreieck Havelland 30 Minuten plus zwischen Großkreuz und Vöben. 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
3: Yeah, Fußball geht wieder los. Heute Abend Saisonstart für Hertha BSC in der zweiten Bundesliga. Alles, was ihr wissen müsst, um in eurer Lieblingskneipe an der Ecke im Kiez mitreden zu können, gibt es in 5 Minuten von unserem Sportfachmann Raphael Knob hier auf RBB 888. Ich bin Alex Schurich, ich sage Hallo Berlin mit Chris Rea jetzt und Julia.

0: Baby Recha, New Religion, deine Hits, dein Berlin hier auf RBB 88.8. Gleich mit Hits von Old City und von Erasure für euch. Heute Abend Flutlichtduell im Ruhrgebiet. Um 20.30 Uhr eröffnet Hertha BSC beim VfL Bochum die Zweitligasaison 26-27. Sieg heute Abend wäre natürlich super. RBB 88.8 Sportmann Raphael Knupp ist bei mir, aber ansonsten, Raphael, hält Hertha BSC den Ball in dieser Saison eher flach, oder?
1: Also der Verein hat da komplett alle Erwartungen jetzt erstmal gebremst. Es wird nicht mehr von Big City Club und erster Liga und Durchmarsch und Aufstieg gesprochen. Geht ja auch eigentlich gar nicht mehr. Faktisch, wir sind in der vierten Zweitligasaison oft eben im Tabellenmittelfeld gelandet. Und dann ist natürlich die Hoffnung da, dass es dann irgendwie der Nachwuchs macht. Also das sind talentierte Jungs, die da spielen. Die können alle super kicken. Wichtig wird es jetzt für Trainer Stefan Leitl, daraus eine Mannschaft zu formen, die Perspektive hat. Also dass man sich jetzt wirklich erstmal warm spielt, vielleicht ein gutes Mittelfeld erreicht in der zweiten Liga und dann perspektivisch für die nächsten Jahre eine richtig starke Mannschaft dann am Start hat, um dann vielleicht so in zwei Jahren aufzusteigen.
0: Also Saisonziel, Platz irgendwo in der oberen Hälfte im einstelligen Bereich zwischen Platz 1 und 9. Und diese neue Bescheidenheit, die liegt ja unter anderem daran, dass von den alten Spielern aus der letzten Saison kaum noch einer da ist.
1: Ja, das hat schon so ein bisschen was von Sommerschlussverkauf gehabt, was da jetzt passiert ist. 13 Abgänge, also 13 Verkäufe, das hat natürlich auf der einen Seite dafür gesorgt, dass die Hertha sehr viel Geld jetzt erstmal wieder in der Kasse hat, das sie auch braucht und in Zukunft jetzt in der laufenden Saison auch Geld einspart, eben weil sie nicht mehr die hohen Gehälter, wie zum Beispiel für einen Fabian Rehse, der war ja Topverdiener, zahlen muss. Fabian Rehse, wir erinnern uns, vor einigen Wochen ist er ja unter lauten Protest dann gewechselt zum Ligakonkurrent Wolfsburg. Also das haben viele nicht verstanden, dass er ausgerechnet zu einem Zweitligisten dann gewechselt ist. Und die Hertha hat jetzt eben gesagt, okay, wir haben ein, zwei Spieler, wie zum Beispiel Brekalo, ein gestandener Spieler, der jetzt auch Kapitän ist. Das ist so das Gerüst und drumherum ganz viele neue Berliner und Nachwuchskräfte, die es jetzt richten sollen.
0: Also, wisst ihr Bescheid, die drei wichtigsten Fakten zur Hertha. Tabellenplatz am Ende im einstelligen Bereich. Fabian Rehse ist weg und die Neuen, die es richten sollen, kommen aus der eigenen großartigen Nachwuchsarbeit von Hertha BSC. Heute Abend Saisonauftakt 20 Uhr. 30 in Bochum. Gibt's als Audioreportage auf rbb24.de. Hier ist rbb 88.8. Hier sind Old City und Fireflies.

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1: Liebe 888 Mitarbeiter, es spricht Ihren RBB-Sicherheitsbeauftragten Herrn Mangold mit einer kleinen Ansage an die Gocke von die externe Sicherheitsfirma, welche hier nach Dienstschluss immer auf das Gebäude aufpassen, tut und hinter meinen Rücken immer am Kichern ist, ja, wenn ich mal vorbeikomme. Pass mal auf, ihr kleinen Larrys, ich setze hier eine längere Stabtaschenlampe, ja? Wenn ich hier nicht die Latüchte in der Hand halten würde und von morgens bis abends das Ding absichern würde, ja, könntet ihr mit euren kleinen Schmart oder was ihr da vorfahrt, ja, nur noch auf einen Haufen Asche aufpassen. Und eine Sache noch, ich heiße nicht Herrn Mango, dass ihr euch das merkt, ihr Armleuchter. Over.
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0: Hallo, wir sind Lydia Micky Vorhoff und Tim Koschwitz aus Guten Morgen Berlin.
1: Und bei uns heißt das jetzt Deine Hits, Dein Berlin.
0: Und falls Sie sich fragen...
1: Ja, bitte?
2: Spielt ihr dann auch?
0: Ja.
2: Und
3: It's a love story.
1: Jupp.
2: Aber auch das?
0: Auf jeden Fall.
2: Und dieses?
3: Lips nach.
1: Ja.
2: Und auch?
0: Ja.
2: Aber auch?
4: One more time.
2: Und?
3: If you wanna be my
1: ja.
3: lover.
2: Das auch?
0: Deine Hits, Dein Berlin.
2: Ist das auch Mein Frohnau?
0: Ja.
2: Und auch Pankow, wo mein Neffe...
1: Und Britz.
2: Prima.
0: Und auch gesungen.

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1: Um 15.30 Uhr mit Natascha Gutschmidt.
2: Guten Tag. Nur 60% der Clubbetreiber können kostendeckend arbeiten. Vor 9 Jahren seien es noch knapp 80% gewesen, heißt es in einer Studie zur Clubkultur im Auftrag der Senatswirtschaftsverwaltung. Einzelheiten von Katharina Trümper.
3: Fast alle Befragten sehen demnach die Existenz vieler Clubs gefährdet, sollte es keine strukturellen Verbesserungen geben. Gefordert wird unter anderem eine langfristige Förderstruktur. Clubs sollten zudem Zugang zu landeseigenen Immobilien erhalten und von Land und Bund als Kulturstätten anerkannt werden. Laut der Clubkommission haben seit 2020 24 Clubs und Kulturstandorte geschlossen. Rund 25 neue sind entstanden. Die Clubkommission ist das Netzwerk der Berliner Clubkultur. Sie hat nach eigenen Angaben mehr als 250 Mitglieder.
2: Polizei beendet Hilfsangebot am CSD-Anschlagsort. Nach knapp 2 Wochen schließt die mobile Wache im Großen Tiergarten heute um 18 Uhr. Danach seien Beamte aber weiter als Streife im Park unterwegs, heißt es von der Polizei. In den vergangenen Tagen konnten sich Menschen, die Unterstützung suchten oder reden wollten, jederzeit vor Ort an Polizistinnen und Polizisten wenden. Automobilentwickler IAV bleibt erstmal in Charlottenburg. IG Metall und Unternehmensleitung haben sich darauf verständigt, dass es bis Ende 2028 keine betriebsbedingten Kündigungen geben soll. Berlin-Reporter Sebastian Hampf.
4: Das Unternehmen hatte im Mai angekündigt, den Stammsitz in Charlottenburg mit damals rund 1250 Beschäftigten schließen und das Gelände verkaufen zu wollen. Nur ein kleiner Teil der Belegschaft sollte in Berlin bleiben. Unter anderem hatte sich Berlins Wirtschaftssenator Giffey von der SPD für den Erhalt des Standorts eingesetzt. IAV ist einer der führenden Entwicklungsdienstleister der Automobilindustrie und beschäftigt bundesweit rund 5.500 Menschen. Größter Anteilseigner ist Volkswagen.
2: Klimaanlagen für alle Berliner Straßenbahnen. Bis spätestens 2032 sollen alle BVG-Trams klimatisiert unterwegs sein. Das zeigt ein Schreiben der Senatsverkehrsverwaltung. Darin steht, dass zurzeit von den knapp 380 Straßenbahnen 266 klimatisiert sind. Über 100 ältere Modelle ohne Klimaanlage sollen in den nächsten Jahren ausrangiert werden. Bei neuen Ausschreibungen ist eine Ausstattung mit Klimaanlage künftig Standard.
1: Das Berlin-Wetter ist im Moment ein bisschen kühler als in den vergangenen Tagen. 20 Grad zurzeit in Wannsee, 20 Grad auch in Marzahn, 21 Grad in Adlershof. Bis zu 22 erreichen wir, mal Sonne, mal Wolken, heute Nachmittag. Morgen wird es ziemlich sonnig mit maximal 26 Grad. Am Sonntag wird es wieder ziemlich heiß mit maximal 32 Grad.
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1: In der Stadt läuft's relativ gut, allerdings jetzt gerade frisch reingekommen. A115, also Abus Richtung Dreieck Funkturm, zwischen Samund und Spanische Allee stockender Verkehr. Hier hat's einen Unfall gegeben. Wenn ihr nach Berlin reinfahrt, 30 Minuten plus einplanen. Auf dem Berliner Stadtring ist es in beiden

0: Richtung ein bisschen dichter geworden zwischen Dreieck Charlottenburg und Tempelhofer Damm. Dauert das jeweils 20 bis 30 Minuten länger. Und eine Meldung habe ich noch aus dem Wedding. Die Eulerstraße könnt ihr aktuell nicht benutzen zwischen Jülicher und Grünberger Straße. Da dürft ihr Großen mit dem Auto nicht durchfahren, denn da fahren die Kleinen im Moment mit ihren Bobbycars durch. Die Eulerstraße ist heute Nachmittag Spielstraße, temporär. In Brandenburg sieht die Situation nicht so gut aus. A10 westlicher Berliner Ring Richtung Dreieck Werder, 30 Minuten Baustellenstau zwischen Potsdam Nord und Föben und auch in der Gegenrichtung Richtung Dreieck Havelland sogar 40 Minuten zwischen Dreieck Werder und Föben. Auch auf der südlichen A10 Richtung Dreieck Spreeau staut es sich nach wie vor wegen Bergungsarbeiten zwischen Ludwigsfelde-Beste und Königs-Wusterhausen. Hier dauert es sogar bis zu einer Stunde länger. 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
0: In allerfeinster Sommerferien-Wochenendlaune. Ich bin Alex Schurich, ich sage Hallo Berlin und ich habe die guten Hits für euch von Amy Winehouse und von Bruno Mars als nächstes.

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Achtung, dringender Hinweis aus der RBB 888 Verkehrszentrale. Vorsicht bitte auf dem Stadtring A100 Richtung Treptow. Auf der Rudolf-Wiesel-Brücke blockiert ein liegen gebliebenes Fahrzeug die linke Spur. Liegen bleibe auf der linken Spur, Rudolf-Wiesel-Brücke in Berlin Richtung Treptow.

0: 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Und an diesem Wochenende passieren mal wieder die dollsten Sachen in unserer Stadt. Am Sonntag könnte es beispielsweise passieren, dass euch auf dem Mauerradweg ganz viele nackte Fahrradfahrer begegnen. Jawohl, am Sonntag ist nämlich World Naked Bike Ride, eine Demonstration hoch zu Fahrrad für die freie Körperkultur. Startet zum ersten Mal in Berlin um 10 Uhr im Mauerpark und dann nehmen die nackten Radler die Route 33 Kilometer bis nach Schönefeld unter die Räder. Hier ist RBB 88.8 am weitestgehend angezogenen Freitagnachmittag. Ich habe für euch gleich coole Hits bis zu unseren 16 Uhr Nachrichten von Blondie und von Harry Styles. Watermelon Sugar gleich als nächstes.
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1: Um 4 mit Ricardo Westphal. Guten Tag. Mit der deutschen Wirtschaft geht es weiter bergauf. Die Exporte sind den 5. Monat in Folge gestiegen. Wie das Statistische Bundesamt mitteilte, lieferten deutsche Unternehmen im Juni Waren im Wert von mehr als 139 Milliarden Euro ins Ausland. Noch nie vorher sei so viel exportiert worden wie im Juni. Die meisten Ausfuhren gingen laut der Statistik wieder in die USA, auch wenn hier zuletzt ein Rückgang verzeichnet wurde. Auch das Geschäft mit China gab nach. Ein Plus gab es dagegen bei den Exporten in die EU-Staaten. Die spanische Polizei hat ein großes Schleusernetzwerk im Mittelmeerraum zerschlagen und 78 Verdächtige festgenommen. Bei dem Einsatz seien 18 Schnellboote im Wert von mehr als 5 Millionen Euro beschlagnahmt worden, teilte die Polizei mit. Laut den Ermittlern nutzten die Kriminellen die Boote, um Drogen von Spanien nach Algerien zu transportieren. Auf dem Rückweg seien Migranten an die spanische Mittelmeerküste und nach Ibiza geschleust worden. Ein US-Gericht hat den Technologiekonzern Meta wegen mangelndem Kinderschutz verurteilt. Die Mutter von unter anderem WhatsApp, Instagram und Facebook muss knapp 570 Millionen Dollar Strafe zahlen. Bei dem Prozess im Bundesstaat New Mexico hatte die Staatsanwaltschaft Meta unter anderem vorgeworfen, seine Produkte seien darauf angelegt, junge Nutzer abhängig zu machen. Der Konzern muss nun seine Plattformen für Minderjährige in dem Bundesstaat umgestalten. Meta kündigte Berufung an.
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1: Die Berliner Clubszene steht wirtschaftlich immer stärker unter Druck. Mittlerweile können nur noch rund 60% der Betreiber kostendeckend arbeiten, wie die Berliner Clubkommission unter Berufung auf eine Studie für den Senat mitteilte. Vor 9 Jahren seien es noch knapp 80% der Clubs gewesen. Gefordert wird unter anderem eine langfristige Förderstruktur. Clubs sollten außerdem Zugang zu landeseigenen Immobilien erhalten und vom Staat als Kulturstätten anerkannt werden. Die Deutsche Bahn hat den direkt zwischen Berlin und Paris fahrenden ICE vorerst aus ihrem Fahrplan genommen. Grund dafür seien technische Probleme mit dem europäischen Zugsicherungssystem, erklärte ein Bahnsprecher. Fahrgäste mit entsprechenden Buchungen müssen nun bis auf Weiteres in Frankfurt am Main oder Mannheim umsteigen. 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
3: Heute Nachmittag ist es ein bisschen kühler als in den vergangenen Tagen. 21 Grad Adlershof, 20 Grad in Buch und 20 Grad auch bei euch in Kreuzberg. Dazu relativ viele Wolken. Je weiter im Süden, desto weniger Wolken, desto mehr guckt die Sonne durch. Morgen am Sonnabend wird es weitestgehend sonnig. In ganz Berlin werden bei maximal 26 Grad. Am Sonntag gibt es ein paar mehr Wolken, aber dafür ziehen die Temperaturen auch schon wieder mächtig an. Am Sonntag wieder bis zu 32 Grad.
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3: Jetzt auf RBB 888 Stadtring A100. Es staut sich in beiden Richtungen zwischen Schmargendorf und Albuinstraße hier 10 bis 15 Minuten pro Fahrtrichtung extra. Stau gibt es auch auf der A103 am Kreuz Schöneberg, bevor ihr dann in die A100 einbiegt Richtung Treptow. Im Berliner Umland sieht es aktuell so aus. A10 westlicher Berliner Ring Richtung Dreieck Werder. 30 Minuten Baustellenstau zwischen Potsdam Nord und Föben. Und in der Gegenrichtung Richtung Dreieck Havelland. 20 Minuten Baustellenstau zwischen Großkreuz und Föben. Und östliche A10 Richtung Dreieck Spreeau. Zwischen Rüdersdorf und Dreieck Spreeau ebenfalls ein Baustellenstau. Hier dauert es auch 20 Minuten länger. Bei der S-Bahn gibt es eine Reparatur an einem Signal in Marzahn. Die S7 fährt aktuell zwischen Marzahn und Ahrensfelde im 20-Minuten-Takt. Und die S1 ist wegen eines Polizeieinsatzes unterbrochen im Süden zwischen Botanischem Garten und Zehlendorf. 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
3: 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Denn immer um 16.15 Uhr rufe ich einen von euch an und sage, hey, die Tickets gehen an dich. Mal gucken, wer es heute wird. Wir spielen auf jeden Fall in einer Viertelstunde so ungefähr um Tickets für Stefanie Heinzmann im großen Sendesaal. Ich bin Alex Schurich, ich sage Hallo Berlin.

Shakespeare's Sister. Hello, hier ist RBB 88.8 und bei der nächsten Band hier, da machen wir schon manchmal so kleine Witzchen hier im Team, ob wir den Bandnamen nicht in Gänsefüßchen eigentlich schreiben müssten. Also, die Backstreet Boys haben ja die Musik für den neuen Paw Patrol Film gemacht, der seit gestern in Berlins Kinos zu sehen ist. Und Backstreet Boys, ich meine, müsste man das Boys nicht einfach in Anführungsstriche setzen? Also die sind alle Ü45, ein paar sind auch schon Ü50. Aber das Coole ist eben, sie haben noch genau denselben Beat, genau denselben coolen Gesang wie in den 90ern. Hier sind die Backstreet Boys, neu auf RBB 88.8 aus dem Paw Patrol Film Bottle Up.

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0: Jede Menge Konzerte, jede Menge Musicals, jede Menge Show auf unserer Website rbb888.de und jeden Tag um 16.15 Uhr gewinnt ihr eure Tickets hier bei mir auf rbb888. Und ich habe hier zwei für Stefanie Heinzmann im großen Sendesaal des RBB.

0: Am 7. November ist sie hier. Und die Dagmar würde gerne hingehen. Die Dagmar rufe ich jetzt an. Wenn sie rangeht, hören die Tickets ihr.
1: Ja, hallo.
0: Guten Tag, hier ist RBB 888, Alex Schurich.
1: Hallöchen.
0: Hallöchen, du bist Dagmar?
1: Ja.
0: Und dann habe ich eine gute Nachricht für dich. Du gehst zu Stefanie Heinzmann, yay.
1: Oh, wunderbar, herrlich.
0: Toll. Ja, schön. Hey, in welcher Situation darf ich dir diese schöne Nachricht übermitteln?
1: Ich habe heute meinen letzten Urlaubstag, also perfekt.
0: Ah, ey, wow. Und Urlaub in Berlin oder sonst wo?
1: Ja, nee, in Berlin. Ah, Berlin okay. Ist auch toll.
0: Also, ja, natürlich. Klar. Ja, was hast du denn gemacht in deinem Urlaub in Berlin?
1: Ach, ich muss gestehen, ich war jetzt für eine Ostsee in der Nordsee und bin jetzt aber so ein bisschen am Sporteln und war gestern zum Beispiel in der Nationalgalerie in der Neuen.
0: Okay. Ey, heute geht Sporteln endlich wieder, ne? Also,
1: ja, das stimmt allerdings.
0: Vorgestern war es die Hölle. Einmal mit dem kleinen Finger gezuckt und zack. Okay, hey Stefanie, wir schreiben deinen Namen auf, bleib mal in der Leitung und du gehst dann am 7.11. in den großen Sendesaal zu Stefanie Heinzmann und noch viele, viele andere schöne Sachen. Gianna Nannini beispielsweise findet ihr auf unserer Website. Deine Stars, deine Tickets auf RBB 888 und mit ein bisschen Glück seid ihr auch dabei. Hier ist der australische Musiker Tame Impala featuring Jenny und Dracula für euch. 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
2: Um 16.30 Uhr mit Ricardo Westphal.
3: Guten Tag, Schwimmbecken vor der Volksbühne eröffnet. In den kommenden 8 Wochen können die Menschen dort kostenlos baden. Aus Mitte Berlin-Reporterin Anke Michel.
4: Die ersten Badegäste ziehen ihre Bahnen in dem 25 Meter langen Becken direkt vor dem monumentalen Gebäude der Volksbühne in Berlin-Mitte. Es wird gekrault, getaucht, geplanscht, sich nass gespritzt. Ein einziges Schwimmbadtheater. Inszenierungen im oder am Becken soll es nicht geben. Auf dem Programm stehen dafür ein Crashkurs zum Kraulen und eine Einführung ins Synchronschwimmen. Abends gibt es DJ-Sets am Beckenrand. Und wie es sich für ein echtes Freibad gehört, eine Pommesbude gibt es selbstverständlich auch.
3: Nur 60% der Berliner Clubbetreiber können kostendeckend arbeiten. Vor 9 Jahren waren es noch knapp 80%, heißt es in einer Studie zur Clubkultur im Auftrag des Senats. Die Einzelheiten hat Katharina Trümper.
5: Fast alle Befragten sehen demnach die Existenz vieler Clubs gefährdet, sollte es keine strukturellen Verbesserungen geben. Gefordert wird unter anderem eine langfristige Förderstruktur. Clubs sollten zudem Zugang zu landeseigenen Immobilien erhalten und von Land und Bund als Kulturstätten anerkannt werden. Laut der Clubkommission haben seit 2020 24 Clubs und Kulturstandorte geschlossen. Rund 25 neue sind entstanden. Die Clubkommission ist das Netzwerk der Berliner Clubkultur. Sie hat nach eigenen Angaben mehr als 250 Mitglieder.
3: Polizei beendet Hilfsangebot am CSD-Anschlagsort. Knapp 2 Wochen nach dem Attentat schließt die mobile Wache im Großen Tiergarten heute um 18 Uhr. Danach seien Beamte aber weiter als Streife im Park unterwegs, heißt es von der Polizei. In den vergangenen Tagen konnten sich Menschen, die Unterstützung suchten oder reden wollten, jederzeit vor Ort an die Polizistinnen und Polizisten wenden. Charlottenburger Standort des Automobilentwicklers IAV bleibt erstmal erhalten. IG Metall und Unternehmensleitung haben einen Zukunftstarifvertrag vereinbart. Dazu Berlin-Reporter Sebastian Hampf.
6: Bis Ende 2028 soll es keine betriebsbedingten Kündigungen geben. Allerdings will IAV die Zahl der Beschäftigten an den deutschen Standorten auf knapp 3.000 verringern. Wie viele Arbeitsplätze in Berlin betroffen sind, ist bislang unklar. Das Unternehmen hatte im Mai angekündigt, den Stammsitz in Charlottenburg mit damals rund 1.250 Beschäftigten schließen und das Gelände verkaufen zu wollen. IAV ist einer der führenden Entwicklungsdienstleister der Automobilindustrie und beschäftigt bundesweit rund 5.500 Menschen.
3: Hertha BSC eröffnet die neue Zweitligasaison. Die Berliner sind heute um 8:30 in der Bochumer Arena zu Gast. Das Spiel wird als Audioreportage auf rbb24.de übertragen. 13 Spieler haben Hertha im Sommer verlassen. Es gab einen Neuzugang. Herthas Ziel ist in dieser Saison mutigerer Fußball und ein einstelliger Tabellenplatz. Als Aufstiegskandidaten sieht Trainer Leitl sein Team nicht.
2: Das Berlin-Wetter ist im Moment gerade mal ziemlich grau bei mir vorm Fenster. Mal Sonne, mal Wolken. Das ist der Wettertrend für heute Nachmittag. 21 Grad Adlershof, 20 Grad Kreuzberg, 21 Grad Steglitz. So sieht es aktuell aus. Morgen wird vom Wochenende der sonnigere Tag bei angenehmen 26 Grad. Am Sonntag wird es dann schon wieder richtig heiß mit bis zu 32 Grad und mehr Wolken.
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2: A100 Stadtring läuft noch so ein bisschen zähfließend im Baustellenbereich. Schöneberg, Tempelhof, diese Ecke. Am besten in beiden Richtungen 10 bis 15 Minuten mehr einplanen. Ansonsten läuft es auf den Straßen in der Stadt ziemlich gut. Außerhalb allerdings nicht. A10 südlicher Berliner Ring Richtung Dreieck Spreeau. Zwischen Königs Wusterhausen und Niederlehme ist nach einem Unfall die linke Spur blockiert. Ab Kreuz Schönefeld 15 Minuten plus. A10 westlicher Berliner Ring Richtung Dreieck Werder. Baustellenstau zwischen Potsdam Nord und Vöben. Die aktuelle Stauzeit hier 30 Minuten und in der Gegenrichtung westlicher Ring Richtung Dreieck Havelland 20 Minuten zusätzlich zwischen

0: Großkreuz und Föhm. 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
0: Ach hier, so eine schöne kleine Muschel vom Mittelmeerstrand, die werde ich mir ja wohl als Souvenir mit nach Hause nehmen dürfen. Nee, darfst du womöglich nicht und das wird womöglich auch ganz schön teuer, wenn sie dich am Zoll damit rausfischen. Was ist erlaubt als Souvenir, was nicht? Alle Infos dazu gleich in ein paar Minuten hier auf rbb 88.8. Und natürlich die großen Hits auch für euch. George Ezra jetzt als nächstes, danach London Beat. Ich bin Alex Schurich. Hallo Berlin.

0: Sie da, mit dem Sand in der Flasche. Kommen Sie mal raus. Wo ist denn der Sand her, den Sie da in der Flasche haben? Es ist wirklich krass, was man an Souvenirs aus dem Urlaub alles nicht mitbringen darf, was verboten ist. Allein im vergangenen Jahr 2025 hat der deutsche Zoll mehr als 56.000 geschützte Tiere und Pflanzen aus dem Verkehr gezogen. Aber eben auch vermeintlich unverdächtige Sachen können wirklich Probleme machen. RBB 888 Berlin-Reporter Martin Grunwald ist jetzt hier. Martin, was denn so?
1: Na, die Regeln unterscheiden sich von Land zu Land, manchmal ja sogar von Strand zu Strand. In Italien, der Türkei oder Ägypten zum Beispiel, da darf man keine Muscheln mitnehmen. Aus Portugal, Kroatien oder Griechenland dann aber wiederum schon. Ja, und du hast es gesagt, geschützte Arten sind sowieso tabu, also wirklich viele Produkte aus Tiere und Pflanzen. Wer die mit nach Deutschland bringt, der kriegt dann echt ein Problem beim Zoll.
0: Ja, und was ist jetzt mit diesem Fläschchen Sand, was ich eben angesprochen habe?
1: Ja, da kann aus so einem kostenlosen Souvenir schon ziemlich teures werden. Besonders streng ist zum Beispiel Sardinien. Da ist selbst die kleinste Menge Sand, Kiesel oder Quarzgestein tabu. 500 bis 3000 Euro Strafe können da fällig werden. Und auch bei Steinen sollte man total aufpassen. In der Türkei zum Beispiel, da gelten die als Kulturgut oder können als solche gelten. In Griechenland genau das Gleiche. Und archäologische Fundstücke, die darf man natürlich nicht einfach so mitnehmen. Also da auch im Zweifel lieber liegen lassen.
0: Ja, ich muss ganz ehrlich sagen, früher habe ich mir nie einen Kopf gemacht und immer irgendwie mal so ein Steinchen in die Tasche gesteckt. Aber inzwischen ist ja eigentlich klar, ne? Wenn alle da hinfahren, dann ist irgendwann der Strand leer.
1: Das stimmt.
0: Also, wir haben alles nochmal für euch zusammengefasst, weil es eben von Land zu Land und manchmal auch von Strand zu Strand unterschiedlich ist. Alle Infos findet ihr auf unserer Website rbb888.de, um es in aller Ruhe nachzulesen. Hier ist Olivia Dien für euch. 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

0: Deine Hits, dein Berlin auf RBB 88.8. Paul Young, Come Back and Stay. Ab 17.30 Uhr ist Ingo Hoppe wieder für euch da. Und jeden Abend um 18 Uhr empfängt Ingo ja hier einen tollen Gast. Heute ist es der Vorsitzende des Landessportbunds Berlin, Thomas Hertel. Und also wie bist du ein geeigneter Gesprächspartner für den? Wie ist deine persönliche Sportbilanz in diesem Sommer, Herr Ingo Hoppe?
1: Ich habe heute Rasen gemäht und 3 bis 4 Mal Gym pro Woche, aber beides wird Thomas Hertel nicht beeindrucken, denn im Landessportbund geht es ja darum, ob du auch irgendwo Mitglied bist. Das ist jetzt bei mir, stelle ich fest, nicht der Fall, aber über 800.000 Berliner sind es. Es ist also eine Riesenbewegung und die vertritt er alle. Er ist auch ein wahnsinnig freundlicher, zugewandter Mann, der wirklich Probleme lösen will. Er betont immer wieder, für Inklusion ist Sport in Berlin wichtig, für so viele Jugendliche ist es wichtig und vielleicht ist das Kontroverseste, er ist absolut für Olympia und die Paralympischen Spiele. Er hat das Bundesverdienstkreuz erhalten für seine vielen, vielen Verdienste, wirklich zu Recht jetzt in dieser Woche und über all das wollen wir reden ab 18 Uhr.
0: Also er ist sowas wie der Bundespräsident für alle Sportler in Berlin und du gehst Rasenmähen. Deine Zeiten sind noch verbesserungswürdig wahrscheinlich. Rasenmäher-Sprint.
1: Solange alle 10 dran sind, bin ich zufrieden.
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1: Um 17 Uhr mit Ricardo Westphal. Guten Tag. Als erstes Bundesland setzt offenbar das Saarland das Sonn- und Feiertagsverbot für Lkw aus. Hintergrund ist der historisch niedrige Wasserstand in vielen deutschen Flüssen infolge des Klimawandels, wodurch die Schifffahrt stark behindert wird. Die Ausnahmeregelung gelte vom Wochenende an bis längstens Ende September, berichtet die Rheinische Post unter Berufung auf das saarländische Verkehrsministerium. Ziel sei es, die Warenströme und Lieferketten möglichst stabil zu halten. Die Gewerkschaft Verdi ist gegen eine Lockerung des Fahrverbots, weil es die Kraftfahrer zusätzlich belasten würde. Die spanische Polizei hat ein großes Schleusernetzwerk im Mittelmeerraum zerschlagen und 78 Verdächtige festgenommen. Bei dem Einsatz seien 18 Schnellboote im Wert von mehr als 5 Millionen Euro beschlagnahmt worden, teilte die Polizei mit. Den Ermittlern zufolge nutzten die Kriminellen die Boote, um Drogen von Spanien nach Algerien zu transportieren. Auf dem Rückweg seien Migranten an die spanische Mittelmeerküste und nach Ibiza geschleust worden. In der islamischen Welt ist eine Alternativ-NATO gegründet worden. So haben inmitten wachsender Spannungen in der Region die Atommacht Pakistan, die Türkei und Saudi-Arabien einen gemeinsamen Verteidigungspakt unterzeichnet. Jeder bewaffnete Angriff gegen einen der drei Staaten gelte künftig als Angriff auf alle drei Bündnispartner, hieß es. Weitere Details, zum Beispiel über Beistandspflichten, wurden bisher nicht mitgeteilt.
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1: Der Charlottenburger Standort des Automobilentwicklers IAV bleibt vorerst bestehen. Wie die IG Metall mitteilte, ist mit der Geschäftsleitung vereinbart worden, dass es bis Ende 2028 keine betriebsbedingten Kündigungen gibt. Zuletzt wollte IAV den Berliner Stammsitz mit seinen etwa 1250 Beschäftigten ganz schließen. Unter anderem Wirtschaftssenatorin Giffey setzte sich dafür ein, dass der Standort erhalten bleibt. Die Deutsche Bahn hat den direkt zwischen Berlin und Paris fahrenden ICE vorerst aus ihrem Fahrplan genommen. Grund dafür seien technische Probleme mit dem europäischen Zugsicherungssystem, erklärte ein Bahnsprecher. Die Firma Alstom müsse das Problem schnellstmöglich beheben. Fahrgäste mit entsprechenden Buchungen müssen nun bis auf Weiteres in Frankfurt am Main oder Mannheim umsteigen. Vor der Berliner Volksbühne am Rosa-Luxemburg-Platz in Mitte ist am Mittag ein 25 Meter langes Schwimmbecken eröffnet worden. In den nächsten 8 Wochen kann man dort nach Online-Anmeldung gratis schwimmen gehen. Volksbühnenintendant Lilienthal will mit der Aktion gegen den Zerfall der Berliner Infrastruktur protestieren. Im RBB 24 Inforadio verteidigte er die Kosten für das Projekt. Er wolle Theater nicht nur als Kunsttempel begreifen, sondern als Unterhaltung für das Volk. 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
3: Heute Temperaturen um die 20 Grad rum. 20 Grad im Moment in Marzahn, 21 Grad sind es in Spandau und in Kreuzberg. Dazu viele Wolken, ab und an kann auch mal ein bisschen die Sonne durchgucken. In der Nacht Tiefstwerte so um die 13 Grad. Je nach Stadtlage in Berlin, also in den Außenbezirken, vielleicht auch ein bisschen kühler, um die 10 Grad. Am Morgen dann relativ viel Sonne, Tageshöchstwerte bis 26 Grad, am Sonntag bis zu 32 Grad und ein paar mehr Wolken.
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3: 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Einzige Staustelle in Berlin im Moment größeren Ausmaßes ist der Stadtring. Es stoppt immer mal wieder zwischen Schmargendorf und Tempelhofer Damm. Am besten in beiden Richtungen so gut 10 Minuten mehr einplanen. Im Umland diverse Störungen. A10 südlicher Berliner Ring Richtung Dreieck Spreeau. Zwischen Königs Wusterhausen und Niederlehme wird der Verkehr an einer Unfallstelle vorbeigeleitet. Das Stauende liegt hier vor dem Kreuz Schönefeld. Aktuell steht ihr 40 Minuten an. A10, westlicher Berliner Ring Richtung Dreieck Werder, Baustellenstau zwischen Potsdam Nord und Vöben, 20 Minuten plus. Und in der Gegenrichtung, Richtung Dreieck Havelland, 30 Minuten obendrauf zwischen Großkreuz und Vöben. Alle Meldungen zu Straßen und Schienen findet ihr auch auf rbb888.de und in unserer App.
0: Hallo Berlin.
3: Schafft er's? Rauf aufs Kamel und wird er sich auf dem Kamel im Sattel halten? Unser Berlin-Reporter Toni Schmidt ist heute mal vor die Tore der Stadt gefahren, nach Nassenheide im Norden von Berlin, also in Brandenburg, und hat sich als Kamelreiter versucht. Sehr spannende Geschichte hören wir in den nächsten Minuten hier auf RBB 888. Ich bin Alex Schurich, ich sage Hallo Berlin.

0: Deine Hits, dein Berlin hier auf RBB 88.8 bis 17:30 für euch mit Hits von Rihanna, von Aha und von Alex Warren und mit Kamelen. Denn unser RBB 88.8 Berlin-Reporter Toni Schmidt ist heute in Nassenheide unterwegs gewesen, nördlich von Berlin. Da gibt es einen Kamelhof und er wollte mal auf einem Kamel reiten. Schritt 1, gemeinsam mit den anderen Kamelreitwilligen sich erstmal den gehöckerten Freunden nähern.
1: Also die 6 Tiere stehen in der Gruppe, sind ja auch Herdentiere. Sie nehmen uns wahr, insbesondere mich, den Neuling, aber lassen sich auch nicht aus der Ruhe bringen, bleiben so tiefenentspannt. Und Kamelpapa Jörg hat mir gesagt, wenn mich eines ranlässt, dann mit der Nase Kontakt aufnehmen. Sag mal, dieses Ausschnaufen vom Kamel, ja, das war so eine Art Begrüßung?
2: Das ist Kommunikation. Die nehmen einmal deinen Geruch aus allernächster Nähe und dann wissen die Bescheid. Meine Liebste sagt immer gern zu den Gästen, die wissen, ob man alt ist, jung, Frau oder Mann, schwanger oder nicht. Das Gute ist, die reden nicht drüber.
1: Und? Sie ist nicht gleich in Ohnmacht gefallen. Also ich habe mich heute Morgen geduscht und mein Deo scheint ja auch einigermaßen zu passen.
2: Die halten schon was aus.
1: Er rupft noch mit den Lippen das Gras ab. Hallo Mücke. Und jetzt ist Kauen angesagt.
2: Eigentlich ist es so ziemlich das einzige Geräusch, das ein Kamel, dem es gut geht, von sich gibt. Verdauungsgeräusche.
1: Ein gemütliches Tier. Und vor allen Dingen, es ist locker 2,50 Meter hoch und sehr imposant und hat Schuhgröße 65.
2: Ja, wir reden hier von einer Tonne Kamel. Und da siehst du auch, das funktioniert nur, wenn die Kamele mit uns arbeiten möchten. Ne? Weil wenn Mücke nicht will, der nimmt den ersten FC-Union samt Physiotherapeuten mit und geht los. Den hältst du mit gar nichts. Und da holen wir immer mit den Gästen die Kamele von der Koppel. Das heißt, wir gehen, wie wir es jetzt machen, einfach hinter das letzte Kamel, üben einen sanften Druck aus und schicken die nach Hause. Das sind Profis, die wissen eigentlich, worum es geht.
0: Hahaha, und wird das klappen? Wird unser Toni auch zum Profi? Wird Mücke mitspielen? Antwort darauf in 5 Minuten hier auf RBB 88.8. 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

0: Schafft er es rauf aufs Kamel oder schafft er es nicht? Die große Wochenend-Challenge für RBB 88.8-Reporter Toni Schmidt. Der war heute in Nassenheide auf dem Kamelhof. Und wir haben es ja eben schon gehört hier auf RBB 88.8. Also dem Kamel genähert hat er sich schon. Es kommt so auf Geruchskontaktaufnahme an. Das Kamel muss schnuppern an Toni, um zu erfahren, ob er auch ein guter ist. So, und jetzt kommt der spannende Teil. Er soll ja auf dem Kamel reiten.
1: Ich habe schon eines am Halfter. Lappi, eine dunkelbraune, tiefenentspannte Kameldame. Jörg, nicht der Cowboy, sondern der Camelboy, hat einen Plan.
2: Die Aufgabe ist, ihr latscht beide los bis zu dem Sandhaufen. Da bleibst du einfach stehen und guckst, was passiert.
1: Okay.
2: Und los geht's.
1: So. Du folgst mir einfach, ne?
2: Die nächste Aufgabe ist, dieses Kamelchen davon zu überzeugen, dass sie sich auf dein Kommando hinlegt. Gleich zum Füßen hinzuppeln und sie fragen.
1: Na komm, leg dich. Einmal runter. Fein.
2: So funktioniert.
1: Oh, ich habe ein Kamel zum Hinlegen gebracht.
2: 700 zufriedene Kilo liegen vor uns. So, die Bürstenkiste. Das Bürsten der Kamele hat nichts mehr sauber machen zu tun. Kommunikation. Eigentlich geht es darum, dass sich das Tier und der Gast wohlfühlen. Sollten die Kamele aus Versehen sauber werden, wird nicht geschimpft.
1: Geht's dir gut dabei? Fühlt sich ein bisschen an wie eine Kamelhaardecke. Also, so ein Kamel ist muskulös und hat irgendwie ganz schön viel Dreck im Kurzhaarfell. Und dann geht's rauf auf eine Art Mini-Hochsitz und von dort aufs gesattelte Kamel in 1,50 Meter Höhe.
2: Sachte raufschlüpfen wie auf eine kalte Klobrille, bitte.
1: Kann ich mich am Höcker festhalten?
2: Nein, am Griff.
1: Ah, ja.
2: Der Höcker ist wirklich eine Falle, das funktioniert nicht.
1: So.
2: Und schön.
1: Wunderbar. Ich sitze auf einem Kamel. Loppi, bist du entspannt? Ich fühle mich wie Laurenz von Arabien, bin aber Toni von Oberhavel.
2: Toni von Oberhavel sitzt auf einem Trampeltier, die kommen aus Asien. Damit stimmt der Laurenz leider geografisch nicht ganz.
0: Okay, aber wir halten auf jeden Fall fest, niemals am Höcker festhalten. Den Kamelhof findet ihr in Nassenheide. RBB 88.8, Alex Warren, Ordinary.
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0: 6 in Berlin. Das Berlin-Wetter, 21 Grad in Lichtenberg und 20 Grad in Heiligensee. In der Nacht so um die 17 bis 14 Grad, morgen durchweg sonnig, trocken, 26 Grad.
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0: Insgesamt läuft's gut, aber auf dem Stadtring stockt es immer mal wieder zwischen Schmargendorf und dem Tempelhofer Damm. 10 bis 15 Minuten braucht ihr länger. 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
1: Guten Abend, Berlin.
0: Ich bin Ingo Hoppe und die Stadt hat ein neues Freibad mitten in der Stadt. Hat nichts zu tun mit den Bäderbetrieben, verantwortlich die Volksbühne am Rosa-Luxemburg-Platz. Sie haben ein 25 Meter großes Pop-up-Schwimmbecken aufbauen lassen. Seit heute wird geschwommen. Der neue Volksbühnenintendant spricht von einem politischen Zeichen. Ob mit oder ohne Badekappe. Das klären wir gleich alles.

Hier ist RBB 888, 5 nach 5:30. Mitten in der Stadt vor einem Theater ins Schwimmbecken zu steigen. Wie fühlt sich das an? Seit heute gibt es ein Freibad.

0: Bad mitten in Mitte auf dem Rosa-Luxemburg-Platz vor der Volksbühne. 25 Meter langes Becken, Eintritt frei. Allerdings solltet ihr ein Zeitfenster buchen. Unsere Berlin-Reporterin Anke Michel war heute Mittag dort und kann uns erzählen, wie sich's angefühlt hat.
1: Ja, hier wird schon ordentlich geschwommen und die Leute können auch gut kraulen. Und das sieht so fantastisch aus, all diesem monumentalen Bau der Volksbühne. All das hat total was, ne? Und die Menschen, die hier sind, die sind wirklich total begeistert. Kein Wunder, die gehören ja auch zu den Glücklichen, die diese Zeitfenster-Tickets ergattert haben. Die waren nämlich ganz schnell weg. Chris und Kai, die waren hier mit die Ersten im Wasser.
2: Das Wasser ist angenehm, es ist schön, super Stimmung, also ich bin begeistert.
1: Ist ein bisschen krass, dass du sehr beobachtet bist heute, ne? Hier ist ganz schön viel los, alle wollen erleben, wie der erste Tag hier so läuft, aber passt schon, ne? Beim Schwimmen vergisst man das.
2: Vollkommen egal, also ich bin hier, um das zu erleben, das ist klar, dass das dazugehört, also von daher alles gut. Temperatur sehr angenehm.
1: Na dann schwimmen wir ordentlich weiter.
2: Mach ich.
1: Sag mal, und du? Wie findest du es hier?
3: Ich bin kaderst rein, aber es ist schön, es ist nicht zu kalt und nicht zu warm. Also alles perfekt.
1: Ja, ne? Also da merkt man, ich habe auch so richtig Lust, da jetzt reinzugehen. Da kann man auch ordentlich schwimmen. Die ist 25 Meter lang, die Bahn. Also ist nicht nur Planschen angesagt. Nur Kopfsprung bitte nicht. Die Tiefe ist nur 1,30, da tut man sich weh.
0: Ja, das wollen wir nicht. Anke, es gibt auch Kritik an dieser Aktion, denn der ganze Spaß kostet 300.000 Euro und die ganzen Theatermenschen jammern ja sehr und sagen, wir haben gar kein Geld, dafür haut der 300.000 raus bei der Volksbühne. Warum nicht in Theaterinszenierung investieren?
1: Also zum einen ist es so, dass die Volksbühne, da muss noch Renovierung laufen. Das kann erst im Oktober losgehen. Da haben sie das Budget umgeleitet. Und außerdem ist das Ganze eben auch ein politisches Statement, hat Intendant Matthias Lilienthal hier gerade noch mal betont.
4: Die Infrastruktur in der Stadt Berlin verfällt ja stark. Die Hälfte aller Freibäder und Hallenbäder ist immer wieder geschlossen, weil sie finanziell nicht anständig ausgestattet sind. Wir machen das, indem wir ein ergänzendes kleines Angebot in Form eines Freibades an der Volksbühne anbieten.
1: Ja, und er will außerdem, dass das Volksbad hier ein lebendiger Ort ist, also der Menschen zusammenbringt.
4: Indem intellektuelle Hipster, Obdachlose, Omis und Kinder mit ihrem Bauch aneinanderstoßen und miteinander sprechen.
1: Ja, das ist doch eine schöne Vorstellung. Also der Ort hier, der ist richtig, der lebt. Ich will auch rein.
0: Anke ist dann auch reingesprungen und wir haben es gehört, ganz begeistert auf RBB 88.8. Ja, mal sehen, wie die das bei den Bäderbetrieben so sehen. Ich könnte mir vorstellen, dass die vielleicht darüber nachdenken, demnächst mal ein Hallenbad leer zu pumpen, die Belegschaft ein bisschen schulen und dann da drin Theater spielen, um es der Volksbühne mal so richtig zu zeigen. Wir haben es da um auf RBB 88.8. To Love Somebody jetzt um 8:30.

0: Info 6, hier ist RBB 88.8. Die queere Community in Berlin wird feiern beim queeren Parkfest in Friedrichshain. Und natürlich steht das alles noch unter dem Zeichen des Anschlags beim CSD. Und klar haben die Menschen das noch im Kopf. Aber wir haben häufig gehört, viele sagen nach dieser Terrorattacke, jetzt will ich mich erst recht zeigen. Das Fest soll sicher natürlich über die Bühne gehen und deshalb gibt es verschärfte Sicherheitsvorkehrungen. Sabine Miller aus unserer Redaktion hat mit den Initiatoren und mit der Polizei gesprochen. Darüber reden wir jetzt. Hallo Sabine.
1: Hallo Ingo.
0: Verschärfte Sicherheitsmaßnahmen wird es geben. Wie planen die Organisatoren genau?
1: Die haben jetzt kein komplett neues Sicherheitskonzept gemacht, aber die haben nachgeschärft. Zum Beispiel, was das Security-Personal angeht, hat mir der Organisator Christian Meyer, DX von der AWO, gesagt.
2: Wir hatten ursprünglich mit 7 Personen geplant für den ganzen Tag, planen jetzt mit 11.
1: Das klingt jetzt nicht so arg viel, aber das ist natürlich auch eine ganz andere Situation als beim CSD. Dieses Festgelände im Freiluftkino Friedrichshain, das ist umzäunt. Es gibt einen einzigen Eingang und da wird es wie immer Taschenkontrollen geben. Ein paar Sicherheitsleute mischen sich auch unter das Partyvolk. Strenger wird es in diesem Jahr für alle, die mit Autos Material anliefern wollen. Die können nicht gleich bis vor die Einfahrt fahren, sondern die werden an der weiter entfernten Zufahrtsschranke schon kontrolliert und während des Fests bleibt die Schranke dann ganz zu.
0: Und wie wird die Polizei konkret unterstützen?
1: Die plant, dass Beamte aus dem zuständigen Polizeiabschnitt beim queeren Parkfest sind. Wie viele, das will sie nicht sagen, aus einsatztaktischen Gründen. Organisator Meyer Dirks hat von der Polizei aber die Ansage bekommen, dass sie präsenter sein wird als sonst. Und die Polizei sagt, sie habe aktuell jetzt auch gar keine konkreten Anhaltspunkte dafür, dass irgendeine Gefahr für das Parkfest bestehe.
0: Sag uns mal ein bisschen was, Sabine, zu der emotionalen Lage. Wie ist die Gefühlslage bei denen, die das Fest gestalten? Vereine, Initiativen, auch Parteien wollen sich ja präsentieren.
1: Ist ein Mix aus Emotionen. Also natürlich noch Wut und Trauer da wegen des Anschlags, aber auch ganz viel das, was du gerade schon gesagt hast. Jetzt erst recht, das habe ich immer wieder gehört. Ich finde, Jim Baker vom Care Verlag, der hat das sehr schön formuliert.
3: Nach dem Anschlag beim Berliner CSD ist es für uns ja wichtiger denn je, der Welt eins zu zeigen. Für queere Menschen gibt es keine bessere Rache, als glücklich zu leben.
1: Also man will feiern, man will dabei auch gemeinsam heilen. Der Anschlag, klar, der ist natürlich präsent, aber es gab keine Absagen fürs Parkfest. Nicht bei den Ständen, nicht bei den Künstlerinnen und Künstlern, die auf der Bühne auftreten.
0: Zu diesem Fest werden einige tausend Besucher erwartet. Das Gelände ist dennoch übersichtlich. Dann gibt es ja noch weitere Großveranstaltungen bald. 15. August, Rave the Planet, Berlin-Marathon im September. Innenverwaltung und Polizei, die blicken wahrscheinlich auch noch mal extrem auf die Sicherheitsvorkehrungen, oder?
1: Also natürlich schauen die Verantwortlichen nach so einem Anschlag sehr genau, wo müssen wir eventuell noch nachsteuern, wo gibt es eventuell Sicherheitslücken. Das gilt für den Marathon genauso wie für andere große Ereignisse. Ich meine, du hast jetzt auch schon was genannt, aber zum Beispiel auch Messen wie die IFA oder auch das Festival of Lights, wo viele Menschen auf den Straßen unterwegs sein werden.
0: Die Sicherheitslage beim queeren Parkfest in Friedrichshain haben wir besprochen mit Sabine Müller aus unserer Redaktion Landespolitik. Celebration die 80er, Kühl und the Gang. Auf RBB 88.8.

0: Fritz Snap.
1: Hier ist RBB 888. Kennt ihr die App Freifahren? Im Grunde ist das eine Schwarzfahr-Erwischvermeidungs-App. Also die Idee ist, wir gucken auf die App und sehen so, wer bei den Öffentlichen wo gerade kontrolliert. Und wenn ihr kein Ticket habt, dann wisst ihr, aha, die U5 an dieser Stelle, die meide ich jetzt. Und wir haben uns das mal angeguckt. Da sind eine Menge Leute dabei. Zehntausende machen mit und die BVG ist natürlich sauer. Die BVG sagt, Zitat, wer gezielt dazu beiträgt, das Fahren ohne gültigen Fahrausweis zu erleichtern, unterstützt ein unsolidarisches Verhalten, das zu Lasten unserer vielen ehrlichen Fahrgäste geht und natürlich wirtschaftlichen Schaden verursacht. Warum hat der Erfinder der App das gemacht? Er sagt, naja, diese vielen Armen, die im Gefängnis sitzen, weil sie beim Schwarzfahren erwischt werden und kein Geld haben, die leben unter prekären Umständen und, so er weiter gegenüber der Taz, eigentlich müsste der Staat ihnen helfen. Stattdessen errichtet er ein Kontrollregime im Nahverkehr, mit dem sie aktiv gejagt werden. Also er sieht sich als so eine Art ÖPNV-Robin Hood. Keine Ahnung, wie ihr das seht, aber die Ärmsten, die er da beschreibt, ich kann mir nicht vorstellen, dass die dann auf ihr modernes Smartphone gucken, die App laden und sagen, da wird gerade kontrolliert, dann fahre ich mal jetzt lieber nicht über die U6, sondern nutze irgendwas anderes. Scheint mir ein bisschen theoretisch.
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1: Um 18 Uhr mit Ricardo Westphal. Guten Abend. Aus Nordrhein-Westfalen wird ein weiterer sicherheitsrelevanter Zwischenfall mit Drohnen gemeldet. Betroffen sei ein Bundeswehrstandort, auf dem Patriot-Flugabwehrsysteme repariert werden, berichten NDR, WDR und Süddeutsche Zeitung. Demnach haben Mitarbeiter einer Sicherheitsfirma in der vergangenen Nacht insgesamt 6 Überflüge mit Drohnen über dem Militärstandort in Mechernich registriert. Laut der Bundeswehr ermittelt die Polizei. Als erstes Bundesland setzt offenbar das Saarland das Sonn- und Feiertagsfahrverbot für Lkw aus. Hintergrund ist der historisch niedrige Wasserstand in vielen deutschen Flüssen, wodurch die Schifffahrt stark behindert wird. Die Ausnahmeregelung gelte vom Wochenende an. Bis längstens Ende September, berichtet die Rheinische Post unter Berufung auf das saarländische Verkehrsministerium. Ziel sei es, die Warenströme und Lieferketten möglichst stabil zu halten. Die Gewerkschaft Verdi ist gegen eine Lockerung des Fahrverbots, weil es die Kraftfahrer zusätzlich belasten würde. Mit der deutschen Wirtschaft geht es weiter bergauf. Die Exporte sind den 5. Monat in Folge gestiegen. Wie das Statistische Bundesamt mitteilte, lieferten deutsche Unternehmen im Juni Waren im Wert von mehr als 139 Milliarden Euro ins Ausland. Noch nie zuvor sei so viel exportiert worden in einem Monat wie im Juni. Die meisten Ausfuhren gingen laut der Statistik wieder in die USA, auch wenn hier zuletzt ein Rückgang verzeichnet wurde. Auch das Geschäft mit China gab nach. Ein Plus gab es dagegen bei den Exporten in die EU-Staaten.
0: Und jetzt das Wichtigste aus Berlin.
1: Die Berliner Clubszene steht wirtschaftlich immer stärker unter Druck. Mittlerweile können nur noch rund 60% der Betreiber kostendeckend arbeiten, wie die Berliner Clubkommission unter Berufung auf eine Studie für den Senat mitteilte. Vor 9 Jahren seien es noch knapp 80% gewesen. Gefordert wird nun unter anderem eine langfristige Förderstruktur. Clubs sollten außerdem Zugang zu landeseigenen Immobilien erhalten und vom Staat als Kulturstätten anerkannt werden. Die zweite Fußball-Bundesliga startet nachher in die neue Saison. Das Auftaktspiel bestreitet Hertha BSC um 20.30 Uhr in Bochum. Das Spiel wird als Audioreportage auf rbb24.de übertragen. Als Saisonziel hat Trainer Leitl einen einstelligen Tabellenplatz ausgerufen. Er sieht die Hertha nicht als Aufstiegskandidaten. 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
2: 21 Grad in Tegel, 20 sind es aktuell in Karow. In der Nacht 17 bis 14 Grad und morgen maximal 26.
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2: Insgesamt läuft es gut, nur auf der 115 stockt es noch. Stadteinwärts zwischen Kleinmachnow und der Spanischen Allee, da verliert ihr 10 Minuten. 10 Minuten plus auch auf dem Stadtring in beiden Richtungen zwischen Schmargenhof und dem Tempelhofer Damm. Eine Meldung zu Straßen und Schienen in unserer App oder auf rbb888.de.
0: Guten Abend, Berlin.
2: Ich bin Ingo Hoppe und ich habe euch einen Mann eingeladen, von dem viele immer sagen, ach, der ist so sympathisch und so freundlich. Und ist er auch, ohne ihm jetzt gleich zu viel Komplimente zu machen. Thomas Hertel ist Präsident des Landessportbunds Berlin, irgendwie schon gefühlt ewig. Sie haben das Bundesverdienstkreuz gerade erhalten, dazu nochmal Gratulation. Ja, ich mag so diese Klischeesätze nicht so gern, aber bei Ihnen ist schon so, Leben für den Sport, ne? Stimmt schon.
3: Ja, das kann man so sagen. Der Sport hat mich wirklich mein Leben lang begleitet. Natürlich schon als Schüler, als man in einen Verein eingetreten ist. Und ich war Ruderer und war immer erfreut über die sportlichen Aktivitäten. Aber auch meine politische Laufbahn ist geprägt durch den Sport. Als ich Bezirksverordneter wurde 1981, war ich sehr schnell im Sportausschuss, war in der Spielplatzkommission. Als Stadtrat habe ich mich für die Sportstätten an Schulstandorten einsetzen können und als Staatssekretär für den Sport, auch für viele große sportliche Veranstaltungen in unserer Stadt und nunmehr seit 2015 als Vizepräsident und dann auch seit 2018 als Präsident des Landessportbundes. Also der Sport prägt mich, das macht Freude und man trifft viele Menschen und die Gemeinschaft, die stärkt einen auch.
2: Da haben wir viel zu besprechen in dieser Stunde mit Thomas Hertel.

0: Mittner Mika 11 nach 6 auf RBB 888. Guten Abend. Thomas Hertel, Chef des Landessportbundes, ist mein Gast. War früher Ruderer, haben Sie gesagt. Das ist schon mal interessant. Sport hat Ihr Leben geprägt. Sie sind ja auch jemand, wir haben uns gerade wieder gesehen, als wir die Sterne verliehen haben, auch wir von RBB 888, ich durfte ja den Stern der Stille verleihen. Sie haben auch geredet auf der Bühne. Sie haben nochmal betont, und das ist was, wo ich wirklich mitgehe, für viele Kinder und Jugendliche, klar, wenn die Eltern sagen, willst du jetzt Degen fechten oder Regenwald retten in Brasilien, bezahlen wir dir alles, ist nicht so schwierig. Aber für die Kinder, die das nicht haben, für die ist oft der Sport, sind die, die sie da kennenlernen, die Vereine, sind die Rettung, oder?
1: Das ist eine Rettung für die Kinder, die keinen Zugang zu einem Verein zunächst mal hatten. Und die Vereine, die sich öffnen und auch klare Angebote für Kinder und Jugendliche machen, die haben letztendlich dann auch genau ein Signal gesetzt, dass wir uns um die Kinder kümmern wollen, damit sie sich bewegen, dass sie eine Gemeinschaft auch miterleben, damit sie auch deutlich auch sehen, dass sie mit anderen auch wetteifern können. Auch diese Erfahrungen sind wichtig für die Kinder. Aber der soziale Zusammenhalt steht dann vor allen Dingen im Vordergrund. Und das stärkt immer im Grunde genommen auch eine Familie, wenn man auch mit den Familien die Kontakte hat. Das ist uns sehr wichtig. Das Kind, das wollen wir aufnehmen. Die Familie wollen wir mitnehmen und auch den Eltern sagen, habt nicht gleich so ganz große Erwartungen an die Kinder, sondern geht mit ihnen auch mit in die verschiedenen sportlichen Aktivitäten, um auch Erfahrung sammeln zu können. Und das ist das, was wir eben als Sport in Berlin anbieten über unsere Vereine. Wir wollen die Kinder von Anfang an bewegen und auch in die Gemeinschaft mit aufzunehmen und auch das Miteinander für sie fördern.
0: Ich finde interessant, dass Sie Wettbewerb angesprochen haben. Wir sind ja mittlerweile in der Gesellschaft von Nein, dabei sein, das reicht und Wettbewerb wollen wir nicht. Früher mal ganz kurz im Prenzlauer Berg gewohnt. Die Kinder wollten sich messen, die Kleinen auf dem Spielplatz. Ja. Und die Eltern immer, nein, alle gleich und kein Wettbewerb. Ich dachte, Mann, das liegt in uns. Und im Sport, finde ich, lernen wir ja auch zu verlieren, ohne auszurasten. Das ist ja auch eine positive Form des Wettbewerbs.
1: Das ist es ganz wichtig, dass Kinder das auch lernen. Also sie wollen sich messen, das spüren wir. Ein Drang ist bei den Kindern auch immer da, mit ihren Altersfreunden auch in einen Wettbewerb einzutreten, auch Leistung zu zeigen. Wer ist der Schnellste? Wer ist am weitesten im Sprung? Und so weiter und so fort im Beispielen. Und genau das ist ein zentraler Punkt. Und das sagen wir auch immer den Eltern, dass eben auch an dieser Stelle nicht eine Sportart nur in den Blick genommen werden darf, sondern die vielfältigen sportlichen Bewegungsmöglichkeiten immer im Blick behalten sollen und auch dann eben vor allen Dingen auch die Kinder erfahren, mit welchen unterschiedlichen Sportarten sie eben in Kontakt kommen können. Und dann das Verlieren ist auch eine Lebenserfahrung. Und aus dem Verlieren heraus schöpft man Kraft. Und genau das ist auch das richtige Signal, was wir den Kindern mit auf den Weg geben wollen.
0: Ja, und die Erwachsenen, die das Verlieren nie gelernt haben, die gehen uns allen auf die Nerven. Dann sagen wir jetzt hier auf RBB 888. Gleich reden wir mit Thomas Hertel über diese riesige Menge von Menschen. Über 800.000 von euch sind in Sportvereinen, wird gleich unser Thema sein. Und zwischen in der Corona-Zeit hieß es so ein bisschen, oh, die kommen alle nicht wieder, die Vereine sind tot. Nein, sind sie nicht, läuft weiter. Das ist unser Thema gleich auf RBB 888.

0: Smith Max, Miracle of Love, 8 vor halb 7 auf RBB 88.8. Thomas Hertel, Ruderer und welchen Sport Sie noch betrieben haben, klären wir gleich. Chef des Landessportbunds Berlin hat gerade das Bundesverdienstkreuz erhalten. Was haben Sie noch an Sport so getrieben im Verein, außer zu rudern?
1: Na, ich bin Läufer. Insofern braucht man da nicht unbedingt einen Verein.
0: Stimmt, einfach
1: aber
0: raus.
1: Ich habe auch Tennis gelernt. Ich bin auch in einem Gesundheitssportverein, im Kneippverein, weil mir die gesundheitliche Prävention sehr am Herzen liegt und dabei vor allen Dingen auch den Breitensport und auch den Rehabilitationssport immer mit im Blick hatte. Den muss ich noch nicht machen, aber ich weiß, dass das sehr gut tut, auch vielen Menschen im Alter in Bewegung zu bleiben. Und das sind dann auch die guten Erfahrungen, die man auch für sein eigenes Leben mitnimmt. Und das heißt für mich Bewegung, auch für meine Frau. Wir wollen und müssen uns natürlich auch bewegen, aber wir haben Freude daran und das begleitet uns im Alltag.
0: Sehr gut. Wir wohnen ja auch im selben Kiez. Ab und an sehen wir uns dann auch mal. Und ich habe schon gesagt, und das ist jetzt nicht hier Honig um, Sie haben sogar einen Bart, sondern wenn Leute über Sie reden, auch wenn Sie nicht dabei sind, und Sie sind ja jetzt parteilich auch gebunden, sind SPD-Mann, haben lange hier Politik gemacht. Egal, wo die anderen stehen, die sagen mal, ja, das ist so ein freundlicher, zugewandter Mann. Wenn man Probleme hat, zu dem kann man kommen. Also Sie haben sich da wirklich einen guten Ruf erarbeitet, finde ich. Wir haben schon gesagt, 800.000 Menschen in den Berliner Vereinen, das ist ja eine Macht, wirklich groß. Corona, da hieß es oft, oh, jetzt ist vorbei, die Vereine sind danach kaputt, das Gegenteil ist passiert. Vereine haben ihren Mitgliedern teilweise auch durch Corona geholfen. Sind Sie ein bisschen stolz, dass das so viele sind, dass das so eine Macht ist?
1: Also wir hatten einen starken Einbruch während der Corona-Zeit. Wir sind jetzt mittlerweile 820.000 Mitglieder und das ist ein tolles Signal. Insofern ist da schon auch ein Fund, mit dem wir auch in die politischen Auseinandersetzungen gehen können, wenn es um die Forderung des Sports geht. Und wir sind stolz darauf, dass uns das gelungen ist, weil wir natürlich auch vor allen Dingen während der Corona-Zeit auch mit den Mitgliedern kommuniziert haben und vor allen Dingen eins auch erfahren haben, was uns alle gesagt haben, uns fehlte während der Corona-Zeit das Miteinander. Und deswegen haben auch viele neu den Weg zum Sport gefunden. Und genau das ist ein wichtiges Zeichen für uns. Und Sie sprachen Kommunikation an. Das ist etwas ganz Entscheidendes auch für die Vereine und auch bei den vielen sportlichen Aktivitäten. Mir selber macht es eben auch unheimlich viel Freude, mit den Menschen zusammenzukommen. Und wenn man bei Berlin hat Talent, eine Talentiade in den Schulen durchführt, mit den Eltern im Gespräch ist, dann merke ich auch, das, was ich als Engagement da einbringe, das finde ich in den Augen dann wieder, weil wenn man strahlende Augen hat vor sich, dann ist man auch motiviert, eben genau auch weiterhin sich dafür einzusetzen und es prägt. Und das wird auch viele andere prägen, wenn sie ehrenamtlich im Sport aktiv sind. Wir haben über 60.000 Ehrenamtliche und das ist immer wieder wert anzuerkennen, diese auch zu unterstützen. Die sind systemrelevant, wie auch die Übungsleiterinnen und Übungsleiter für unseren Sport.
0: Kurze Antwort bitte mal, Shakira und Burna Boy, die WM begleitet haben, gleich noch singen müssen. Herr Hertel, ich hatte vor kurzem einen Mann aus Syrien hier, der hat seine Wohnung gefunden und seine Freunde auch über den Sport. Sport und Integration auch von Menschen, die vielleicht nicht die deutsche Sprache kennen und so, wie wichtig ist das?
1: Ist uns ganz wichtig, wir Ihnen eine Zahl nennen. Wir haben über 300 Menschen mit Fluchterfahrung über unsere Sportschule zu Übungsleiterinnen und Übungsleitern ausgebildet. Die sind in verschiedenen Vereinen tätig, auch in Schwimmvereinen, in Schulschwimmzentren. Die bauen Brücken in die verschiedenen Communities in unserer Stadt. Und daran sehen Sie, dass wir da wirklich auch einen Schwerpunkt setzen. Das sind die Übungsleiter und die Kinder, die aus den unterschiedlichsten Nationen kommen, spüren auch, wenn sie im Verein zusammenkommen, dass sie Erfahrung sammeln. Und wir müssen die Brücken bauen. Wir kämpfen gegen jede Form von Diskriminierung im Sport. Und insofern setzen wir damit auch bezogen auf unsere Werte klare Zeichen, im und durch Sport Teilhabe zu ermöglichen für alle, die in Berlin hier wohnen und auch den Sport erleben möchten.
0: Sie haben es genau geschafft in der Zeit. Genug Zeit für Shakira und Burna Boy und Die Die auf RBB 888. Nach halb sieben reden wir über Ihr Engagement für Olympia. Das freut bestimmt viele, aber eben auch nicht alle besprechen.

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0: gut, aber auf der A115 stoppt es noch stadteinwärts zwischen Kleinmachnow und der Spanischen Allee. 10 Minuten Zeitverlust. Oh, ganz aktuell, Vorsicht, Tiergartentunnel zwischen Kemperplatz und Invalidenstraße ist gerade ein Auto liegen geblieben. 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
1: Guten Abend, Berlin.
0: Einen schönen Freitagabend wünsche ich. Ich bin Ingo Hoppe, ich habe Ray Garvey für euch.

0: Adamski Killer, 9:07 auf RBB 88.8. Guten Abend. Thomas Härte ist der Präsident des Landessportbundes. Er hat das Bundesverdienstkreuz gerade erhalten. Sein Mann, der für den Sport lebt. Über die wichtige Kraft auch für Kinder und Jugendliche, auch für Menschen, die von woanders hergekommen sind. Und das erzählen wir vielleicht noch eben, Herr Härte. Wir wollen danach über Olympia reden, aber das war eine rührende Geschichte, die Sie mir während der Musik erzählt haben. Menschen, die hierher geflüchtet sind, die haben dann nachgewiesen, dass sie andere ausbilden können. Die bekommen dann eine Urkunde, also so richtig mit Brief und Siegel, wie das in Deutschland ist, und weinen teilweise.
1: Ja, ich habe die Urkunden oft ausgehändigt für die, die eben eine Übungsleiterlizenz erworben haben. Die kamen mit Familie, die haben das erste Mal in Deutschland ein Zeugnis bekommen. Die haben Tränen in den Augen gehabt, ich selbst auch, weil man schlicht und einfach darin gesehen hat, mit welcher Freude und Anerkennung sie diese Urkunde entgegengenommen haben. Und das ist dann immer auch etwas gewesen, wo man gesehen hat, das motiviert, und das hat auch dazu geführt, dass viele in den Vereinen natürlich tätig geworden sind, aber auch andere weitere Ausbildungen und Stufen der Lizenzen im deutschen olympischen Sport eben gegangen sind und damit auch eine Qualifikation auch für ihre weitere berufliche Zukunft letztendlich auch erworben haben. Und wir haben Sprachkompetenzen mitvermittelt und nicht nur die sportlichen Dinge, sondern gemeinsam dort auch wirklich ein klares Signal gesetzt. Die sind in unserer Gesellschaft aufgehoben und wir brauchen sie.
0: Das war ein kleiner Exkurs, aber ich fand es interessant, dass Leute eben dann aktiv sagen, ich will mich integrieren in diese Gesellschaft, aha, ich gehe in diesen Sportverein, aha, ich muss ja was lernen, und dann mache ich das. Und dann bekommen sie Anerkennung, und das funktioniert dann beidseitig. Jetzt die Olympischen Spiele. So, Sie sind ein SPD-Mann. Die SPD vielleicht wird regieren mit den Grünen, mit der Linken. Die sind jetzt alle überhaupt kein Fan von den Olympischen Spielen. Sie ja. Glauben Sie, das Ganze klappt noch?
1: Na, ich hoffe, dass das klappt. Wir haben ein gutes Konzept und wir sind bei den nationalen Spitzensportverbänden sehr gut angekommen mit unserem Konzept für die Olympischen und Paralympischen Spielen. Auch mit der Idee, gibt die Spiele den Kindern mit all den entsprechenden Konsequenzen, die sich auch für die nächsten Jahre für die Sportentwicklung in unserer Stadt ergeben. Natürlich gibt es Bedenkenträger in der Stadt von den Linken, aber auch von den Grünen, die die entsprechende Beschlussfassung im Berliner Abgeordnetenhaus nicht mitgetragen haben, was mich persönlich sehr verwundert, denn auf der nationalen Ebene in allen Bundesländern und Städten sind die Grünen für die Olympischen
0: Spiele. Die Berliner Grünen sind ein bisschen anders.
1: Ne? Und die Berliner nicht. Nun gibt es aber auch Signale, dass sich die Grünen durchaus vorstellen können, am Ende, gut, wenn man eine Koalition bilden muss und auch will, dass man sich dem nicht ganz entziehen wird, dieser Diskussion. Das wird sehr spannend am ersten Tag nach den Wahlen. Da werden wichtige Gespräche geführt, und der jetzt hier regierende Bürgermeister, aber auch der Kandidat für das Amt des regierenden Bürgermeisters, Herr Evers, sind nah dran, auch in den Gesprächen.
0: Lassen Sie mich da kurz reingrätschen, bitte. Es gibt ja die Befürchtung, dass einige sagen, Mensch, der Regierende hat sich daraus hier zurückgezogen. Das ist auch klar, er ist nicht Spitzenkandidat. Ist er denn gar nicht mehr Ansprechpartner? Ist das jetzt schlecht für uns? Sie sagen nein, Sie sind ja mit ihm auch in engem Kontakt.
1: Also Herr Wegener ist ein Fan für die Olympischen und Paralympischen Spiele. Der hat das in den vielen Gesprächen und in den letzten Wochen und Monaten wirklich immer wieder zum Ausdruck gebracht. Und auch jetzt kürzlich, auch bei jeder Gelegenheit, wirbt er dafür in seiner Partei, aber auch über die Partei hinaus. Und er ist nach wie vor, er ist regierender Bürgermeister, der verlässliche Ansprechpartner auch für den Deutschen Olympischen Sportbund und für die Spitzensportverbände, die letztendlich ja am 26. September entscheiden. Und er hat auch zugesagt, dass er auch nach den Wahlen, am ersten Tag nach den Wahlen, ich habe es angedeutet, auch die Gespräche führen wird, um hier nochmal vor der Entscheidung des Deutschen Olympischen Sportbundes ein klares Signal zu setzen.
0: Herr Härte, ganz kurz zum Schluss dieses Teils. Wenn Sie Geld setzen müssten jetzt, ja, ich zwinge Sie natürlich nicht, aber wenn Sie müssten, würden Sie eine große Summe darauf setzen, dass wir die Spiele bekommen?
1: Ich würde eine Summe darauf setzen, ja, weil ich davon überzeugt bin. Allerdings weiß ich, mit welchen Schwierigkeiten das verbunden ist. Das sind die politischen Bedingungen, um das sehr deutlich zu sagen, unter sportfachlichen Gesichtspunkten. Und das prägt mein Leben, wie Sie ja schon angedeutet haben, will ich da eine Summe setzen. Das Risiko will ich klar und deutlich eingehen, weil ich die Hoffnung nicht aufgeben möchte.
0: Klare Antwort. Heute Abend Thomas Härte live auf RBB 88.8, Präsident des Landessportbunds Berlin. Wie geht's weiter in diesem Leben für den Sport nach Olivia Rodrigo?

0: Thomas Hertel, Präsident des Landessportbundes, ist mein Gast live auf RBB 888. Er ist auch ein SPD-Mann seit Jahrzehnten, hat viel sich politisch engagiert hier in der Stadt, namentlich im Südwesten. Und Sie haben schon gesagt, die Grünen würden springen. Im Moment sind Sie Anti-Olympia, aber Sie sagen, hinter den Kulissen würde es wohl heißen, daran lassen wir es dann nicht scheitern. Wir sind eigentlich durch mit Olympia, aber es passt dann trotzdem noch zum Thema. Ich wollte nämlich wissen, wie geht's weiter mit den Sportstätten? Wir haben einen riesigen Sanierungsstau, über 1 Milliarde Euro. Es kommen immer mehr Leute nach. Wir wissen, alle Sportstätten müssen saniert werden. Sie sehen Olympia da auch als Schub, obwohl die Kritiker immer sagen, nein, wir würden nicht profitieren in der Breite. Warum?
1: Ja, es geht uns ja nicht um die 14 Tage Olympische Spiele und 14 Tage Paralympische Spiele. Es geht uns um ein Jahrzehnt der Sportentwicklung in dieser Stadt. Wir haben einen hohen Sanierungsstau. 1,2 Milliarden beträgt dieser bei den bezirklichen Sportstätten, zentralen Sportstätten, bei den Schwimmbädern. Und da müssen wir natürlich ansetzen, wenn wir auch erfolgreich uns bewerben wollen und die Spiele auch durchführen wollen. Wir brauchen sanierte Sportstätten, sanierte Schwimmbäder. Und es gibt im Rahmen der Bewerbung dahin, der Vorbereitung, selbstverständlich auch eine Unterstützung des Bundes. Aber es ist nicht nur eine Frage der Unterstützung des Bundes, sondern auch eine Selbstverpflichtung der Stadt, dann auch wirklich tatsächlich was in die Sportstätten zu tun. Und es gelingt auch. Wir haben ein Sondervermögen, Bundesmilliarde Sport. Es gibt Gelder vom Bund bereits jetzt. Auch die Berliner Bäder profitieren davon im Rahmen Klimapakt und vielen anderen Unterstützungsmaßnahmen. Und damit, denke ich, können wir auch mit einer Bewerbung ein klares Zeichen setzen für die Berlinerinnen und Berliner. Wir wollen etwas in die Sportstätten stecken. Wir wollen etwas in den Sportunterricht, in die Schulen stecken, ihn bewegen und qualifizieren. Und das sind die großen Herausforderungen. Und wenn man Olympische Spiele will, dann muss man zu einem Punkt fertig werden. Und auch das ist nochmal eine große Herausforderung. Und insofern bin ich optimistisch, dass, wenn es uns gelingt, diese Bewerbung hier international vertreten zu können, dass die Berlinerinnen und Berliner tatsächlich von einer solchen Entwicklung profitieren. Die Jüngsten vor allen Dingen, aber auch die Älteren, wenn es darum geht, wirklich gute, qualifizierte Sportstätten zu haben, wo jeder auch nach seinen entsprechenden Wünschen seinen Sport treiben kann, erleben kann und das miteinander auch erfahren kann.
0: Ich habe mich sehr gefreut, dass Sie da waren. Weiterhin alles Gute.
1: Herzlichen Dank, Harpe.
0: Gerade hat er das Bundesverdienstkreuz erhalten. Thomas Hertel war das. Er ist der Präsident des Landessportbundes Berlin. Er ist Fan von Olympischen und Paralympischen Spielen, haben wir gehört. Und ja, man sagt, der Sport hat sein ganzes Leben geprägt. Und so wie wir es gehört haben jetzt, geht das auch einfach so weiter. Einen schönen Abend.
1: Einen schönen Abend. Ja, wunderbar.
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Guten Abend auf RBB 88.8. Will noch jemand mit mir spielen? Wir spielen ja immer kurz nach sieben. Was bin ich? Und die heutige Mitspielerin ist leider gerade abgesprungen. Da gibt es irgendein persönliches Problem und da wollen wir dann natürlich auch nicht insistieren. Also wenn ihr noch wollt, ich würde mich freuen. 60 Sekunden hätte ich dann Zeit, euren Beruf rauszufinden. Redakteur Thomas sitzt für euch bereit, wenn ihr noch spontan anrufen würdet. 30 32 88 100. Fasst euch ein Herz, überlegt nochmal kurz, Mensch, welchen Beruf habe ich eigentlich? Und dann ruft ihr Thomas an. 30 32 88 100. Und dann könnt ihr noch eine Runde spielen. Um kurz nach 7 auf RBB 88 8. Jetzt die 80er mit Roxette. Hör auf dein Herz. Listen to your heart.

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1: Um 19 Uhr mit Tobias Möck. Guten Abend. Aus Nordrhein-Westfalen wird ein weiterer sicherheitsrelevanter Zwischenfall mit Drohnen gemeldet. Betroffen sei ein Bundeswehrstandort, auf dem Patriot-Flugabwehrsysteme repariert werden, berichten NDR, WDR und Süddeutsche Zeitung. Demnach haben Mitarbeiter einer Sicherheitsfirma in der vergangenen Nacht insgesamt 6 Überflüge mit Drohnen über den Militärstandort in Mechernich registriert. Ein Bundeswehrsprecher bestätigte, dass 2 Drohnen gesichtet wurden. Die Polizei ermittele. Der Nationale Sicherheitsrat hat sich heute bereits mit dem Fund einer Sprengstoffdrohne am Leipziger Flughafen in der Nacht zum Mittwoch befasst. Ergebnisse der telefonischen Beratungen wurden nicht bekannt. Aus dem Hauptstadtstudio Christina Nagel.
2: Der Nationale Sicherheitsrat wird vom Kanzler geleitet. Mit am Tisch sitzen Ministerinnen und Minister sicherheitsrelevanter Ressorts, zum Beispiel der Innen-, der Außen- und der Verteidigungsminister. Hinzu kommen Vertreter der Sicherheitsbehörden und des Militärs. Je nach Lage können auch Vertreter der Länder und Experten von außen dazugeholt werden.
1: Als erstes Bundesland setzt offenbar das Saarland wegen des Niedrigwassers das Sonntagsfahrverbot für einige Lkw-Transporte vorübergehend außer Kraft. Die Ausnahmeregelung gelte vom Wochenende bis maximal Ende September, berichtet die Rheinische Post. Ziel sei es, die Warenströme trotz der Einschränkungen auf den Wasserstraßen möglichst stabil zu halten. Bundesverkehrsminister Bilger hatte gestern bei einer Sonderkonferenz eine Aussetzung des Lkw-Fahrverbots ins Gespräch gebracht. Der Konflikt zwischen Spanien und Italien spitzt sich zu. Die Regierung in Rom hat die Forderung Spaniens zurückgewiesen, die wegen des Massenandrangs auf Ceuta erlassenen Grenzkontrollen bis Sonntag aufzuheben. Aus Rom, Lisa Weiß.
3: Italien akzeptiere kein Ultimatum oder keine Vorgaben aus dem Ausland für Angelegenheiten, die die nationale Sicherheit und Grenzkontrollen betreffen. So die scharfe Antwort aus dem Büro von Italiens Ministerpräsidentin Giorgia Meloni auf das Ultimatum aus Spanien, die Grenzkontrollen zu beenden. Man werde die Entscheidung, das Schengen-Abkommen für Drittstaatsangehörige, die aus Spanien kommen, auszusetzen, mindestens bis zum 15. August keinesfalls überdenken.
1: In der zweiten Fußball-Bundesliga beginnt heute die neue Saison. Im Auftaktspiel am Abend ist Hertha BSC in Bochum zu Gast. Die letzte Saison haben die Berliner auf Platz 7 beendet. Das Spiel wird ab 20.30 Uhr als Audioreportage auf rbb24.de übertragen. Soweit die Nachrichten. 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
4: Das Berlin-Wetter mit 20 Grad in Hallensee und 20 in Grünau. 17 bis 14 in der Nacht, morgen maximal 26 und viel Sonne.
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4: Ich bin Ingo Oppe und ich schulde euch noch Berlins genauesten Verkehrsservice. Der kommt jetzt noch schnell, ist nämlich nur eine Meldung. A115, es stockt noch stadteinwärts zwischen Kleinmachen und der Spanischen Allee. Aktuell 10 Minuten plus und 10 Minuten auch auf dem Stadtring in beiden Richtungen zwischen Schmargendorf und dem Tempelhofer Damm. Kommt gut und sicher an und wir haben noch jemanden gefunden, der mit mir was Bin ich spielen will. Wird spannend gleich.

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0: Daddy Swims auf RBB 888. Guten Abend. Jetzt spielen wir wieder. Ich habe 60 Sekunden Zeit.
1: Was bin ich?
0: Um rauszufinden, welchen Beruf ihr habt. Und Diana hat ganz spontan angerufen. Ich freue mich, Diana. Guten Abend.
2: Hallo, guten Abend.
0: Sehr schön. War dein Tag gut? Das ist jetzt keine Fangfrage, sondern nur, wir sind auch im Bereich fröhlicher Smalltalk. Mhm. Oder möchtest du, kannst auch sagen, ich verweigere die Antwort. Gut, du willst mir doch keinen Tipp geben. Na gut, dann machen wir es so. Gleich habe ich ja 60 Sekunden und du hast irgendeinen Begriff oder einen Satz ja hoffentlich vorbereitet. Etwas, das mich mit ein bisschen Glück auf die richtige Fährte führt.
2: Okay, ich arbeite mit Menschen zusammen.
0: Gut, da gibt es ja geschätzt auch nur 2,4 Millionen Möglichkeiten. Mal sehen.
2: Ja.
0: Los geht's. Und kommst du zu diesen Menschen?
2: Ja, oder sie kommen auch zu mir. Es gibt beide Möglichkeiten.
0: Verstehe. Arbeitest du auch mit Kindern?
2: Das kommt auch mal vor, ist aber eigentlich nicht Hauptklientel.
0: Okay, bist du irgendwie im Bereich pflegender Beruf unterwegs?
2: Nein.
0: Trägst du eine Arbeitskleidung?
2: Ja.
0: Trägst du eine Uniform?
2: Ja.
0: Ah, bist du eine Polizistin?
2: Ja. Das hast du aber schnell erraten.
0: Ich habe erst gedacht, ich mache es noch ein bisschen spannend und sage, oh, sind manche Leute vielleicht unzufrieden, wenn du da. Und ich dachte, wenn es das aber nicht ist, dann habe ich nicht mehr Zeit, die richtige Fährte zu verfolgen. Du bist eine Polizistin, yippie. Ach, das hat ja toll geklappt. Und also erzähl uns ein bisschen was über das Polizeidasein in Berlin. Mini-Geschichte meiner Seite, Silvester, ein paar Jahre, ich kam von irgendeiner Party und deine Kolleginnen und Kollegen waren so richtig so vermummt, standen da martialisch in Schöneberg, es war kurz nach Mitternacht und dann habe ich die Scheibe runtergelassen am Auto und der roten Ampel habe gesagt, frohes neues Jahr. Und dann kam das so ganz dumm, frohes neues Jahr, so hinter diesen. Und ich habe gedacht, Mann, ihr habt auch einen harten Job hier. Wie empfindest du das?
2: Naja, ich glaube, als Polizei, ja, welcher Beruf ist nicht hart?
0: Ja? Meiner. Das also. Ist nur jeden Tag Zuckerschlecken.
2: Okay, also natürlich bei uns ist positiv ist eben das Abwechslungsreiche. Wir erleben ganz viel. Wir können drinnen und draußen sein.
0: Ja.
2: Wir arbeiten viel mit Menschen zusammen. Wir helfen Menschen. Wir kommen aber eben leider auch in Situationen, wo wir nicht erwünscht sind und trotzdem eingreifen müssen.
0: Mhm. Hättest du schon mal Angst?
2: Ja, die Angst gehört, denke ich, dazu. Und es ist auch gut, Angst zu haben, weil dann ist man vorsichtig.
0: Sag eine Situation mal, in der du Angst hattest, dass wir so ein Bild haben.
2: Naja, es gibt eben Menschen, die sind sehr gewalttätig und kommen auf einen zu. Und da hat man schon Angst, wenn jemand einem wirklich etwas Böses will, obwohl ja hinter jeder Uniform auch ein Mensch steckt und wir eigentlich nur helfen wollen.
0: Mhm.
2: Das macht einem schon Angst. Und ich möchte auch nicht, dass meine Kollegen verletzt werden. Mich macht das traurig. Und das macht Angst.
0: Verstehe.
2: Und weil es immer ein Angriff auf uns als Gesellschaft, auf den Staat ist. Hm. Und dementsprechend, das wollen wir nicht. Wir wollen alle, dass wir alle in Frieden leben können.
0: Ja, da landet viel bei euch, ne? Demonstrationen für und dies gegen das, alles. Die halbe Welt ist hier und dann landet es immer bei euch.
2: Ja, genau.
0: Es war sehr schön, mit dir zu reden. Nochmal danke, dass du mitgespielt hast und yippie, dass ich es auch erraten habe.
2: Und das so schnell. Verdammt.
0: Ja, na, aber bei Uniform gibt es dann, also da hätte ja, gut, da es hätte, es gibt eigentlich ganz viele. Ja. Ich meine, Stewardess trägt auch Uniformen, aber es hat dann irgendwie, hat mal geklappt, ist doch auch mal schön. Danke, Diana, bis bald.
2: Ich freue mich für dich. Schönen Abend. Tschüss.
0: Ja, auch tschüss. Diana ist Polizistin und war heute Abend bei Was bin ich auf RBB 888. Wenn ihr auch spielen möchtet, ich würde mich freuen. rbb888.de. Einfach darauf gehen, da gibt es ein Formular. Und dann hören wir uns hier. Musik von Coldplay.

Guten Abend auf RBB 888. Liebe Fußballfans, fußballfreie Zeit war ja diesmal nicht so schlimm, ne? Denn wir hatten ja WM. Und die richtigen Fans haben wahrscheinlich dem heutigen Tag schon entgegengefiebert. Fußball-Bundesliga, zumindest Liga 2. Die Hertha-Fans, für die ist es ein wichtiger Termin. Saisoneröffnung, das startet mit der Partie Hertha gegen Bochum im Bochumer Ruhrstadion. Die neue Hertha-Mannschaft, die hat ja 13 Abgänge zu beklagen. Sie hat es gleich mit dem Erstliga-Absteiger zu tun. Also klingt nach einer knackigen Aufgabe. Anpfiff, ich rechne nach, 20.30 Uhr, eine Stunde und sieben Minuten. Wir drücken die Daumen für einen tollen Zweitligastart der Herthaner. Ihr könnt gucken, entweder im Free-TV, natürlich auch im Audio-Livestream auf rbb24.de oder ihr wählt die ARD-Sportschau-App. Die Frau interessiert sich auch für Sport. Hier ist Taylor Swift auf rbb 888.

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0: Am Kreuz Schöneberg ist die Einfahrt Sachsendamm zur A100 Richtung Wedding aktuell gesperrt, denn es wird gebaut. Kommt gut und sicher an. Eine Meldung zu Straßen und Schienen in unserer App und auf rbb888.de.
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0: Es ist Freitagabend, ich bin Inge Hoppe und ich hoffe, das mit dem Freitag verursacht euch so richtig gute Stimmung.

0: Guten Abend, Kamerad. Hack yourself auf RBB 88.8. Es wird nicht mehr so viel Bier getrunken in Deutschland wie früher. Wie ihr das beurteilt, überlasse ich ganz euch. Ich habe mal geguckt, wie war es im Jahr 2004. Am 7. August vor 22 Jahren, da war die Berliner Biermeile auf der Karl-Marx-Allee noch ein ganz großes Thema. Sie wurde aus Kostengründen dann heute eingestellt. Aber damals florierte das Geschäft noch mit vielen, vielen Biersorten zum Probieren. So klang es damals.
1: Mehr als 240 Brauereien aus 80 Ländern präsentieren 1700 Bierspezialitäten. Zwischen Frankfurter Tor und Strausberger Platz können die Besucher seltene Gerstensorten kosten, wie Zitronenbier aus Australien oder Kirsch- und Champagnerbier aus Belgien. Die Berliner Bierschau, bei der sich auch die Brauereifachleute treffen, ist noch bis Sonntag geöffnet.
0: Was lief im Autoradio auf dem Weg zur Biermeile? Diese drei Jungs aus Rumänien. Dragos, Thea, Dean, Tay. Ich weiß, ich kann euch viel erzählen. Keine Ahnung, ob ich es richtig ausgesprochen habe. Platz 1 der Charts. Ozone hießen die Jungs. Und ja, wer mitsingen wollte, da waren ein paar Bierintus vielleicht nicht schlecht. Es ging um eine eingebildete Liebe, eine Lindenblütenliebe heißt das in Rumänien. Ozone jetzt für euch auf RBB 88.8.

0: Guten Abend auf RBB 888. Wer von euch trinkt viel Matcha-Tee? Es gab ja einen ungeheuren Hype, ist immer noch sehr, sehr in. Ihr müsst jetzt ein bisschen tapfer sein, denn jetzt ist es nicht mehr ganz so hip, Matcha-Tee zu trinken. Ausgerechnet im Bio-Matcha-Pulver einer Berliner Firma sind Thibukanzol-Rückstände gefunden worden. Thibukanzol ist nicht schön, das ist der schädliche Rückstand eines Pflanzenschutzmittels. Und das Portal lebensmittelwarnung.de sagt, kann sich sehr negativ auf die Fortpflanzungsfähigkeit auswirken. Die 30-Gramm-Packung Bio-Matcha-Pulver von Try Moin GmbH aus Berlin sind betroffen. Wenn ihr es genau wissen wollt, Haltbarkeitsdatum 23. Februar 2028, wurde über Rossmann verkauft und eben natürlich auch bei uns in Berlin. Also seid vorsichtig mit dem Matcha-Tee dieser Berliner Firma. Ich könnte mir vorstellen, dass diese Meldung ein bisschen mehr für Aufregung sorgt in Prenzlauer Berg als zum Beispiel, sagen wir, in Reinickendorf.
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1: Um 20 Uhr mit Tobias Möck. Guten Abend. Aus Nordrhein-Westfalen wird ein weiterer sicherheitsrelevanter Zwischenfall mit Drohnen gemeldet. Betroffen ist ein Bundeswehrstandort, auf dem Patriot-Flugabwehrsysteme repariert werden. Aus Köln Andreas Braun.
2: In der Nacht sollen Mitarbeiter einer Sicherheitsfirma insgesamt 6 Überflüge über dem Militärstandort im nordrhein-westfälischen Mechernich beobachtet haben. Das geht aus Informationen von WDR, NDR und Süddeutscher Zeitung hervor. Ein Sprecher des operativen Führungskommandos der Bundeswehr teilte auf Anfrage mit, insgesamt seien 2 Drohnen gesichtet worden. Zu den laufenden Ermittlungen könne man sich nicht äußern.
1: Für den Drohnenvorfall am Leipziger Flughafen in der Nacht zum Mittwoch hat Russland heute jegliche Verantwortung in scharfem Ton zurückgewiesen. Die russische Botschaft erklärte, man sei besorgt über eine neue Welle antirussischer Hysterie in Deutschland. Die mit einem Sprengsatz bestückte Drohne war nahe einer Landebahn auf dem Flughafen entdeckt worden. Heute hat der Nationale Sicherheitsrat über den Vorfall beraten. Der Konflikt zwischen Spanien und Italien spitzt sich zu. Die Regierung in Rom hat die Forderung Spaniens zurückgewiesen, die wegen des Massenandrangs auf Ceuta erlassenen Grenzkontrollen bis Sonntag aufzuheben. Aus Rom Lisa Weiß.
3: Italien akzeptiere kein Ultimatum oder keine Vorgaben aus dem Ausland für Angelegenheiten, die die nationale Sicherheit und Grenzkontrollen betreffen. So die scharfe Antwort aus dem Büro von Italiens Ministerpräsidentin Giorgia Meloni auf das Ultimatum aus Spanien, die Grenzkontrollen zu beenden. Man werde die Entscheidung, das Schengen-Abkommen für Drittstaatsangehörige, die aus Spanien kommen, auszusetzen, mindestens bis zum 15. August, keinesfalls überdenken.
1: Als erstes Bundesland setzt offenbar das Saarland wegen des Niedrigwassers das Sonntagsfahrverbot für einige Lkw-Transporte vorübergehend außer Kraft. Das gelte vom Wochenende bis maximal Ende September, berichtet die Rheinische Post. Ziel seien stabile Warenströme trotz der Einschränkungen auf den Wasserstraßen. Bundesverkehrsminister Bilger hatte die Aussetzung des Fahrverbots gestern ins Gespräch gebracht. Die Berliner Clubszene steht wirtschaftlich immer stärker unter Druck. Nur noch rund 60% der Betreiber arbeiten laut Clubkommission kostendeckend. Vor 9 Jahren seien es noch knapp 80% gewesen. Veranstalter fordern deshalb eine langfristige Förderstruktur. Clubs sollten auch Zugang zu landeseigenen Immobilien erhalten und als Kulturstätten anerkannt werden. Soweit die Nachrichten. 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
4: Und es wird verhältnismäßig frisch heute Abend und in der Nacht. Es geht runter auf 12 Grad aktuell, aber noch schön. Wir haben 19 Grad in Kreuzberg und Nikolassee, 18 sind es in Marzahn. Es bleibt trocken heute. Das Berlin-Wetter am Wochenende super schön, sehr sommerlich, viel Sonne, kein Regen. Morgen 25 Grad, am Sonntag dann bis zu 31.
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4: Eigentlich läuft's gut in der Stadt, oder was heißt eigentlich läuft gut in der Stadt? Ihr kommt überall gut durch, deswegen schon ein Hinweis für morgen. In Mitte findet am Nachmittag die Hanfparade statt, bedeutet ab 15 Uhr zieht der Zug vom Neptunbrunnen zum Regierungsviertel und zurück in Richtung Alex. Die Spandauer Straße ist ab 12 Uhr zwischen Karl-Liebknecht und Rathausstraße gesperrt. Dann Bauarbeiten bei der S-Bahn am Wochenende von heute 22 Uhr bis Sonntag auf dem Ring zwischen Tempelhof und Südkreuz wird dann nur noch im 10-Minuten-Takt gependelt. Betroffen S41-42 sowie die S46 und 47. Und zwischen Südkreuz und Bundesplatz fahren nur S41 und 42 im 10-Minuten-Takt. Alle Meldungen zu Straßen und Schienen natürlich auch nochmal für euch zusammengefasst auf rbb888.de und in unserer App. Wir wünschen eine gute Fahrt.
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4: Ja, da ist ja der Freitagabend für viele der schönste der Woche, oder? Ich hoffe, ihr habt, wie auch die letzten 888-Kollegen hier gerade Feierabend gemacht, seid ins Auto gestiegen mit diesem, oh, Gott sei Dank. Und habt jetzt einfach gute Laune. Ich bin Caroline Kuhn und wir hören uns bis 10.

Daniel Powter, der hier gerade gesungen hat, hatte als Kind erstmal lange Geige gespielt, aber wurde von seinen Mitschülern damit total aufgezogen. Ist ja super uncool, was bist denn du für einer mit einer Geige? Und dann haben die einfach seine Geige kaputt gemacht auf dem Schulhof. Kinder können so grausam sein, oder? Es ist unfassbar. Dann hat Daniel Powter geswitcht, hat sich ans Klavier gesetzt und mit diesem neuen Instrument ist dann schnell klar gewesen, er möchte Musiker werden. Hier ist RBB 88.8 Feierabend in Berlin. Ich hoffe, das trifft auf euch zu, jetzt um 20.12 Uhr. Vielleicht ist aber auch gerade erst Schichtbeginn im Krankenhaus gewesen oder in der Tanke oder im Taxi. Dann habt alle einen guten Arbeitsabend. Lasst uns gerne laufen, wenn es denn irgendwie geht. Jetzt mit R.E.M. hier ist Shiny Happy People für euch.

46 Jahre nach dem Original von Susie Quattro und Chris Norman nochmal so durch die Decke gegangen. Wahnsinn, ne? Stumbling in. So, 12 Minuten noch, dann geht die zweite Fußball-Bundesliga los mit der Hertha auswärts gegen Bochum. Ich werde euch hier so ein bisschen auf dem Laufenden halten. Hier ist RBB 88.8, Feierabend in Berlin. Jetzt mit einem TikTok-Gewächs durch die Plattform super bekannt geworden vor ein paar Jahren. Das ist James Young und der Song heißt Infinity. Es ist 9:10 jetzt.

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man am Ende enttäuscht ist und diese Fanbeziehung dann so einen Knacks kriegt. Das möchte man ja nicht. Ich hoffe, ihr hattet eine schöne Woche. Freut euch aufs Wochenende. Jetzt Whitney Houston für euch auf RBB 88.8.

Christus Randy ist das. Ich finde immer, der macht so Musik wie, wie wenn man zum See fährt im Sommer. Das ist so eine Musik. So richtige, schöne, sommerliche, leichte, lockere Musik. Feierabend in Berlin hier auf RBB 88.8. Es ist 20.40 Uhr mittlerweile. Wer geht heute weg? Heute Abend? Boah, es sind bestimmt so einige, tanzen gehen irgendwo. Im Soda Club in der Kulturbrauerei werden zum Beispiel 90er aufgelegt, auch im Maxim am Kudamm. Und das kennt ihr vielleicht entweder von heute oder von vor 30 Jahren. Es gibt so 90er, da sagt man zu seinen Leuten, oh, halt mein Glas, ich muss jetzt auf die Tanzfläche. Oder man hat eine verrückte Freundin, die einen immer sofort mitschleift. Dieser Song hier ist so einer gewesen, Vanilla Ice.

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Feierabend in Berlin, so heißt diese Sendung hier auf RBB 88.8, jeden Freitag für euch von 20 bis 22 Uhr. Schön, dass ihr noch reinhört, nicht nur in Berlin. Ganz alter Freund von mir hört gerade über einen Livestream im Urlaub in Polen. Liebe Grüße auch dahin. Zwinker, zwinker. So, ich habe gerade mal gegoogelt, was es Neues von Beyoncé gibt. Witzigerweise war direkt das zweite Ergebnis bei Google. Vierfacher Nachwuchs im Tiergarten Kleve. Erdmännchen Beyoncé bringt 4 Jungtiere zur Welt. Die natürlich nicht. Wir spielen für euch die echte. Hier ist Texas Hold'em um 7 vor 9. Hier ist RBB 88.8. Schönen Freitagabend.

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1: Um 21 Uhr mit Tobias Möck. Guten Abend. Aus Nordrhein-Westfalen wird ein weiterer sicherheitsrelevanter Zwischenfall mit Drohnen gemeldet. Betroffen ist ein Bundeswehrstandort, auf dem Patriot-Flugabwehrsysteme repariert werden. Aus Köln, Andreas Braun.
2: In der Nacht sollen Mitarbeiter einer Sicherheitsfirma insgesamt 6 Überflüge über dem Militärstandort im nordrhein-westfälischen Mechernich beobachtet haben. Das geht aus Informationen von WDR, NDR und Süddeutscher Zeitung hervor. Ein Sprecher des operativen Führungskommandos der Bundeswehr teilte auf Anfrage mit, insgesamt seien 2 Drohnen gesichtet worden. Zu den laufenden Ermittlungen könne man sich nicht äußern.
1: Für den Drohnenvorfall am Leipziger Flughafen in der Nacht zum Mittwoch hat Russland heute jegliche Verantwortung in scharfem Ton zurückgewiesen. Die russische Botschaft erklärte, man sei besorgt über eine neue Welle antirussischer Hysterie in Deutschland. Bei den Mutmaßungen handle es sich um eine fingierte Provokation. Die mit einem Sprengsatz bestückte Drohne war nahe einer Landebahn auf dem Flughafen entdeckt worden. Die Atommacht Pakistan, das NATO-Mitglied Türkei und der Golfstaat Saudi-Arabien haben einen gemeinsamen Verteidigungspakt geschlossen. Eine entsprechende Vereinbarung wurde bei einem Treffen der Staats- und Regierungschefs in Saudi-Arabien unterzeichnet. Jeder bewaffnete Angriff gegen einen der 3 Staaten gelte künftig als Angriff auf alle 3 Bündnispartner, erklärten die Teilnehmerstaaten. Das Ungleichgewicht im Handel zwischen Deutschland und China wächst weiter. China hat laut Zollbehörde im Juli Waren im Wert von fast 11 Milliarden Euro nach Deutschland exportiert. Die Importe aus Deutschland lagen bei unter 7 Milliarden Euro. Aus Shanghai, Eva Lambi-Schmidt.
3: Deutsche Unternehmen, die in und mit China Geschäfte machen, haben es zunehmend schwer auf dem chinesischen Markt. Sie verlieren Marktanteile gegenüber der chinesischen Konkurrenz, die technologisch aufgeholt hat und die zahlreiche Bauteile, Maschinen und Hightech-Produkte heutzutage selbst entwickeln und herstellen kann. Das trifft vor allem deutsche Maschinenbauer und Autohersteller.
1: Nach Schäden an mehreren Strom- und Datenkabeln der Deutschen Bahn in Nordrhein-Westfalen ermittelt der polizeiliche Staatsschutz wegen Sabotageverdachts. Unbekannte hätten in der Nacht in Leverkusen mehrere Kabel- und Glasfaserstränge durchtrennt, teilte die Kölner Polizei mit. Betroffen waren aber demnach Leitungen, die nicht mehr genutzt werden. Der Zugverkehr war nicht beeinträchtigt. Erst im Juli gab es bei Leverkusen einen ähnlichen Anschlag, zu dem sich eine linksextreme Gruppierung bekannt haben soll. Soweit die Nachrichten. 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
4: In Kladow sind es aktuell 15 Grad, Tiergarten und Friedrichshagen 16. Das Berlin-Wetter heute Abend und in der Nacht weiter trocken und es geht dann so langsam runter auf 12 Grad. Ist frischer heute als in den letzten Tagen. Aber morgen und am Sonntag wieder herrlich sonnig und warm. Bis zu 25 Grad am Samstag und über 30 Grad dann am Sonntag.
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4: Um 8:45, es läuft alles gut in der Stadt, deswegen schon mal ein Hinweis vorab für morgen für euch. In Mitte findet am Nachmittag die Hanfparade statt, heißt ab 15 Uhr geht's vom Neptunbrunnen zum Regierungsviertel und zurück in Richtung Alex. Die Spandauer Straße ist ab 12 Uhr zwischen Karl-Liebknecht und Rathausstraße dann gesperrt. Und Bauarbeiten bei der S-Bahn am Wochenende. Heute ab 22 Uhr bis Sonntag Betriebsschluss wird auf dem Ring zwischen Tempelhof und Südkreuz gependelt. Im 10-Minuten-Takt betroffen sind die S41, 42, 46 und 47. Und zwischen Südkreuz und Bundesplatz fahren nur die S41 und die S42 im 10-Minuten-Takt. Alle Meldungen zu Straßen und Schienen auf rbb888.de und in unserer App. Und wir wünschen eine gute Fahrt.
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4: Ich bin Caroline Kuhn, wünsche ein schönes Wochenende. Falls das eure erste Arbeitswoche nach dem Urlaub gewesen ist, hoffe ich, dass ihr wieder gut reingekommen seid. Es geht ja dann doch immer irgendwie schneller, als man denkt, dass man wieder im Alltag steckt. Aber jetzt ist Freitagabend und hier kommt Mojo. Don't

East 17 hier auf RBB 88.8. Ich habe ja schon mal erzählt, irgendwann, ich habe eine ganz doll Hertha-verrückte Freundin. Jetzt hat sie sich mittlerweile ihr zweites Hertha-Tattoo stechen lassen. War natürlich total aufgeregt und euphorisch. Heute beginnt die zweite Fußball-Bundesliga und dann auch noch mit der Hertha. Spielt auswärts in Bochum seit 2030 und es steht tatsächlich, ich aktualisiere nochmal hier, 1-0 für die Hertha, kurz vor der Halbzeit. Na, das ist doch fantastisch. Freuen sich alle Hertha-Fans. Hier ist RBB 88.8, Feierabend in Berlin. Und vielleicht wollt ihr am Wochenende schon mal an die nächste Woche denken, denn am nächsten Mittwoch findet ja die partielle Sonnenfinsternis statt, und zwar so gegen 19 Uhr. 90% der Sonne werden vom Mond bedeckt. Ich freue mich da total drauf und ich hoffe, dass es wirklich gut zu sehen ist, aber man braucht eben diese bestimmten Brillen und die könntet ihr euch ja vielleicht schon mal besorgen im Laufe des Wochenendes, bevor es dann keine mehr gibt vielleicht. Am Montag oder Dienstag, weil dann alle möchten. Es ist 21.13 Uhr, jetzt Leonie für euch mit Don't Worry.

hatte vor vielen Jahren mal ein Bewerbungsgespräch bei einem Radiosender und da hat mich der Chef gefragt, welchen Song würdest du auf eine einsame Insel mitnehmen? Und da habe ich gesagt, dieser hier, Chris Isaacs, Wicked Game, weil mir natürlich sofort diese wundervolle Strandszene aus dem Musikvideo eingefallen ist. Rückblickend, glaube ich, ist das keine gute Entscheidung, weil ganz allein auf einer Insel und dann auch noch so eine Ballade, weiß nicht, ob man da die Motivation entwickelt, ein Floß zu bauen oder so. Aber es ist eine spannende Frage, vielleicht stellt ihr euch die auch mal. Hier ist euer Feierabend in Berlin auf RBB 88.8, jetzt mit Harry Styles, der vorgestern bei seinem Konzert in Mexiko-Stadt volle Kanne auf der Bühne ausgerutscht ist. Hat so doll geregnet, alles ist nass gewesen. Aber er hat den Song nicht abgebrochen oder so. Er hat im Liegen weitergesungen. Sehr schön. Hier ist As It Was von Harry Styles am Freitagabend für euch. Oh,

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Das sind die Imagine Dragons auf RBB 88.8. Und die Hertha macht das richtig gut. Erstes Spiel in der zweiten Fußball-Bundesliga und es steht 1:0 für die Hertha. Spielt ja in Bochum heute. Ich hoffe, das bleibt so, denn eine ganze Halbzeit ist jetzt noch zu spielen. So, zweites Album kommt und zwar von Alex Warren am 28. August. Und dieser Song hier ist natürlich auch drauf. Ich finde ihn ganz toll, passt perfekt zum Berliner Sommer. Hier ist Fever Dream, 21:35 Uhr jetzt.

0: Hallo, wir sind Lydia Micky Vorhoff und Tim Koschwitz aus Guten Morgen Berlin.
1: Und bei uns heißt das jetzt Deine Hits, Dein Berlin.
0: Und falls Sie sich fragen...
1: Ja, bitte?
2: Spielt ihr dann auch...
3: Cheers.
0: Ja.
2: Und...
3: Voyage, voyage.
1: Jupp.
2: Aber auch das?
0: Auf jeden Fall.
2: Und dieses?
1: Ja.
2: Und auch...
0: Ja.
2: Aber auch...
0: Ja.
2: Und...
1: Ja.
2: Das auch?
0: Deine Hits, Dein Berlin.
2: Ist das auch Mein Frohnau?
0: Ja.
2: Und auch Pankow, wo mein Neffe...
1: Und Britz.
2: Prima.
0: Und auch gesund.

Feierabend in Berlin auf RBB 88.8. Ich hoffe, ihr habt auch einen. Hört uns vielleicht noch im Auto auf dem Weg nach Hause oder zu Hause mit ein paar Freunden in der Küche oder. Ich bin Caroline Kuhn, ich mache auch gleich Feierabend. Wir hören uns in gut 12 Stunden wieder. Oh Gott, fix ins Bettchen. Morgen ab 10 wieder hier. Bis dahin euch allen einen schönen Abend und später natürlich eine gute Nacht. Ich sag tschüss mit Ray Parker Jr. Hier sind die Ghostbusters um 21.49 Uhr.

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1: Es spricht Pfarrer Paul Geiß.
2: Nach den Sommerferien kommen die Schulanfänger zu ihrem ersten Schultag zusammen. Dazu gibt es Feiern und Gottesdienste. Viele Kinder freuen sich, endlich Schule. Aber da ist auch Angst. So eine ganz neue Umgebung, viele neue Menschen, Fragen kommen auf. Mögen die mich? Finde ich Freundinnen und Freunde? Komme ich mit der neuen Lehrerin zurecht? In kurzen Darbietungen der anderen Klassen, in Ansprachen und Gebeten werden diese Sorgen aufgenommen. Kindern, auch den Eltern, wird Mut und Zuversicht zugesprochen. Gott ist bei den Kindern, er will sie segnen, er lässt sie nicht allein, da bin ich mir sicher. Ein kleines Lied habe ich dann mit Eltern und Kindern, Lehrern und der Schulleitung zusammen eingeübt. Es ist ein Kanon der Zuversicht. Er lautet ganz schlicht: Das wünscht ich sehr, dass immer einer bei mir wär, der lacht und spricht: Fürchte dich nicht. Ein-, zweimal vorgesungen, dann nachgesungen. Schließlich der vierstimmige Kanon und am Ende braust die Festhalle, die Kirche von hundertstimmigem Gesang. Ein wunderbares Erlebnis. Gesungene Bitte um Segen nicht nur für die Schulanfänger, nein, Gottes Segen für uns alle. Gute Nacht.
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4: Um 22 Uhr mit Felix Sprung. Spanien führt ab Mitternacht Grenzkontrollen für Reisende aus Italien durch. Das teilte das Innenministerium in Madrid mit. Es betrifft Menschen, die per Flugzeug oder Schiff von Italien nach Spanien kommen. Damit eskaliert der Streit zwischen beiden Ländern, die zum Schengen-Raum gehören. Italien hatte nach dem Ansturm von Migranten auf die spanische Exklave Ceuta Kontrollen für Reisende aus Spanien eingeführt. Madrid forderte die Aufhebung dieser Kontrollen, Italien lehnte das ab. Nach dem Drohnenvorfall am Flughafen Leipzig-Halle nimmt die politische Debatte über Konsequenzen an Fahrt auf. Heute berief Kanzler Merz den Nationalen Sicherheitsrat ein. Konkrete Ergebnisse drangen allerdings nicht nach außen. Eine Einschätzung der Hauptstadtkorrespondentin Claudia Kornmeier.
5: Also da muss man wahrscheinlich unterscheiden. Einmal so diese außenpolitische Frage, auch falls sich irgendein Verdacht erhält. Härten sollte, dass staatliche Akteure da dahinter stecken. Soweit ist man aber noch nicht. Aber sollte das der Fall sein, dann hat das sicherlich dann auch außenpolitische Konsequenzen. Und die andere Frage ist, wie man sich weiter schützen kann, ob es da weitere gesetzliche Änderungen braucht, ob man eben doch zu so etwas kommen will, wie nur die Bundespolizei ist hier verantwortlich oder den Betreibern weitere Kompetenzen geben will.
4: Und über einem Bundeswehrstandort in Nordrhein-Westfalen hat es in der vergangenen Nacht mehrere Drohnenüberflüge gegeben. Das hat das Führungskommando der Bundeswehr bestätigt. Zuerst hatten Süddeutsche Zeitung, NDR und WDR berichtet. Die Polizei ermittelt. In Mechernich sind auch Spezialisten tätig, die für Wartung und Instandsetzung des Flugabwehrsystems Patriot zuständig sind. Der US-Senat hat nach langen Debatten für härtere Sanktionen gegen Russland gestimmt. Die Abgeordneten verabschiedeten den Gesetzentwurf mit 86-11 Stimmen. Aus Washington, Carsten Kühntop.
6: Unter anderem ermächtigt er den Präsidenten, Zölle in Höhe von bis zu 100% zu verhängen gegen Staaten, die weiterhin viel Energie von Russland beziehen. Das wären China, Indien, Japan und einige EU-Länder. Das Gesetz gilt als kraftvolles Zeichen der Unterstützung für die Ukraine. Die Senatoren folgten damit der öffentlichen Meinung. Umfragen zeigen, die meisten Amerikaner wollen, dass die USA mehr tun für das kriegsgebeutelte Land. Damit der Entwurf gesetzt wird, muss als nächstes das Repräsentantenhaus zustimmen.
4: Das waren die Nachrichten.
7: Das Wetter
4: in Deutschland. In der Nacht an den Alpen nachlassende Schauer, sonst verbreitet trocken, Tiefstwerte 16 bis 7 Grad. Morgen oft sonnig, im Bergland und im Norden einige Quellwolken, Höchstwerte 21 Grad auf Föhr bis 33 Grad am Oberrhein. Am Sonntag viel Sonne, teils wolkig, später im Südwesten Schauer möglich, 25 bis 36 Grad. Es ist 22.03 Uhr.
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9: Die B1, B5 Alt-Kaulsdorf ist zwischen Müsslowitzer Straße und Dorfstraße wegen einer Fahrbahnerneuerung bis nächsten Freitag stadteinwärts gesperrt. Prenzlauer Berg, Greifswalder Straße. Bis Ende August gibt es zwischen Käthen-Ida-Kirchner und Hufelandstraße nur eine Spur in Richtung Weißensee.
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10: Mit Markus Barsch, hallo in der CSI-Abendshow. Sind Kylie Minogue und Rick Astley ein und dieselbe Person? Wir lachen uns hier tot über eine Theorie aus dem Netz. Denn wenn man beide Stimmen von denen ein bisschen rauf und runter verbiegt, dann gibt es durchaus Verblüffendes festzustellen. Eine Beweisführung hier nach drei Hits. Taylor fängt an.
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Hallo Deutschland, hier ist Pop, eure Abendshow. Die gemeinsame Abendshow von Bremen 4, HR3, MDR Jump, NDR 2, RBB 88.8 und SR1 und WDR 2. Produziert jetzt mit einem unglaublichen Mysterium von SWR3. Ist uns schon mal aufgefallen, dass Kylie Minogue und Rick Astley, ne, ein und dieselbe Person sind? Womöglich. Wir können das mal kurz verifizieren. Wir versuchen es. Hier kommt Kylie Minogue, I Should Be So Lucky. Kennen wir noch?

Und jetzt machen wir diese Stimme von Kylie Minogue einfach ein bisschen tiefer und drücken erneut auf Play. Ja, entschuldigen Sie einmal. Was ist denn da los? Das klingt doch wie Rick Astley. Oder jedenfalls sehr nah dran, oder? Und das geht auch andersrum. Hier ist Rick Astley. Ein recht großer Hit von diesem Rick Astley, Never Gonna Give You Up. Jetzt machen wir die Stimme hoch. Ihr fallt gleich aus den Pantinen. Ja gut. Ein bisschen Meerschweinchen ist dabei, oder? Aber hat man jemals Kylie Minogue und Rick Astley gemeinsam in einem Raum gesehen? Mist. Beim Hyde Park Festival 2018, da standen sie gemeinsam nebeneinander auf der Bühne. Unsere Theorie ist total im Eimer. Was haben sie da auf der Bühne gemacht für einen Song? Genau beide in so einem Mix.

0: Okay, okay, okay. Es gibt auch Bildmaterial. Und 2018 gab es ja noch keine KI. Das waren sie wirklich. Wir haben gedacht, wir wären vielleicht ein und dieselbe Person. Macht nichts. Man hat uns gerickrollt. Hier ist Rick Astley in eurer Abendshow.
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gerade haben wir darüber gesprochen, ob Rick Astley und Kylie Minogue vielleicht eventuell ein und dieselbe Person sind. Wir haben leider feststellen müssen, dass sie schon mal gemeinsam auf der Bühne standen. Aber da schreibt Marc, der kennt sich aus mit Musik, Marc Haarmacher, liebe Grüße, Marc. Nein, Rick und Kylie sind eigentlich beide das Produzententrio Stock, Aitken, Waterman. Das war nämlich immer die gleiche Musikspur damals. Alles, was die gemacht haben. Mel und Kim, Rick Astley, Kylie Minogue und hunderte mehr. Da ist ein bisschen was dran. Hier ist 9 Abend schon, Nico Santos, Why Don't You Stay?

Okay, noch was aus dem Verkehrszentrum. Vorsicht bitte auf der A7 Füssen-Reute Richtung Ulm. Zwischen Nesselwang und Kempten fährt ein unbeleuchtetes Fahrzeug auf der Autobahn. Vorsichtig sein. Gut und sicher und bald ankommen mit Sienna Spiral.

Eilmeldung aus dem Verkehrszentrum. Achtung, Falschfahrer auf der A10, nördlicher Berliner Ring, Dreieck Barnim, Dreieck Havelland. Zwischen Oberkrämer und Dreieck Havelland kommt ein Falschfahrer entgegen. Ganz rechts fahren nicht im Wohnen auf der A10, nördlicher Berliner Ring, der Berliner Ring, Dreieck Barnim, Dreieck Havelland, zwischen Oberkrämer und Dreieck Havelland. Falschfahrer unterwegs, Vorsicht bitte in beiden Richtungen. Puh. Längste Verkehrsmeldung der ganzen Welt. Freitagabend.

0: Es ist 10:30.
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2: Heute Nacht lösen sich die abendlichen Restwolken allmählich auf und so präsentiert sich der Himmel später noch verbreitet klar. Die Temperatur geht je nach Stadtlage und Bebauungsdichte auf 14 bis 10 Grad zurück. Morgen gibt es viel Sonnenschein, wenngleich sich am Mittag und Nachmittag vorübergehend ein paar flache Quellwolken zeigen können. Mit maximal 25 bis 26 Grad wird es sommerlich warm.
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3: Achtung, Falschfahrer auf der A10 nördlicher Berliner Ring, Dreieck Barnim, Dreieck Havelland. Zwischen Oberkrämer und Dreieck Havelland kommt Ihnen ein Falschfahrer entgegen. Fahren Sie äußerst rechts und überholen Sie nicht. Auf der A10 nördlicher Berliner Ring, Dreieck Barnim, Dreieck Havelland, zwischen Oberkrämer und Dreieck Havelland ist ein Falschfahrer unterwegs. Vorsicht in beiden Richtungen. Vorsicht Berlin, Hauptstraße, in Höhe Innsbrucker Platz, Ampelanlage, außer Betrieb, Gefahr. Fahren Sie bitte besonders vorsichtig. Tiergarten, Potsdamer Straße, in Höhe Lützowstraße ist in beiden Richtungen bis Mitte August jeweils nur eine Spur frei. Dadurch ist die Lützowstraße abgehängt und eine Sackgasse. Die B1, B5, Alt-Kaulsdorf, ist zwischen Müsslowitzer Straße und Dorfstraße wegen einer Fahrbahnerneuerung bis nächsten Freitag stadteinwärts gesperrt.
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5: Und hier ist Pop, eure Abendshow am Freitagabend mit Markus Barsch. Hi, schön, dass ihr da seid.

Ach so, Fußball ist übrigens ja vorbei, ne? Hertha gewinnt das Zweitliga-Eröffnungsspiel in Bochum. 1:0. Teddy Swims, Mr. Know-It-All, in eurer Abendshow.

Achtung, noch ein Falschfahrer auf der B3 Gießen-Marburg zwischen Lolla, Nordstaufenberg und Wolfshausen. Da kommt noch ein Falschfahrer entgegen. Kannst rechts fahren, nicht überholen auf der B3 Gießen-Marburg zwischen Lolla, Nordstaufenberg und Wolfshausen. Falschfahrer unterwegs, Vorsicht in beiden Richtungen. Und ich sag lieber nochmal den anderen, der ist auch immer noch da. Achtung, Falschfahrer auf der A10 nördlicher Berliner Ring, Dreieck-Barnim, Dreieck-Havelland zwischen Oberkrämer und Dreieck-Havelland. Da kommt auch immer noch ein Falschfahrer entgegen.

0: 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Hier ist Pop, eure Abendshow. Am Freitagabend, Benedikt Lavin hat es auch ins Zimmer geschafft. Das Hallo. Ist schön. Wir kriegen so schöne Nachrichten von euch hier aus der ganzen Welt. Rainer schreibt uns eben, hey Markus oder Beno, ihr beiden, könntet ihr mal eine Ausnahme machen und meine besten Freunde grüßen? Was heißt die Ausnahme? Wir grüßen gerne mal Leute.
1: Klar.
0: Andrea und Johannes nämlich, die sitzen auf ihrer Terrasse in Flohnheim. Die beiden hören euch bestimmt zu und wir vermissen sie so.
2: Ja, wir auch.
0: Johannes und Andrea, Rainer vermisst euch. Grüße. Hier kommt noch, guck mal, das ist auch süß. Hier ist der Jonas, der hat uns eine Nachricht geschickt, das ist verrückt. Ich baue gerade einen 3D-Airbus A319 im 1:100 Maßstab aus dickem Papier. Danke euch für die tolle Musik dazu, die mich hier jeden Abend jetzt während des Bauens begleitet. Liebe Grüße Jonas, der freut sich schon, er genießt die letzten Tage so rum vor Beginn der 11. Klasse. Fröhlichen Neustart in der Schule, Jonas.
1: Ach, funny. Ich habe gerade eben erst gelesen, dass der A319 von Airbus, der wurde jetzt seit 2 Jahren zum allerersten Mal wieder von Airbus verkauft.
0: Oder war der auf Pause?
1: Der ist ein sogenannter Ladenhüter.
0: Oh.
1: Nicht so gerne gekauft worden. Vielleicht hat Jonas den gekauft, kann ja auch sein.
0: Und jetzt,
1: zuletzt hatte im Mai 2024 ein privater Kunde ein Exemplar in Auftrag gegeben. Was? Wer kauft sich denn einen Airbus?
0: Du das?
1: Jonas, okay. Das warst doch du.
0: Dann haben wir Jonas geschrieben, kannst du mal ein Bild schicken von deinem Flieger? Und dann kommt ganz süß, das ist echt süß. Man kann ja aus Papier zusammen, oder da kommen so Teile aus Papier. Die kann man sich ausdrucken, glaube ich, oder weiß ich nicht, wie das geht. Und dann zusammenkleben, so ganz viele Tausende von Teilen. Und er hat erst angefangen. Es ist das Cockpit ist fertig und der Pappständer, auf dem am Ende der Airbus zum Stehen kommen wird. Danke, Jonas, fürs nette Bild. Ist doch süß.
1: Cool.
0: Was macht ihr so außer Weihnachtsgebäckmampfen, das ja schon im Supermarkt ist, haben wir eben drüber gesprochen. Könnt ihr uns gerne auch mitteilen hier 07221 2011. Na klar.

warten wir gerade. Achtung noch im Kreis Fürth auf der FÜ 19 zwischen... nicht wegspringen. Meldung. Zwischen Wanderbacher Straße und Rothenburger Straße, da werfen Leute in beiden Richtungen Steine auf die Fahrbahn. Trottel. Achtung im Kreis Fürth auf der FÜ 19 zwischen Wanderbacher Straße und der Rothenburger Straße, da werfen Leute Steine auf die Fahrbahn.

0: Gentlemen, Michael Patrick Kelly in eurer Abendshow.
1: Der Beno und ich, wir haben eben darüber gesprochen, dass wir uns immer freuen, wenn hier Nachrichten ins Studio kommen an die 07221-2011, was ihr so macht. Und da haben wir von Jonas gesprochen, der gerade aus 60.000 Teilen gefühlt ein Airbus A319 zusammenklebt. Und das ist auch nur die halbe Wahrheit, weil er hat gesagt, das sind so Papierbögen oder er hat es auf Pappe ausgedruckt. Das kann man machen, das kann man im Internet einfach finden, wir sagen euch gleich wo. Denn das ist kostenlos. Er sagt, das sind 12 DIN A4 Seiten, die druckst du dir aus, am besten auf was dickeres Papier. Dann werden alle Teile, das sind echt viele Teile, die werden einzeln mit einem Skalpell ausgeschnitten. Da tut mir schon die Hand weh. Ich
2: hab das schon mal gemacht übrigens.
1: Ich auch, vor Jahren mal. Und dann wird es zusammengeklebt und so. Da gibt es Anleitungsvideos auch dazu. Wir machen mal Werbung in dem Fall, aber es kostet ja nichts, ist ja kostenlos. Citycraft Paper Models. Das ist offensichtlich ein Mensch, Jonas möchte auch Danke sagen an Citycraft Paper
2: Ehre.
1: Models.
2: Ist doch Ehre.
1: Oder? Da gibt es hunderte Flugzeuge, die machen die Videos, wie man es zusammenklebt und das alles ist kostenlos. Wenn ihr mal so richtig viel Zeit habt im Herbst oder so, der da kommen wird, Citycraft Paper Models. Danke Jonas für die Info.
2: Ich habe so ein Ding zu Hause, das sieht aber aus wie ein Fuchs. Das habe ich auch selber zusammengebaut, auch aus diesen Skalpell-Dingern und so.
1: War es eigentlich ein Flugzeug gedacht und ist ein Fuchs geworden?
2: So ähnlich.
1: Ein Erdmännchen?
2: Bei mir sieht es aus, als hätte es halt ein Vierjähriger gebastelt.
1: Vielleicht ist es ein Ozelot gewesen? Das
2: könnte ein Ozelot sein.
1: Und bei dir ist es ein Fuchs geworden?
2: Ja, vielleicht.
1: Klebefehler.de mit Benoball.

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1: Um 23 Uhr mit Andreas Herrler. Spanien führt Kontrollen für Flüge und Schiffe aus Italien ein. Wie das Innenministerium mitteilte, sollen sie um Mitternacht beginnen und bis zum 7. September dauern. Aus unserer Nachrichtenredaktion Ulrike Ufer.
2: Italien hatte nach der Migrationskrise in der spanischen Exklave Ceuta ebensolche Kontrollen für Spanien eingeführt und damit den Streit ausgelöst. Die spanische Regierung hatte bereits mit Gegenmaßnahmen gedroht, sollte Italien seine Grenzkontrollen nicht wieder aufheben. Das Büro der italienischen Regierungschefin Meloni hatte die Forderung aus Madrid umgehend zurückgewiesen. Die Kontrollen würden erst wieder aufgehoben, wenn klar sei, dass es keine Sicherheits- oder Terrorismusrisiken für Italien gebe.
1: Das Kindergeld soll laut Bild-Zeitung im kommenden Jahr um 8 Euro im Monat steigen. Das geht dem Bericht zufolge aus einem Referentenentwurf aus dem Bundesfinanzministerium hervor. 2028 solle eine weitere Erhöhung folgen um 5 Euro pro Kind und Monat auf dann 272 Euro. Die schwarz-rote Regierung hatte bereits nach dem Koalitionsausschuss vor einigen Wochen angekündigt, das Kindergeld in 2 Stufen zu erhöhen. Der US-Senat hat weitere Sanktionen gegen Russland beschlossen. Der Gesetzentwurf sieht unter anderem Strafen gegen Russlands Präsidenten Putin vor und auch gegen Länder, die weiter russisches Öl, Gas und andere Exportgüter kaufen. Das soll dazu führen, dass die Regierung in Moskau kein Geld mehr einnimmt, mit dem sie den Angriffskrieg gegen die Ukraine finanziert. Republikaner und Demokraten hatten die Strafmaßnahmen gemeinsam vorangebracht. Damit das Gesetz in Kraft treten kann, müssen noch das Repräsentantenhaus und US-Präsident Trump zustimmen. Russland hat die Verantwortung für den Drohnenvorfall am Leipziger Flughafen scharf zurückgewiesen. In einer Erklärung der russischen Botschaft in Berlin heißt es, der Fall sei eine gegen Moskau gerichtete Provokation. Aus der Nachrichtenredaktion Petra Muhr.
3: Demnach sieht die Botschaft die Verantwortung bei der Ukraine, der es an Waffen fehle. In der Mitteilung heißt es, die Ukraine und die Regierungen in Europa brauchten Argumente, um weiter unbegrenzte finanzielle Mittel in die Hände eines so wörtlich korrupten Regimes fließen zu lassen. Zugleich warnte die Botschaft vor einer neuen Welle antirussischer Hysterie in Deutschland. Man wolle Stimmung gegen Moskau schüren. Am Flughafen Leipzig-Halle war in der Nacht zum Mittwoch eine Drohne mit einem Sprengsatz entdeckt worden. Sie befand sich in der Nähe ukrainischer Transportflugzeuge.
1: Hertha BSC ist mit einem Sieg in die neue Saison der 2. Fußball-Bundesliga gestartet. Die Mannschaft gewann gegen den VfL Bochum mit 1:0. Das Wetter. In der Nacht locker bewölkt oder sternenklar. Tiefstwerte 15 bis 7 Grad. Morgen Sonne und kaum Wolken. Am Alpenrand gegen Abend lokal Gewitter bei maximal 22 bis 33 Grad. Am Sonntag erst sonnig, dann einige Wolkenfelder. 23.03 Uhr.
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4: Achtung! Falschfahrer auf der A10 nördlicher Berliner Ring. Dreieck Barnim, Dreieck Havelland. Zwischen Oberkrämer und Dreieck Havelland kommt Ihnen ein Falschfahrer entgegen. Fahren Sie äußerst rechts und überholen Sie nicht. Auf der A10 nördlicher Berliner Ring, Dreieck Barnim, Dreieck Havelland, zwischen Oberkrämer und Dreieck Havelland ist ein Falschfahrer unterwegs. Vorsicht in beiden Richtungen. Vorsicht Berlin, Hauptstraße, in Höhe Innsbrucker Platz, Ampelanlage, außer Betrieb, Gefahr. Fahren Sie bitte besonders vorsichtig. Die B1, B5, Alt-Kaulsdorf, ist zwischen Müsslowitzer Straße und Dorfstraße wegen einer Fahrbahnerneuerung bis nächsten Freitag stadteinwärts gesperrt.
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6: Am Freitagabend mit Markus Barsch. Hallo Deutschland, schön, dass ihr da seid. Was ist, wie bitte? Hä? Ihr hattet heute einen schlechten Tag?
7: Dann gibt's für euch jetzt hier erstmal Offenbach.
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0: heute schön.
1: Times Square, Xavier Rudd, Follow the Sun in eurer Abendshow.
0: Danke für schöne Nachrichten hier ins Studio am Freitagabend. Süß seid ihr. 07221211 hier direkt.
2: Von der Abendshow-Moderatorin und Moderatoren-Nase poppen diese Nachrichten auf. Aua, Nase.
0: Steffen schreibt uns gerade, hey Leute, danke fürs Nachhausebringen mit der guten Musik den ganzen Abend. Ich fahre vom Arbeiten zurück, gerade von Cottbus nach Kaiserslautern. Und es ist so schön, quer durch Deutschland zu fahren und die ganze Zeit ist die Abendshow im Radio, egal wo man langkommt. Weil es immer nach Bundesland einfach, der nächste Sender ist ja wieder dabei. Tammo schreibt auch, eure Musik hat uns die ganze Fahrt von Berlin aus begleitet. Vielen Dank dafür. Und Tammo schreibt, ich bin auch großer KI-Fan. Und ist Tammo selber eine KI? Nein, ich glaube nicht. Und er schreibt, ihr benutzt es ja bei den Verkehrsinfos, ne? Zur Hilfe. Die KI, ja, wir lassen die nach Bundesländern sortieren. Das kann die. Was die Aussprache angeht, wir sagen ja jeden Tag 70 Mal, das ist ein Ort, den kennst du noch nicht. Der wird so und so ausgesprochen. Ihr wisst, wie es ist. Dauert alles noch ein bisschen. Das muss ich alles noch ein bisschen einruckeln und dann wird es ganz toll. Tammo ist jedenfalls großer Fan von unserer KI, freut uns. Und er schreibt noch, würde mich freuen, wenn ich gegrüßt werde. Natürlich, Tammo, ist doch kein Ding. Liebe Grüße aus dem Abendshow-Team hier. Christiane schreibt auch, hey Barschi, Christiane und Rico aus Reutlingen sitzen hier auf dem Balkon beim Glas Weißwein und ein paar Tapas. Und wir und die Abendshow. Es ist so schön. Danke für die schöne Musik. Wir freuen uns doch, wenn ihr euch freut. 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

Der, warte mal. Eine Meldung aus dem Vergessenen. Achtung, Falschfahrer auf der B2 Gera Leipzig zwischen der A38 Kreuz Leipzig Süd und Coburger Straße. Da kommt ein Falschfahrer entgegen, ganz rechtzeitig überholen auf der B2 Gera Leipzig zwischen der A38 Kreuz Leipzig Süd und Coburger Straße. Falschfahrer unterwegs, Vorsicht in beiden Richtungen.

0: Neu. Michael Schulte.
1: Lovesick in eurer Abendshow. Was ist, ihr habt noch nicht gelacht den ganzen Tag? Das gibt's doch gar nicht. Das ändern wir sofort. Das machen wir mit Carus Kalanta.
2: Carus Kalanta.
1: Stand-up-Comedian, 36 Jahre alt. Aufgewachsen in Bremen. Und natürlich mittlerweile in Berlin. Wenigstens der Anfangsbuchstabe ist noch derselbe. Bremen-Berlin. Der ist bekannt geworden, als ihn Felix Lobrecht schon vor einigen Jahren mal zu seinem Show-Opener, also zum Warm-Upper, also vor Felix Lobrecht durfte der auftreten, der Carus. Und da ist er richtig berühmt geworden, das waren viele Leute damals bei Felix Lobrecht schon. Sag mal, Carus, der Erfolg hilft bestimmt auch beim Daten, oder? Nicht so?
3: Das eine Mal war ich verabredet mit einem Mädel, dass wir mit ihrem Auto rausfahren zu einem Hotel in Warnemünde, da an der Ostsee. Wir waren verabredet auf so einem großen Kauflandparkplatz. Die Firma hat jetzt aber diese Nummerübergabe verhauen. Die haben ihr irgendwie eine falsche Nummer gegeben. Sie konnte mich nicht erreichen. Ich konnte sie sowieso nicht erreichen. Wir haben uns ewig auf diesem Parkplatz gesucht, irgendwann gefunden, sind rübergefahren. Das Ding ist jetzt, ich fand sie krass schön. Also ich fand sie buchstäblich wunderschön. Ich glaube, es ist ein Unterschied, ob man jemanden einfach nur sehr attraktiv findet oder ob man auf jemanden wirklich steht. Es hängt ein bisschen damit zusammen, ob man es auch selber realistisch findet, dass was laufen kann. Wisst ihr? Und dadurch, dass ich dachte, ich habe ja hier eh keine Chancen, habe ich gar nicht so, mir gar keine Mühe gegeben, ich habe gar nicht darauf geachtet, wie ich rüberkomme, was ich sage oder so. Ich war aus Versehen cool. Ich war völlig aus Versehen cool. Und wir haben uns mega gut verstanden, wir sind rübergefahren, wir haben die ganze Schicht zusammengearbeitet, die ganze Zeit miteinander geredet, ich habe sie so zum Lachen gebracht die ganze Zeit und so. Die Schicht ist vorbei und sie fragt mich am Ende, hey, kann ich noch nach Hause fahren? Ich sage, ja, okay, cool. Sie fährt einen krassen Umweg, fährt mich direkt vor meine Wohnungstür. Wir reden noch so ein bisschen im Auto. Ich steige irgendwann aus und sage so zu ihr, hey, vielen Dank nochmal, dass du mich gefahren hast. Krass nett von dir. Und sie sagt, ja, klar, kein Problem. Und voll komisch mit deiner Nummer heute am Anfang, dass es nicht geklappt hat. Lächelt und sagt, ich habe ja jetzt gar nicht deine Nummer. Und ich sage zu ihr, ja, war wohl ein Zahlendreher. Und mach die Tür zu.
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4: Es ist 23:30.
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6: Heute Nacht lösen sich die abendlichen Restwolken auf und so präsentiert sich der Himmel später noch verbreitet klar. Die Temperatur geht auf 14 bis 10 Grad zurück. Morgen gibt es viel Sonnenschein, wenngleich sich am Mittag und Nachmittag vorübergehend ein paar flache Quellwolken zeigen können. Mit maximal 25 bis 26 Grad wird es sommerlich warm. Der Sonntag macht seinem Namen alle Ehre. Neben wenigen Schönwetterwolken dominiert der Sonnenschein und die Temperatur erreicht 32 bis 33 Grad.
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7: Entwarnung auf der A10 nördlicher Berliner Ring, Dreieck Barnim, Dreieck Havelland. Kein Falschfahrer mehr zwischen Oberkrämer und Dreieck Havelland. Vorsicht Berlin, Hauptstraße, in Höhe Innsbrucker Platz, Ampelanlage außer Betrieb, Gefahr. Fahren Sie bitte besonders vorsichtig. Tiergarten, Potsdamer Straße, in Höhe Lützowstraße ist in beiden Richtungen bis Mitte August jeweils nur eine Spur frei. Dadurch ist die Lützowstraße abgehängt und eine Sackgasse.
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0: hallo, hier ist Pop, eure Abendshow. Wenn zwei Männer zusammen ein Projekt haben, dann ist das vielleicht mal was Handwerkliches. Wird da vielleicht zusammen an einem alten Motorrad rumgeschraubt? Hä? Wollt ihr zwei etwa zusammen auf den Berg steigen? Gute Idee, vorsichtig sein, schönen Plan, alles Gute. Die zwei, die jetzt kommen, wollten ein Lied über die Liebe schreiben. Bei Ray Garvey und seinem Kumpel und Produzent Imran heißt dieses Projekt Rivers. Ray ist immer noch gänsehautig, wenn er denkt, wie da alles zusammenkam.
1: Man glaubt, dass man das schon tausendmal geschrieben hat, aber dann schreibt man das einmal und denkt so halt, das ist genau das, was ich sagen sollte oder wollte. Und das ist crazy, nach so vielen Jahren vom Songwriting, denn in einem Moment zu sein, wo du denkst, das ist das Beste, die du jemals geschrieben hast. Das ist crazy. Und das ist das Gefühl, die ich immer suche, halt jedes Mal im Studio. Ein Lied, der mir so begeistert, wo ich denke, ich will unbedingt die Welt zeigen. Und jetzt sind wir hier. Und jetzt wollen wir es euch zeigen.
0: Ja, zeigt. Imran sagt noch eben, worum es so geht in Rivers.
2: Dass man für einen Menschen da ist, vollkommen egal, was passiert. Und für mich ist es ein sehr persönlicher Song, weil ich die Strophe, also meine Strophe, über meine Frau geschrieben habe. Ich meine Frau auch namentlich erwähne. Und für mich ist es wirklich eine riesige, riesige Freude, diesen Song gemeinsam mit Ray gemacht zu haben und ihn auch jetzt veröffentlicht zu haben.
0: Oh ja, das ist eine schöne Suchaufgabe, das machen wir jetzt. Ich suche jetzt den Namen von Imrans Frau im Song. Ray Garvey und Imran, Rivers in eurer Abendshow.
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0: Ray Garvin zusammen mit Imran, seinem Kumpel, Rivers. Imran hat eben erzählt, das ist halt ein Liebeslied. Ich habe meine Frau eingebaut, sogar namentlich. Habt ihr das gehört? Ich habe auch gerade gedacht, wo ist die? Warte, hier. Ne? Dann fand ich meine Valerie. I found my Valerie. Wir haben sie, Imran.
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kommt hier endlich mal die Entwarnung aus dem Verkehrszentrum auf der B2 Gera Leipzig. Kein Falschfahrer mehr zwischen der A38 Kreuz Leipzig Süd und Coburger Straße.

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1: Um 0 Uhr mit Lydia Wagner. Spanien führt Kontrollen für Flüge und Schiffe aus Italien ein. Wie das Innenministerium mitteilte, sollen sie um Mitternacht beginnen und bis zum 7. September dauern. Spanien-Korrespondent Christian Sachsinger aus Madrid dazu, wie das genau aussehen könnte.
2: Verhältnismäßige Gegenmaßnahmen hat die spanische Regierung angekündigt, falls Rom nicht aufhört, Reisende, die per Schiff oder Flugzeug nach Italien kommen, zu kontrollieren. Die Interessen und die Würde der spanischen Bürgerinnen und Bürger soll geschützt werden, wie es in Madrid heißt. Beobachter befürchten, dass nun ab nächster Woche Personen, die aus Italien an spanischen Schiffs- oder Flughäfen ankommen, in extra Warteschlangen eingereiht und genauer zu ihren Dokumenten befragt werden könnten und das in der Urlaubszeit, während der in beiden Richtungen viel gereist wird.
1: Die italienischen Grenzkontrollen sind eine Reaktion auf den Andrang auf die spanische Exklave Ceuta. Marokkanische Menschenrechtsorganisationen gehen davon aus, dass dabei mehr als 140 Menschen ums Leben gekommen sind. Die Organisationen berufen sich auf offizielle Angaben, Medienberichte und eigene Recherchen. Spanien nannte vorher 80 Tote, die marokkanischen Behörden sprachen von 11 Toten auf ihrem Gebiet. Rund 72.000 Menschen waren nach Angaben aus Madrid vergangene Woche nach Ceuta gelangt. Knapp 2.000 Migranten befinden sich noch dort. Die meisten von ihnen sind Kinder und Jugendliche. Wegen des Niedrigwassers an vielen Flüssen setzen mehrere Bundesländer das Sonntagsfahrverbot für Lastwagen vorübergehend aus. Rheinland-Pfalz, Nordrhein-Westfalen, Niedersachsen und das Saarland wollen es Transportunternehmen damit einfacher machen, auf die Straße auszuweichen. Dadurch sollen Lieferketten aufrechterhalten und Versorgungsengpässe vermieden werden. Wegen des anhaltenden Niedrigwassers können viele Frachtschiffe im Moment nur einen Bruchteil der üblichen Ladung fahren. Hertha BSC ist mit einem Sieg in die neue Saison der zweiten Fußball-Bundesliga gestartet. Die Mannschaft gewann gegen den VfL Bochum mit 1:0. Sportreporterin Luise Kropf berichtet.
3: Es nützte alles nichts, nicht die vielen Chancen, die Bochum hatte, nicht das Engagement, nicht die Dynamik. Man verliert zum Auftakt gegen Hertha BSC 0:1. Grönning, der Torschütze des Tages aus Berliner Sicht, traf schon in der 39. Spielminute zum viel umjubelten einzigen Treffer des Tages. Hertha BSC freut sich, denn Hertha gewinnt zum Auftakt der Zweitligasaison 1:0 gegen den VfL Bochum.
1: Das Wetter in Deutschland. In der Nacht ist es locker bewölkt oder sternenklar. Die Tiefstwerte liegen zwischen 15 und 7 Grad. Tagsüber scheint die Sonne und es gibt kaum Wolken. Am Alpenrand sind gegen Abend lokal Gewitter möglich. Die Höchstwerte liegen zwischen 22 und 33 Grad. Es ist 0:03 Uhr.
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4: Vorsicht Berlin, Hauptstraße, in Höhe Innsbrucker Platz, Ampelanlage außer Betrieb, Gefahr. Fahren Sie bitte besonders vorsichtig. Tiergarten Potsdamer Straße in Höhe Lützowstraße ist in beiden Richtungen bis Mitte August jeweils nur eine Spur frei. Dadurch ist die Lützowstraße abgehängt und eine Sackgasse. Die B1 B5 Alt-Kaulsdorf ist zwischen Müsslowitzer Straße und Dorfstraße wegen einer Fahrbahnerneuerung bis nächsten Freitag stadteinwärts gesperrt.
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5: Hey, an diesem Wochenende mit Annetta Politti. Welcome, ihr Lieben, rein in diese Nacht. An diesem Wochenende, an dem ja noch ganz Deutschland Pause hat. Sommerferien. Die letzten, bevor es dann für die ersten Bundesländer schon wieder losgeht, rein in den normalen Alltag. Wir begleiten euch, vielleicht sind ja einige schon auf dem Weg nach Hause und sagen, ja, wir konnten noch ein bisschen genießen. Sound unter anderem von Coldplay, We Pray, aber erstmal Christa Sarandi, Good Old Days.
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Fastnacht hier an diesem Wochenende und das ist kein gewöhnlicher Samstag. Nein, das ist ein Samstag, in dem es jemanden gibt in Deutschland, der vom Feiern gar nicht rauskommt, der einfach mal kurz den Euro-Jackpot geknackt hat. 32 Millionen Euro. Ja, da kann man sagen, gut, egal wie die Woche gelaufen ist, das Wochenende, das lässt du einfach mal so auf dich zukommen und sagst, jawohl, einfach mal kurz feiern. Passenden Soundtrack, egal ob mit Jackpot oder ohne, also zumindest was die Kohle anbelangt. Für alle Bruno Mars on my soul hier in der Popnacht.

das Wochenende mit der Popnacht hier und die ersten Fragen schon über die 07221. Hey, hast du den Zoom schon gestartet? Nein, darf ich doch nicht. Das machen wir jetzt gemeinsam. Die 07221 2011. Und ihr wisst, da schauen wir ja immer in unserem Nachtzoom, wer da so bei uns ist, wer mit uns durch die Nacht segelt. Also ganz egal, ob ihr da in Bautzen unterwegs seid, in Aachen oder Sylt vielleicht oder in Lindau unten oder weltweit. Da freuen wir uns immer auch sehr, wenn wir so der kleine Heimathafen sein dürfen. Das wisst ihr für euch, wo ihr euren Anker legt, wo ihr sagt, jawohl, da mit der Popnacht fühle ich mich einfach ein Stück weit zu Hause. Dann gerne melden, wo wir euch denn begleiten dürfen. Buenos Aires, Mykonos, Rio de Janeiro, Melbourne, Miami, Shanghai, 07221 2011. Wer segelt mit uns durch diese Nacht? Oder vielleicht ist bei euch ja, weiß nicht, Mittag, früh am Morgen, kurz durchrufen, wenn ihr gerade quatschen könnt, eine Nachricht schicken oder auch eine Sprachnachricht, 07221 2011. Wer segelt mit uns durch diese Popnacht?

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1: Heute gibt es viel Sonnenschein, wenngleich sich am Mittag und Nachmittag vorübergehend ein paar flache Quellwolken zeigen können. Mit maximal 25 bis 26 Grad wird es sommerlich warm. Der Sonntag macht seinem Namen alle Ehre. Neben wenigen Schönwetterwolken dominiert der Sonnenschein und die Temperatur erreicht 32 bis 33 Grad. Am Montag gibt es neben etwas Sonne nun wieder mehr Wolken. Doch bei eher geringem Schauer- und Gewitterrisiko überwiegt meist der trockene Eindruck. Die Höchstwerte liegen bei rund 32 Grad.
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2: Tiergarten Potsdamer Straße in Höhe Lützowstraße ist in beiden Richtungen bis Mitte August jeweils nur eine Spur frei. Dadurch ist die Lützowstraße abgehängt und eine Sackgasse. Die B1 B5 Alt-Kaulsdorf ist zwischen Müsslowitzer Straße und Dorfstraße wegen einer Fahrbahnerneuerung bis nächsten Freitag stadteinwärts gesperrt.
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3: Hier ist die Popnacht an diesem Wochenende mit Annetta Politi. Hi, ihr Lieben.

0: unsere Nachtzoom schon gestartet. Ihr wisst ja über die 0721 20 11. Da gebt ihr eine kurze Flagge, sagt Bescheid, wo ihr seid, damit wir einfach so ein Gefühl haben in dieser Nacht. Es ist eher Teamarbeit oder Teamfreizeit oder Teamurlaub, die da mit uns mitsegeln. Und vor allen Dingen, wo auf dieser großen Welt ihr da mit uns seid und mit dabei seid. Hier zum Beispiel in, was haben wir? Esslingen, da ist Heike dabei. Sie sagt, hey, war heute Morgen auch schon, hab euch dazu gehört und jetzt bin ich die Nacht auch dabei. Liebe Grüße, Heike. Wen haben wir noch?
1: Guten Abend, Annette, hier ist Ben.
0: Hi.
1: Ich fahre gerade virtuell LKW. So wie jede Nacht höre ich dabei natürlich immer. Es macht sehr viel Laune, euch zuzuhören. Und ich segle mit euch mit durch die Nacht. Und ich würde gerne noch meine Spedition grüßen, also meine virtuelle Spedition, die heißt Europa Flyer Express. Danke und schöne Schicht euch noch.
0: Ben ist angekommen, 07221 20. Carol ist noch dabei, aus Attendorn, Nordrhein-Westfalen. Auch sie schon am Morgen dabei gewesen und jetzt einfach in die Nacht rein an diesem Wochenende.

Wir haben Aktuelles aus dem Verkehrszentrum. Vorsicht bitte auf der A57 A1 Richtung Euskirchen. Zwischen Kreuzköln-Nord, Köln-Bocklemünd, da steht ein defektes Fahrzeug. Hier ist die Popnacht an diesem Wochenende mit Annetta Politi. Hi ihr Lieben.

Die Popnacht am Wochenende und das heißt, wir sind da zusammen für euch unterwegs. 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
1: Um 1 Uhr mit Lydia Wagner. OpenAI will bei der Entwicklung seines neuen KI-Modells Astra die Sicherheitsmaßnahmen verschärfen. Der Grund sind Bedenken bezüglich der Fähigkeiten des Modells. Die Firma hat mitgeteilt, dass diese mittlerweile kritisch sein könnten. Antje Sieb aus Los Angeles erklärt, was das bedeutet.
2: Dabei geht es etwa darum, dass Modelle eigenständig in der Lage sind, komplexe Cyberangriffe auszuführen. Astra wird trotzdem weiterentwickelt. Man wolle aber die Sicherheitsstandards verschärfen. Bereiche, in denen das bisher nicht möglich sei, würden pausiert, so OpenAI in einer Pressemitteilung. In den letzten Wochen war bekannt geworden, dass andere KI-Modelle von OpenAI, aber auch von Anthropic und Meta bei Tests ungeplant und eigenständig in fremde Systeme eingedrungen waren. Die Vorfälle haben zu einer verstärkten Diskussion um die Sicherheit und Regulierung von KI-Modellen geführt.
1: Spanien hat seit Mitternacht Grenzkontrollen für Reisende aus Italien eingeführt. Laut Innenministerium in Madrid betrifft die Maßnahme Menschen, die per Flugzeug oder Schiff von Italien nach Spanien kommen. Aus der Nachrichtenredaktion Diane Batani.
3: Die Grenzkontrollen sollen bis zum 7. September laufen, wie das spanische Innenministerium mitteilte. Damit eskaliert der Streit zwischen beiden Ländern, die zum Schengen-Raum gehören. Italien hatte nach dem Ansturm von Migranten auf die spanische Exklave Ceuta Kontrollen für Reisende aus Spanien eingeführt. Madrid forderte die Aufhebung dieser Überprüfungen. Italien lehnte das ab. Die Kontrollen würden erst wieder aufgehoben, wenn klar sei, dass es keine Sicherheits- oder Terrorismusrisiken für Italien gebe, erklärte das Büro von Regierungschefin Meloni.
1: Das Kindergeld soll laut Bild im kommenden Jahr um 8 Euro im Monat steigen. Das geht dem Bericht zufolge aus einem Entwurf des Bundesfinanzministeriums hervor. 2028 solle eine weitere Erhöhung folgen. Die schwarz-rote Regierung hatte bereits nach dem Koalitionsausschuss vor einigen Wochen angekündigt, das Kindergeld in 2 Stufen zu erhöhen. Der VfL Bochum ist mit einer Niederlage in die neue Saison der zweiten Fußballliga gestartet. Gegen Hertha BSC stand es am Schluss 0:1. Bochum-Verteidiger Maximilian Wittek war mit der Leistung seines Teams trotzdem halbwegs zufrieden.
4: Wenn man es schnell zusammenfassen möchte, es ist ein Fehler, den wir heute gemacht haben. Ich glaube, heute war es so, dass die Mannschaft, die das Tor schießt, gewinnt das Spiel. Und ja, jetzt müssen wir das Ganze verarbeiten. Haben wir uns anders vorgestellt, aber war jetzt auch nur ein Spiel, das ja auch nicht schlecht war von uns, muss ich sagen. Aber ja, leider nicht mit dem Ergebnis, das wir uns natürlich erhofft haben.
1: Und zum Start in die dritte Fußballliga hat Waldhof Mannheim mit 2:1 gegen Fortuna Düsseldorf gewonnen. Das Wetter? In der Nacht locker bewölkt oder sternenklar bei 15 bis 7 Grad. Tagsüber scheint die Sonne, es gibt kaum Wolken, 22 bis 33 Grad. Die Zeit? Es ist gleich 1:03 Uhr.
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5: Vorsicht bitte auf der A113 Neukölln Richtung Schönefeld. Zwischen Dreieck Flughafen Berlin-Brandenburg und Waltersdorfer Dreieck steht ein defektes Fahrzeug. Vorsicht Berlin, Hauptstraße, in Höhe Innsbrucker Platz, Ampelanlage außer Betrieb, Gefahr. Fahren Sie bitte besonders vorsichtig. Die B1, B5 Alt-Kaulsdorf ist zwischen Müsslowitzer Straße und Dorfstraße wegen einer Fahrbahnerneuerung bis nächsten Freitag stadteinwärts gesperrt.
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6: An diesem Wochenende mit Annetta Pulli, die Hi, ihr Lieben, mit neuen Sounds, den wir jetzt hier reinpacken in diese Stunde. Von Connor's Gonna Find You, Nico Santos, Why Don't You Stay, alles ganz neu, aber erstmal Alvaro Soler, Te Imaginaba.
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1: Wir haben mitgesungen heute Nacht, aber wir haben noch nicht gelacht. Müssen wir jetzt machen mit Lisa Feller. Ist ja nicht nur erfolgreiche Comedian, sondern auch natürlich eine Mama, die sich stellenweise auch ein bisschen Sorgen macht um ihren Nachwuchs.
2: Wisst ihr, was mich immer interessiert? Was glotzen Kids eigentlich ständig auf ihrem Handy? Was glotzen die da? Weil die immer alle so durch die Gegend laufen. Man sieht es ja gar nicht mehr anders. Und dann denke ich immer, warum? Was ist da zu gucken? Ich weiß es nicht. Aber natürlich sind die alle in ihren Netzwerken, in ihren WhatsApp, Instagram-Accounts, die ballern da raus. Und das finde ich wahnsinnig langweilig auch. Wenn ich eine halbe Stunde da bei meinen Accounts drin war, oh Gott, ey, ich habe so eine Birne. Du kannst aus mir Dosenfleisch machen. Aber bei denen ist das so richtig so ein Parallelleben. Ne? Da ist alles, die hauen alles raus, ungefiltert, packen dann aber wieder Filter drauf. Das ist das Bekloppte. Weißt du, wenn du früher, da gab es irgendwie für die Kelten gab es so Stonehenge, Valhalla. Für die Griechen war das die Akropolis. Heilige Orte, das ist heute da, wo du 5 Balken hast. Und das hat auch Vorteile. Es hat Vorteile. Früher hat Mutti uns gesagt, immer geh nicht alleine in den Wald. Das muss ich heute gar nicht mehr sagen. Im Wald ist kein WLAN. Da gehen die gar nicht hin.

0: ist die Popnacht und ich weiß nicht, wie es euch geht, aber ich bräuchte jetzt so einen zeitlosen Klassiker. Wer noch?
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2: Ich.
1: Ich.
2: Ich.
1: Ich.
2: Ich.
1: Ich auch.
0: Na dann.

0: die Popnacht hier.
1: Am Wochenende holt sich ein bisschen neuen Sound und das machen wir direkt aus UK von Manchester, also irgendwo in der Nähe von Manchester. Denn da ist Connor Skinner groß geworden und es ist eher so keine Großstadt, eher was Kleines. Das heißt, er kennt alles. Er kennt klar die Menschen im Dorf, kennt da die Tanke, kennt die Schlägereien, kennt die Abende, an denen du irgendwie denkst, der Tag kommt nicht so wirklich an. Und das alles wird verarbeitet. Und zwar in ziemlich genialen Songs, ganz neu bei uns. Find you.

Aus dem Verkehrszentrum der ungesicherte Unfallstelle auf der 31 Kronau Richtung Oberhausen. Zwischen Lembeck und Schermbeck, da haben wir die ungesicherte Unfallstelle. Hier ist die Popnacht an diesem Wochenende mit Annetta Politi. Hallo!

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3: Heute gibt es viel Sonnenschein, wenngleich sich am Mittag und Nachmittag vorübergehend ein paar flache Quellwolken zeigen können. Mit maximal 25 bis 26 Grad wird es sommerlich warm. Der Sonntag macht seinem Namen alle Ehre. Neben wenigen Schönwetterwolken dominiert der Sonnenschein und die Temperatur erreicht 32 bis 33 Grad. Am Montag gibt es neben etwas Sonne nun wieder mehr Wolken. Doch bei eher geringem Schauer- und Gewitterrisiko überwiegt meist der trockene Eindruck. Die Höchstwerte liegen bei rund 32 Grad.
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4: Vorsicht bitte auf der A113 Neukölln Richtung Schönefeld. Zwischen Dreieck Flughafen Berlin-Brandenburg und Waltersdorfer Dreieck steht ein defektes Fahrzeug. Vorsicht Berlin, Hauptstraße, in Höhe Innsbrucker Platz, Ampelanlage außer Betrieb, Gefahr. Fahren Sie bitte besonders vorsichtig. Tiergarten, Potsdamer Straße, in Höhe Lützowstraße ist in beiden Richtungen bis Mitte August jeweils nur eine Spur frei. Dadurch ist die Lützowstraße abgehängt und eine Sackgasse.
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5: Hier ist die Popnacht am Wochenende mit Annetta Politi. Hi!

auf einer Geburtstagsparty kennengelernt. In Amsterdam haben die zwei sich und haben festgestellt, hey, wir verstehen uns saugut, lass uns doch gemeinsam ein Projekt machen. Another. Und damit versüßen sie uns echt den Sommer. Das ist echt der Hammer, weil wenn man es einmal gehört hat, dann kriegt man es nicht mehr aus dem Kopf. Es ist einfach großartig. Und fühlt ihr es? Egal wie müde man ist, man muss einfach lauter drehen und der ganze Körper vibriert. Talk to you, ganz neu in der Popnacht.

Die Popnacht am Wochenende, das heißt HR3, MDR Jump, NDR 2, Bremen 4, RBB 88.8, SR1, WDR 2 und SWR 3. Wir senden da gemeinsam für euch.

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1: Um 2 Uhr mit Lydia Wagner. OpenAI will bei der Entwicklung seines neuen KI-Modells Astra die Sicherheitsmaßnahmen verschärfen. Die Firma hat mitgeteilt, es sei nicht auszuschließen, dass das Modell